0: Egal, was man tut, es gibt immer Konditionen.
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2: Guten Morgen.
3: Ja, guten Morgen. Es ist der 4.8. Heute ist ein Dienstag. Und wir begrüßen euch alle sehr herzlich zum Morgenmagazin. Ich bin Leonard und ich moderiere hier zusammen mit Igor.
2: Mhm.
3: Und wir haben sehr Bock, beide, und freuen uns auf ein paar schöne Stunden.
2: Ja, wir haben auch wie jeden Tag sehr viele spannende Themen vorbereitet. Ich habe heute ein sehr zuckerhaltiges Frühstück zu mir genommen. Das passt auch sehr zu unserem ersten Beitrag, den wir in wenigen Minuten spielen werden. Da wird es nämlich auch um die Folgen des Zuckerkonsums gehen. Aber wir blicken auch auf ganz andere Themen, unter anderem auch um ein Anime mit dem Titel Wir sind nicht nur Opfer. Ein Anime zum Gedenken an den an die Verfolgung der Roma und Sinti in Deutschland, in Nazi-Deutschland wohlgemerkt, haben wie jeden Dienstag das Jura-Spezial, das unser Jugendradio-Format, aber auch noch viele andere Themen. Und vielleicht starten wir, wie das schon mittlerweile Tradition ist in unserem Morgenmagazin, erstmal mit einem Song, der uns beide auf eine Art sehr verbindet.
3: Ja, aber ich würde sagen, for good measure, so kannst du uns ja erstmal erzählen, was du denn Zuckerhaltiges gefrühstückt hast.
2: Naja, ich hab tatsächlich sehr süße Cornflakes zu mir genommen. Mm. Und danach natürlich Banane und Pfirsich reingemacht, weil ich dachte, das gleicht dann vielleicht den Zucker aus, aber das ist ja auch Fruchtzucker.
3: Ist auch Zucker.
2: Und dann habe ich da aber auch noch so einen Löffel so einen Löffel Zucker reingemacht.
3: Für den Ausgleich.
2: Ja. Und dann noch einen Kaffee mit Zucker.
3: Ja.
2: Und danach noch so eine halbe Tafel ungefähr einer Schokolade mit Joghurtfüllung,
3: mhm,
2: die nun mal auch sehr süß und zuckerhaltig ist.
3: Ja, klingt super. Wir können auf jeden Fall gespannt bleiben. In ein paar Minuten werden wir, nachdem wir ein bisschen mit Musik gestartet haben und ganz entspannt hier alles aufziehen.
2: Wir sind entspannt.
3: Werden wir erfahren, warum das jetzt dich krank gemacht hat.
2: Das war wohl nicht die einzige Ursache. Gut, Twin Peaks Team. Wir hören rein.

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0: Ja, das war das Lied King of Rome von den Pet Shop Boys. Und davor haben wir das Twin Peaks Intro gehört von Angelo Badalamenti. Ein wunderschönes Lied und mittlerweile Tradition für uns, das beim Morgenmagazin zu spielen an erster Stelle. Genau.
1: Ja.
0: Und wir machen mal einfach. Also wir fangen mal mit dem thematischen Block an, ne, sag ich mal. Also wir gehen in Medias Res und es geht heute um Zucker.
1: Ja, ein Glas Cola, ein Fruchtsaft zum Frühstück oder Cornflakes mit Bananen und Pfirsich. Oder auch vielleicht der vermeintlich gesundes Smoothie zwischendurch. Zucker gehört eben ja für ganz. Ich würde sagen, vielleicht sogar für alle von uns selbstverständlich zum Alltag. Experten, Expertinnen warnen, aber zu viel Zucker kann das Risiko für die Volkskrankheiten wie Diabetes Typ 2, Adipositas und Fettleber deutlich erhöhen.
0: Ja, und gleichzeitig wird in Deutschland aktuell über die Einführung einer Zuckersteuer diskutiert. Was kann so eine Abgabe bringen? Und wie können wir gesünder essen, ohne bevormundet zu werden? Radio Lora sprach darüber mit der Ernährungswissenschaftlerin Professor Birgit Terjung aus Bonn.
2: Ich mag Sie jetzt ein bisschen mit in meine Zuckerwelt nehmen. Einmal Hand aufs Herz, wie oft denken Sie an den altbekannten Spruch, an Apple keeps the doctor away, bevor Sie in einen Apfel beißen? Er ist vielleicht ein bisschen abgegriffen und jeder kennt diesen Spruch, aber ich würde Sie fragen wollen, genau dieses Bewusstsein über eine gesunde Ernährungsweise, reicht das wirklich aus, um Menschen zu erreichen? Und ich glaube, genau das ist das Problem. Es reicht nicht aus. Wir Ernährungsmediziner beschäftigen uns ja Tag für Tag mit dem Magen-Darm-Trakt, also mit der Verdauung des Essens, mit den verdauten Nahrungsmitteln, die eine lokale Wirkung auf die Darmschleimhaut haben und aber auch über mikrobielle Produkte eine Fernwirkung auf andere entfernt liegende Organsysteme wie Herz, Gehirn, Lunge und Leber ausüben. Und genau diese Fernwirkungen stehen im Fokus zahlreicher Forschungen aktuell rund um die Maßnahmen zur Prävention. Denn ich bin fest davon überzeugt, dass Darmgesundheit wirklich auf unserem, auf Ihrem Teller beginnt und vielleicht noch genauer beim Zuckergenuss. Und da müssen wir uns der bittersüßen Wahrheit über Zucker nähern. Zucker steht eigentlich grundsätzlich im Verdacht, die Entstehung zahlreicher Volkskrankheiten, der Fettleber, Diabetes und auch Adipositas zu begünstigen. Das ist sicherlich gut bekannt. Und die meisten Deutschen konsumieren viel zu viel von dem süßen Stoff mit fatalen Folgen. Und deswegen wird überall auch über Zucker diskutiert. Aber ist Zucker wirklich immer schlecht? Nein, es ist Zucker eben nicht gleich Zucker, sondern wir brauchen natürlich auch für unsere Ernährung zwingend Zucker, also Kohlenhydrate, etwa 10% unserer täglich zugeführten Kalorienmenge. Idealerweise natürliche Zucker in Gemüse und Obst oder auch als komplexe Kohlenhydrate in Vollkornfrüchten und Hülsenfrüchten. Darum geht es nicht, sondern es geht jetzt um den zugesetzten Zucker in Backwaren, Softdrinks, Fruchtsäften, in Süßigkeiten und aber auch in hochverarbeiteten Nahrungsmitteln, die nur in Maßen genossen werden sollen. Und was heißt aber in Maßen? Das ist ja ein sehr unklarer Begriff. Die WHO empfiehlt 25 bis maximal 50 Gramm Zucker pro Tag und Kopf. Die Realität sieht bei uns in Deutschland ganz anders aus. Der jährliche Zuckerkonsum nimmt eher weltweit zu, so auch bei uns. Und wir konsumieren bis zu 90 Gramm Zucker pro Tag, also fast das Doppelte oder mehr, was empfohlen ist, etwa 33 Kilogramm pro Jahr oder vielleicht plastische 11.000 Stück Würfelzucker. Aber man muss vielleicht auch zur Ehrenrettung der Konsumenten sagen, es ist manchmal gar nicht so einfach, den zugesetzten oder versteckten Zucker in den Nährwertkennzeichnungen auf unseren Nahrungsmitteln zu erkennen. Denn da steht keinesfalls nur Zucker dran, sondern auch so schicke Begriffe wie Traubenzucker, Zuckersirup, Maissirup, Traubenfruchtsüße, Süßmolkenpulver und Gerstenmalzextrakt, was ja zunächst erstmal irgendwie ein bisschen fast gesund klingt. Das sind alles Bezeichnungen für zugesetzte Zucker. Und die Bestimmung da des realen Zuckergehaltes fällt da eher schwer oder ist gar unmöglich. Und wenn man jetzt einmal schaut, auf unsere Softdrinks, und um die geht es ja im Wesentlichen bei der Zuckersteuer, dann nimmt man mit einem banalen Wasserglas, 250 Milliliter, Cola, Fanta und Co., etwa 25 Gramm freien Zucker zu sich, also 9 bis 11 Stücke Würfelzucker. Also praktisch die Tagesmenge, die von der WHO empfohlen ist. Und das wird vielleicht den einen oder anderen von Ihnen auch erstaunen, der vielfach so als gesund gelobte frische Orangensaft beim morgendlichen Frühstück erhält immerhin noch 8 Stücke Würfelzucker in 250 Milliliter. Das heißt, all diese wohlschmeckenden süßen Getränke gehören für viele von uns zum Alltag, aber den meisten ist gar nicht bewusst, wie viel Zucker sie da mit wenigen Schlucken zuführen. Und genau dieser Zucker macht krank. Krank führt zu den Volkskrankheiten wie Diabetes mellitus, Fettleber oder auch der Adipositas. Und diese bestimmen maßgeblich die Lebensqualität und Lebenserwartung der jetzt vielleicht auch Jugendlichen, die dann später älter und älter werden. Und ein Bündnis von 46 Organisationen hat eindrücklich vor diesen gesundheitlichen Gefahren des übermäßigen Zuckerkonsums gewarnt. Umso mehr freuen wir uns natürlich jetzt, dass die Zuckersteuer ganz oben auf die Tagesordnung gehoben worden ist. Diese Forderungen beruhen aber auch auf systematischen Studien. So konnte zum Beispiel gezeigt werden, dass das tägliche Glas eines Süßgetränkes das Risiko beispielsweise für Diabetes mellitus Typ 2 um bis zu 18% erhöhen kann. Und auch die Fettleber steigt kontinuierlich hierzulande. Und auch da möchte ich mit einem Mythos aufräumen. Viele von uns trinken wahnsinnig gerne Smoothies und fühlen sich sehr gesund, wenn sie diesen Smoothie trinken. Aber frisch gepresster Smoothie aus Äpfeln, Birnen, Bananen, Orangen und Zitrusfrüchten ist zwar lecker und reich an Vitamin C, aber ist eine echte Fructosefalle. Denn der darin enthaltene hohe Gehalt an Fruchtzucker gilt unter den Zuckersorten als besonders bedenklich. Er wird direkt in den Blutstrom aufgenommen, insulinunabhängig, und kann damit direkt in die Leber gelangen und dort eine Fettleber mit bedingen. Das heißt, lieber, wenn Sie Obst essen, kauen statt trinken. Die enthaltenen sekundären Pflanzenstoffe verhindern einen schnellen Zuckeranstieg und bewirken damit dann auch keine Leberverfettung. Kommen wir aber auch noch einmal, und das ist ja das wesentliche Thema, zur Zuckersteuer. Denn wer Cola, Energy Drinks oder Eistee genießt, wird zukünftig tiefer in die Tasche greifen müssen. So lauten Berichte aus dem Bundestag. Die Zuckersteuer soll in Deutschland im Jahr 2028 starten und jeweils gestaffelt nach dem Zuckergehalt in Getränken. Die Bundesregierung hofft auf Einnahmen von rund 450 Millionen pro Jahr. Und diese Mehreinnahmen sollen die Krankenkassen und ihre angespannte Finanzlage entlasten. Ob das realistisch ist, steht wirklich noch in Frage. Als Vorbild gilt für die Zuckersteuer Großbritannien, das bereits vor 8 Jahren die Zuckersteuer eingeführt hat. Und der Effekt dort konnte sich sehen lassen. Der Konsum an zuckerhaltigen Getränken hat abgenommen. Und auch erste Effekte bei Jugendlichen konnten in einer Studie der Uni Cambridge gezeigt werden, dass sich die Fettleibigkeit um 8% verringert hat. Nur die Einnahmen sind nicht so gestiegen für die Staatskasse wie erhofft, weil die Getränkeindustrie entsprechend schnell reagiert hat und ihre Rezepturen angepasst hat. Auch das wird vermutlich bei uns passieren. Bleibt also nun die Frage, warum sollte man denn auf die Einführung der Zuckersteuer hoffen? Die Technische Universität München hat in einer Simulationsstudie noch andere Effekte berechnet. Zum Beispiel, dass über 20 Jahre etwa 4 Millionen Euro weniger durch Behandlungskosten eben der genannten Volkskrankheiten anfallen und aus meiner Sicht auch nicht ganz unwesentlich etwa 16 Milliarden Euro weniger für Krankheitstage und krankheitsbedingte Frühverrentungen bezahlt werden müssten. Alle sprechen ehrlicherweise über die Zuckersteuer. Aber ich möchte Sie fragen, Zucker kommt zwar in hoher Menge in Softdrinks vor, aber der Zuckergehalt in hochverarbeiteten Nahrungsmitteln wie Backwaren oder Süßigkeiten, finde ich, ist gleichermaßen beachtlich. Würde es da nicht mehr Sinn machen, die Mehrwertsteuer auf gesunde Lebensmittel wie Obst und Gemüse abzuschaffen oder zumindest drastisch zu senken und auch andere zuckerhaltige, hochverarbeitete Lebensmittel neben Softdrinks zu besteuern? Damit würde gesundes Essen billiger und ungesundes teurer. Das könnte vielleicht den Königsweg perspektivisch bedeuten. Nun müssen wir aber vielleicht nicht noch weitergehen und nochmal den Impuls der Ampelregierung damals in ihrem Koalitionspapier intensiver aufgreifen, dass gesundes Essen für jeden überall verfügbar sein sollte. Und daher gebe ich an der Stelle den Kritikern der Zuckersteuer insofern recht. Eine Zuckersteuer liefert sicherlich nur einen kleinen, aber vielleicht wirklich relevanten Baustein in der Präventionspolitik. Und das ist entscheidend und rückt auch nochmal die Diskussion aktuell um Prävention deutlich mehr in den Fokus. Präventionsmedizin statt Reparaturmedizin. Beim Public Health Index, wo wir in Deutschland Schlusslicht sind, vorletzte Position. Und blickt man jetzt einmal auf den Bereich der Ernährung, der in diesem Index erfasst wird, so sind wir dort praktisch mit allen abgefragten Punkten bei einem Punktwert von 0. Das heißt, man kann nicht länger auf Freiwilligkeit der Industrie und Eigenverantwortung des Einzelnen setzen, wenn es um Prävention geht. Denn man erreicht damit wahrscheinlich nur diejenigen, die ohnehin gesundheitsbewusst leben. Prävention ist ein wesentliches Thema und wir möchten uns als Spezialisten für Verdauung und Stoffwechsel ganz intensiv dafür einsetzen, dass ungenutztes Präventionspotenzial in Deutschland dringlich gehoben werden muss. Und wir möchten unseren Beitrag uneingeschränkt dazu leisten durch evidenzbasierte, fundierte wissenschaftliche Empfehlungen zur Prävention, Aufklärungskampagnen zu Lebensstilintervention, gezielten Screeningprogrammen, zum Beispiel auch zur Fettleber und mit breiter Öffentlichkeitsarbeit. Erfolgreiche präventive Strategien brauchen aber auch eine politische, systematische Verankerung bei gleichzeitiger Stärkung des Einzelnen. Denn gesunde Ernährung ist ein wesentlicher Bestandteil einer resilienten Gesundheitsversorgung. Das heißt, gesunder Bauch, gesundes Leben, das sollte das Ziel sein.
0: Das sagt die Ernährungswissenschaftlerin Professorin Birgit Terjung. Radio Lora sprach mit ihr über die gesundheitlichen Folgen von übermäßigem Zuckerkonsum und auch über eine mögliche Einführung der Zuckersteuer, die aktuell in der Politik diskutiert wird.
1: Ja,
0: Genau, also ja, spannend. Und ich sag mal, wir hören einfach direkt mal ein Lied dazu, was vielleicht, ja, also thematisch jedenfalls passend ist und auch allen Menschen mit den entsprechenden Krankheiten, die durch Diabetes, die durch Zucker quasi ausgelöst werden, vielleicht so ein bisschen aus der Seele spricht oder auch quasi ein, ja, in so einer, in einer zynischen Art, sage ich mal, einen gewissen humoristischen Einschlag dem Ganzen gibt.
1: ja, wir hören Jimmy Brown. I'm a pre-diabetic.

0: Ja, wir haben zwei tolle Songs gehört. I'm a Pre-Diabetic von Jimmy Brown und 1982 von Miss Kitten und The Hacker. Wir hören das Morgenmagazin und moderieren das Morgenmagazin. Draußen ist relativ düsteres Wetter, umso vielleicht, ja. Hoffentlich wirkt die Musik, die wir zumindest spielen, ein bisschen kompensatorisch zu dem Wettergemüt. Und wir kommen zu unserem nächsten Beitrag. Und da kann ich nur sagen, wer sich fragt, wie kapitalistische Machtverhältnisse und Faschismus zusammenwirken können, für den könnte eben der Begriff des Phantombesitzes interessant sein. Ich sage gar nicht mehr allzu viel dazu, denn im kommenden Beitrag wird noch mal ein bisschen eine Einleitung gegeben. Das ist ein Beitrag bestehend aus Ausschnitten eines Interviews mit dem Sozialwissenschaftler Dominik Intelmann. Wir hören rein.
1: Die rechtsextreme Alternative für Deutschland kann derzeit auf steigende Zustimmung in den Wahlumfragen verweisen. In Thüringen, Sachsen und Sachsen-Anhalt erhält die AfD derzeit um die 40% der Stimmen und ist in diesen Ländern damit die umfragestärkste Partei. Der Erfolg der AfD verlangt nach Erklärungen. Insbesondere ist auch der Umstand zu analysieren, dass die meisten Menschen, die der AfD ihre Stimme geben würden, nicht von den Wahlprogrammen der AfD profitieren würden, stehen diese doch auch für eine Verschärfung der Sozialpolitik, für Einschränkung von Gewerkschaftsrechten, Leistungszwang und Konkurrenz. Der Sozialwissenschaftler und Humangeograph Dominik Intelmann analysiert autoritäre Ideologien und Rassismus im Hinblick auf die spezifischen sozialen Verhältnisse in Ostdeutschland.
2: Dieses Thema von Ohnmacht, Entfremdungsgefühl, das Gefühl, wenig handlungsfähig zu sein. Ostdeutschland ist ein Raum, wo ich sagen würde, dass aufgrund einer spezifischen Privatisierungspolitik, einer spezifischen Strukturpolitik tendenziell eine Verdichtung dieser Gefühlslagen entstanden ist. Eine Verdichtung des Gefühls, ohnmächtig zu sein. Eine Verdichtung des Gefühls, sein Alltagsleben nicht so bestimmen zu können. Das hat viel mit Eigentumsverhältnissen zu tun, die halt nicht in Ostdeutschland verwaltet werden. Also ich habe das angedeutet, Industriebetriebe, also die Arbeitswelt ist häufig nicht in Ostdeutschland kontrollierbar. Kommunale politische Entscheidungen werden auch von den kommunalen Politikerinnen selber auch selten selber gefällt, weil die häufig die Städte selber überhaupt nicht die Basis haben, selber zu entscheiden, sondern es wird anderswo entschieden und so weiter und so fort. Also es ist eine ganze Lebenswelt, die in gewisser Weise anderswo entschieden wird. Und da könnte man jetzt fragen, okay, diese Ohnmachtserfahrung, die als eine Strukturerfahrung in Ostdeutschland so stark ist, die könnte ja auch eine solidarische Antwort herauf beschwören oder erzwingen oder es könnte eingefordert werden. Und das ist genau die Frage, warum fällt es so aus? Warum geht das Ringen der Veränderung, der Aufschrei der Menschheit oder der Aufschrei der Menschen hier, warum geht er nicht in die Richtung von, wir möchten unsere Lebenswelt aneignen? Also in einem solidarischen Sinne, nämlich sie möchten tatsächlich kollektiv verfügen können über ihr Leben, über ihre Alltagswelt. Und das ist tatsächlich, und das hat Ostdeutschland weniger zu tun, aber das ist ja auch ein globales Phänomen, dass Leute tatsächlich nicht mehr daran glauben, auf eine Weise. Also, dass das irgendwie aus einem Vorstellungshorizont quasi getilgt ist, dass es sowas gibt wie menschliche Gesellschaft könnte anders organisiert werden als über Privateigentum, Kapitalismus, Konkurrenz und so weiter und so fort. Das ist so wie ein Naturverhältnis. Das erscheint den Menschen wie als, ja, so muss das sein. Ansonsten gibt es keinen Impuls und keinen Grund, morgens aufzustehen, so ungefähr. Und um sich anzunähern an diese Form des Auswegs, den die Menschen das suchen, ist mir ein Begriff aufgefallen, den ich sehr passend dafür finde. Eva von Redeker ist eine Philosophin, sie hat einen Begriff des Phantombesitzes entwickelt und der geht auf die Überlegung zurück, dass die Machtverhältnisse in der Welt, in der wir leben, eigentlich großteils über Eigentumsverhältnisse reguliert werden. Also wer sich selbst als handelnd in der Welt empfinden will, muss tendenziell über Privateigentum verfügen, um die Welt sowohl zu gestalten als auch zu zerstören. Das ist ja auch ein Destruktionsprivileg, was über Eigentumsverhältnisse organisiert wird. Und ich fand es insbesondere in Bezug auf Ostdeutschland interessant zu fragen, welche sozialpsychologischen Folgen hat eigentlich diese Eigentumslosigkeit? Also wenn Eigentum das zentrale Medium ist, um sich selber in der Welt Gehör zu verschaffen, was machen dann eigentlich Menschen, die strukturell davon tendenziell ausgeschlossen sind? Also die Ostdeutschen sind jetzt nicht die eigentumslosesten Menschen der Welt, aber es ist ja im Gegensatz zu Westdeutschland, und das ist ja die Referenz auch in den Köpfen der Menschen, ist das schon tendenziell so, dass das in Ostdeutschland weniger Eigentum, weniger Entscheidungskraft, das ist ja, hängt ja alles damit zusammen. Also was machen eigentlich Menschen, die strukturell von Eigentum und damit von Handlungsfähigkeit ausgeschlossen ist? Also sie suchen, sie vollziehen eine Suchbewegung, so würde ich das sagen. Oder so, das ist das, was ich, so wie ich das interpretieren würde, was ich in Ostdeutschland auch sehe. Es ist eine Suchbewegung nach Ersatzstrukturen für dieses vorenthaltene Versprechen von Prosperität über Eigentum und Macht.
1: Dominik Intelmann arbeitet am NSU-Dokumentationszentrum Offener Prozess in Chemnitz. Er beschäftigt sich mit der Geschichte der Baseballschlägerjahre und mit Stadtentwicklungsprozessen in Ostdeutschland. Er hat hier über den Begriff des Phantombesitzes von Eva von Redeker gesprochen, der explizit auch auf rassistische und patriarchale Gewalt bezogen ist. Eine Gewalt, die sich gegen die Körper der anderen richtet.
2: Das ist auch Phantombesitz, nämlich als aus einer Ohnmachtsperspektive heraus eingedenk dessen, dass man über die Eigentumsverhältnisse nicht richten kann, dass man sie nicht beeinflussen kann, sich Ersatzstrukturen zu suchen, wo man das leben kann, wo man Verfügungsgewalt leben kann. Zum Beispiel zu sagen, diese Menschen haben hier nichts zu suchen, Verfügung über Körper, also versuchen, sich dieser Körper zu bemächtigen, wenn auch nur erstmal verbal, dann vielleicht auch mit Gewalt, aber zumindest immer diese Perspektive darauf, an der Welt an sich können wir nichts ändern, aber was wir machen können, ist in Gotha, an bestimmten Orten, wo Menschen auftauchen, von denen wir wissen, es gibt eine gesellschaftliche Tendenz, sie sowieso wegzuschaffen. Es ist sowieso schon im Sprechbereich Remigration und Olaf Scholz auf der Spiegelseite und so weiter und so fort, sich derer zu bemächtigen zu können. Also das ist im Bereich des Möglichen, das ist eine Ersatzstruktur, die sozusagen auch ähnliche Gefühle und Affekte von dem Besitzverhältnis den Subjekten verschaffen kann.
1: Den Begriff des Phantombesitzes hat Eva von Redeker in ihrem Buch Revolution für das Leben, Philosophie der neuen Protestformen von 2020 entwickelt. Auch in ihrem jüngsten Buch, Dieser Drang nach Härte über den neuen Faschismus, spielt dieser Begriff eine Rolle. Ausführungen von Dominik Intelmann findet ihr unter anderem auf der Plattform der Freien Radios unter freie-radios.net. Dort sind mehrere Interviews mit Dominik Intelmann zu finden.
3: Das war ein Einblick in ein Interview mit dem Sozialwissenschaftler und Humangeograf Dominik Intelmann. Phantombesitz. Den Begriff kann man sich merken. Und wir machen weiter mit ein bisschen Musik.
0: Mit Humanmusik.
3: Mit Humanmusik, genau. Musik für Menschen. Und hören I Heard a Sigh von Cortex.

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2: Ja, wir haben zwei tolle Songs gehört. Der erste, der war
3: I Heard a Sigh von Cortex.
2: Genau, genau, danke. Und das Lied von gerade eben war von der russischen Rapband Kravostok. Und der Song heißt Misha. Wir machen weiter und weiter mit einem sehr spannenden und auch wichtigen Thema. Und zwar hat sich am 2. August der Holocaust-Gedenktag für Sintize und Romnia
3: gejährt,
2: ja, kann man das sagen in dem Kontext? An jedem Tag eben im Jahr 1944 wurden die letzten noch im Konzentrationslager Auschwitz gefangen gehaltenen Sintize und Romnia ermordet. Und der Herrschaft eben der Nationalsozialisten wurden mindestens 500.000 Romnia und Sintize in Europa ermordet.
3: Ja, und die Frage ist natürlich, wie vermittelt man so einen Stoff einer jüngeren Generation? Der Verein Romanity hat sich für einen ungewöhnlichen Zugang entschieden. Mit Unbroken, The Song of Survivors, kommt gegen Ende des Jahres ein Anime-Musical über die Verfolgung der Sintize und Romnia im Nationalsozialismus heraus. Mit Stimmen und Perspektiven aus der Minderheit. Im Mittelpunkt stehen fünf Menschen, deren Leben von Verfolgung geprägt und von Menschlichkeit getragen wurden. Otto Rosenberg, Walter Winter, Else Baker, Alfreda Markowska und Johann Trollmann. Die Maike von Radio Dreiecksland sprach darüber mit zwei der am Filmprojekt Unbroken Beteiligten. Zuerst stellten sich beide für uns noch einmal kurz vor.
4: Mein Name ist Sephora und ich bin bei Romanity für das Social Media zuständig und war im ganzen Filmprojekt von Unbroken für die Öffentlichkeitsarbeit von Unbroken auf den sozialen Medien zuständig.
5: Mein Name ist Atije und ich bin bei Romanity die Gesamtprojektleitung für die Umsetzung von Unbroken, sowohl für den Anime-Film als auch für die begleitende digitale Lernwelt gewesen.
6: Auf Unbroken will ich jetzt auch eingehen, den Anime-Film, den du gerade schon erwähnt hast. Wir haben so einen kleinen Teaser jetzt von euch schon bekommen. Es sah sehr, sehr spannend aus. Wir hatten ja gestern beim Input hier darüber geredet, wie aus der Community Geschichten erzählt werden von den Angehörigen der Minderheit selbst und wenn möglich halt auch positive Geschichten. Jetzt ist es aber eine Geschichte, die auch in der, oder unter anderem auch in der NS-Zeit spielt, also recht schwerer Stoff. Wieso habt ihr euch dafür entschieden?
5: Das liegt offen gestanden an der Förderungslandschaft in Deutschland, weil der Bereich, in dem wir Unterstützung finanzielle bekommen, oft die Aufarbeitung vom Holocaust ist. Wir würden auch gerne zeigen, dass wir nicht nur Opfer sind, sondern uns auch mit unserer ganzen Buntheit und Vielfalt zeigen. Und deswegen war es klar, dass es dieses Thema ist. Und es ist auch nicht trivial, weil der Holocaust sehr viel zu Recht an Schulen behandelt wird. Aber dass darin auch ein Völkermord an den Sinti und Roma in Europa stattgefunden hat, ist immer noch unbekannt. Also da ist auch eine Notwendigkeit dahinter.
6: Und auch zur Finanzierung, das beantwortet auch schon Teil meiner nächsten Frage. Es ist ja EVZ, Erinnerung, Verantwortung, Zukunft, stiftungsfinanziert. Ich habe jetzt in Erinnerung, dass die Finanzierungslandschaft gerade über Stiftungen

0: Wie lange hat der ganze Prozess gedauert bis jetzt? Also der Film ist ja noch nicht fertig, er ist noch in der Post-Production und wird vielleicht so gegen Oktober rauskommen, wenn man zuversichtlich ist.
1: Das gesamte Projekt hat 2 Jahre in Anspruch genommen. Wie das bei anderen NGOs auch der Fall ist, ist auch viel Arbeit vorne hin, hat die stattgefunden und auch darüber hinaus, aber die Kernarbeitszeit waren 2 Jahre.
0: Das Casting und auch die Einbeziehung von Leuten aus der Community, wie lief das ab?
2: Also im Grunde war es sehr vielfältig. Wir haben über unsere eigenen Netzwerke viele unterschiedliche Schauspieler und auch einfache Menschen, die sich mal am Film ausprobieren wollten, gefunden. Zudem haben wir auch einen Social-Media-Aufruf gemacht, damit sich einfach jeder aus der Community einfach mal bei uns meldet, der vielleicht mal Lust hätte, in einem Film dabei zu sein. Wir haben direkt gesagt, dass das Ganze in einen Anime-Film umgewandelt wird, damit die Leute auch wissen, dass sie nicht als direkte Person abgebildet werden, sondern das Ganze am Ende noch durch einen Video-to-Video-Style-Transfer in einen Anime umgewandelt wird. Dafür mussten die Leute ja auch bereit sein, dass das passiert mit ihren Gesichtern. Das ist ja das eigene Recht am Bild. Da haben sich dann auch einige bei uns gemeldet, auch Musiker, weil es ist ja auch ein Musical. Es wird auch gesungen in dem Film. Und so haben wir ganz viele tolle, talentierte, neue Talente aus unserer Community kennengelernt. Die auch zum Casting eingeladen, haben uns das angeschaut und die waren dann auch am Ende bei uns im Film dabei.
0: Das klingt wirklich nach einem Leuchtturmprojekt, muss ich echt sagen. Wie laufen denn dann die Vorstellungen ab, wenn der Film mal draußen ist im Kino?
1: Die gute Nachricht ist, dadurch, dass es durch öffentliche Mittel finanziert ist, ist er kostenfrei zugänglich. Er wird auf jeden Fall streambar sein, in erster Linie über unsere Webseite. Und wir haben aber auch schon ganz viele Kooperationen anvisiert, die wir mit unterschiedlichsten Vereinen, Kulturorten, non-kommerziellen Kinos, Landesverbänden deutscher Sinti und Roma anstreben, damit da das Screening, also die Vorführung, stattfinden kann.
0: Und noch ein paar Worte vielleicht zur Lernwelt, weil es ist ja so eine Doppelplattform, wie du sagst, Film und Lernwelt, also interaktiv.
1: Das Spannende an der Lernwelt ist, dass es keine typische Lernplattform ist. Also man klickt sich da nicht durch Module, in denen man eine Reihenfolge abzuarbeiten hat, sondern man ist wirklich in einer digitalen Welt, in der es 3 Räume gibt und durch die man sich bewegen kann und indem man mit den Objekten interagiert oder mit den Personen spricht, auf die man trifft, die übrigens auch die ProtagonistInnen in unserem Film sind. Eignet man sich Wissen über die Minderheit der Sinti und Roma generell an, aber natürlich auch das Wissen über die NS-Verfolgung und auch in Bezug auf die Zeit danach. Also man bezeichnet die Zeit nach 45 auch als zweite Verfolgung, weil die Entnazifizierung eben nicht stattgefunden hat, vor allem nicht in der allgemeinen Bevölkerung und die Antiziganismen bis heute auch Teil unserer Sozialisierung sind.
0: Wenn es jetzt heißt, ihr habt da tolle neue Talente gefunden, geht's irgendwie weiter? Habt ihr schon ein Folgeprojekt?
2: Tatsächlich war es so, dass viele Menschen aus der Community nach Abdreh zu uns gekommen sind, auf uns zugekommen sind und gesagt haben, hey, das hat denen so viel Spaß gemacht. Sie glauben, sie haben vielleicht sogar wirklich ein Talent dafür und haben da jetzt etwas bei uns am Filmset praktisch entdeckt, was vielleicht in ihnen schlummert. Dadurch haben wir die Leute vielleicht auch inspiriert, mal Komparsenrollen anzunehmen, selbst ins Schauspiel reinzugehen, dort sich mehr aktiv zu beteiligen. Und das ist ja natürlich auch für uns was ganz Tolles, wenn unsere Leute einfach auch in anderen Filmproduktionen, Serien oder sonst irgendwo mal auftreten.
1: Was vielleicht noch dazu zu ergänzen ist, dass es immer ein Gemeinschaftsprojekt war. Also das darf jetzt nicht verstanden werden als wir in unserer Blase und wir grenzen uns ab. Nee, es waren natürlich auch SchauspielerInnen aus der Mehrheitsgesellschaft mit dabei und genau der Austausch auch hinter der Kamera war unglaublich bereichernd. Und auch die Resonanz, die wir jetzt nicht nur von Sinti und Roma bekommen auf die ersten Ausschnitte, ist wirklich überwältigend. Und deswegen ist es ein Projekt und ein Film für alle.
0: Wie ist es denn hinter der Kamera? Das ist ja auch total wichtig. Also, das hieß, dass Leute das Lektorat gemacht haben. Wer hat das Drehbuch geschrieben? Wie geht's da weiter? Also, sind da noch junge Talente am Start?
1: Was man als Zuschauer oder Konsumenten von Filmen manchmal gar nicht auf dem Schirm hat, ist, wie viele verschiedene, man nennt die Gewerke hinter der Kamera eigentlich involviert sind. Das berühmteste ist wahrscheinlich Maske und Kostüm, aber da ist auch das Szenenbild und noch viel mehr mit dabei. Und dann aber auch die Entscheidungsprozesse, auch kreative Entscheidungsprozesse. Und was wir uns zum Ziel genommen haben, waren Sinti und Roma so möglichst bei allen Entscheidungsschritten zu involvieren und natürlich

0: auch in den Gewerken. Es ist uns noch nicht gelungen, weil viele Berufsfelder auch noch nicht von unseren Menschen besetzt sind. Das kann sich in der Zukunft gerne ändern. Wir haben die Berufsfelder deshalb auch bewusst auf Social Media vorgestellt. Aber es waren auch Leute aus der Mehrheitsgesellschaft mit involviert gewesen. Wichtig war uns, dass jeder Schritt Hand in Hand geht.
1: Und wie geht's bei Romanity weiter, jetzt vielleicht abschließend? Was kommt bei euch als nächstes?
2: Für die Zukunft ist natürlich wichtig, dass wir auch bei Social Media dranbleiben, damit auch die Öffentlichkeit einfach von unserem Vorhaben erfährt, den ganzen Film einfach in der Publik hat, damit wir hier auf jeden Fall ganz viel Resonanz bekommen. Und ich wünsche mir einfach viel Interaktion auch mit der Mehrheitsgesellschaft, dass einfach darauf reagiert wird. Und ich denke, in der Zukunft könnte so ein Projekt wie dieses vielleicht ein Innovationsreiter, eine Art Pionier sein für weitere Filmarbeit in dem Bereich der Filmarbeit der Sinti und Roma.
3: Ja, das sagt Sephora, Social Media Beauftragte beim Verein Romanity für das Filmprojekt Unbroken. Ende des Jahres erscheint Unbroken, The Song of Survivors, ein Anime-Musical über die Verfolgung der Sintize und Romja im Nationalsozialismus. Und mehr Informationen zum Film findet ihr online unter www.unbroken-by-romanity.de. Und wir.
4: Ja, aber sehr spannender Beitrag. Sehr Lust, mir das mal zu geben. Und ich hoffe auch, dass ihr als Zuhörende das spannend fandet. Und ich würde sagen, wir machen einfach mal wieder ein bisschen Musik jetzt. Was wollen wir denn hören, lieber Igor?
3: Wir hören jetzt, dachte ich mir, Less Than Human von den Chameleons. Und zwar eine Live-Version des Songs, die ein bisschen abgeändert ist als das Original. Und ich finde auch, vielleicht, ja, mich jetzt zu dieser Stunde zumindest relativ gut abholt.
4: Geil.
3: Wir hören Less Than Human. Must have died.

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4: Ja, das war viel Musik, ne?
5: Viel Musik.
4: Viel Musik. Wir haben gehört, was haben wir eigentlich alles gehört? Wir haben Alberto Balsam von FX Twin gehört. Davor lief
5: The Theater von den Pet Shop Boys und Less Than Human von The Chameleons.
4: Richtig, genau.
5: Wir würden uns jetzt die Mühe machen, ein paar Veranstaltungshinweise für Halle und Leipzig erstmal zu geben. Vielleicht hast du es auf dem Schirm, vielleicht auch nicht, dass die Sternschnuppensaison jetzt wieder da ist. Die ist ja immer irgendwie Mitte August, fängt das so, oder Anfang August wahrscheinlich, fängt das schon an. Und ich habe das früher so ein paar Jahre gemacht, dass ich dann so im August so raus bin.
4: Ja.
5: Mich, je nachdem, wo ich war, vor allem viel auch am Bodensee, dann an den See gesetzt, möglichst einen Ort gesucht, wo es sehr dunkel ist, keine Lichter stören, und habe wirklich die eine oder andere Sternschnuppe gesehen.
4: Die Sternschnuppen der Persiden?
5: Wahrscheinlich. Ja. Wahrscheinlich waren das die Sternschnuppen der Persiden, weil die sind nämlich aktuell wieder am Sternenhimmel zu sehen. Und passend dazu findet man bis zum 7. August die Sternschnuppenwoche im Planetarium Canena in Halle. Da könnt ihr um 21 Uhr einen Vortrag hören, jeden Tag bis zum 7. und anschließend auf der Wiese vor dem Planetarium die Sternschnuppen anschauen. Bringt dafür am besten ein wenig Geduld und viele, viele Wünsche mit. Das Ganze findet bis zum 7. August, wie gesagt, statt. Jeden Tag von 21 bis 24 Uhr im Planetarium Canena in Halle. Es wird um Anmeldung per E-Mail gebeten unter planetarium-canena@web.de, und die noch verfügbaren Plätze sind auf www.planetarium-sternwarte-canena.de zu finden. Ansonsten für Halle noch der Radiokiosk 2026, der Programmflyer überall in der Stadt oder zu finden unter radiokorax.de/radio-kios, also K-I-K-I-O-S, Kiosk minus 2026. Und da haben wir auch noch einen kleinen Jingle, den können wir passend dazu kurz anmachen, wenn ich den erstmal hier rausgesucht habe.
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4: Genau, das waren die Veranstaltungshinweise für Halle. Und auch für Leipzig haben wir einen Tipp für euch. Heute Nachmittag findet dort ein Workshop zur Awareness-Arbeit statt. Und in diesem Workshop werden die Basics der Awareness-Arbeit vermittelt. Richtet sich quasi also an alle Interessierten, die da was zu lernen wollen. Heute von 17 bis 20 Uhr in der Rosa-Luxemburg-Stiftung im dritten Obergeschoss der Dämmeringstraße 32 in Leipzig. Die Teilnahme ist kostenlos und das ist doch eine gute Sache. Und jetzt hören wir nochmal ein bisschen weiter Musik, und zwar das Lied No Now von Clarence Clarity.

0: Ja, kleine Korrektur, das war natürlich nicht das Lied No Now, sondern Will to
1: Will
0: Will to
1: to
0: Believe,
1: believe.
0: so ist es doch. Und von dem Album No Now von Clarence Clarity.
1: Findest du, dass die Musik klingt nach Clarity?
0: Nee, eigentlich im Gegenteil, oder?
1: Mhm.
0: Aber ich mag das Album irgendwie sehr gerne. Ich habe es vor ein paar Jahren mal entdeckt und irgendwie sehr viel gehört. Weil ich irgendwie das Gefühl habe, dass so eine innere Unruhe vielleicht auch dadurch so ausgedrückt wird. Und ich weiß nicht, es trifft halt so einen Mut, ne? Und wir haben jetzt ja auch bisher sehr ruhige Lieder gespielt und sehr so viel melancholisch und so klare Musik, ne? Clarence, Clarity. So, und das ist jetzt irgendwie so ein bisschen das, ja, mal so ein kleines Kontrastprogramm.
1: Da wolltest du mal ein bisschen unsere Gehörzellen kitzeln.
0: Ja, genau. Genau.
1: Ja, wir kommen gleich zu einem sehr, sehr spannenden Brocken an Beitrag. Und zwar zum Handel mit Emissionszertifikaten. Der soll nämlich helfen, den Klimawandel zu bremsen. Unternehmen können dabei Zertifikate kaufen, um ihre CO2-Emissionen auszugleichen. Doch funktioniert das System überhaupt?
0: Ja, das ist natürlich die Frage, ne, die man sich dann stellt. Die Zertifikate sind das handelbare Produkt etwa von Aufforstungsprojekten, die oft im globalen Süden angesiedelt sind, wo Land knapp ist. Der jetzt folgende Beitrag zeigt dann uns allen, welche Probleme der CO2-Handel mit sich bringt und welche Rolle die Klimapolitik der EU spielt und warum die Interessen von Politik, Unternehmen und den betroffenen Gemeinden oft auseinandergehen.
2: They said, oh yeah, they came and they explained to us
3: Sie
2: that
3: kamen
2: the air in
3: und
2: Europe is
3: erklärten
2: very
3: uns, dass
2: bad
3: die
2: and
3: Luft in Europa sehr schlecht sei
2: they come
3: und
2: here
3: dass
2: to
3: sie
2: buy
3: hierher
2: the good
3: gekommen
2: air
3: wären,
2: and
3: um
2: give
3: die
2: it to
3: gute Luft
2: Europe.
3: zu kaufen und nach Europa zurückzuschicken.
2: I remember this old lady from one of the communities in Isiolo, who when we
3: Ich
2: asked what
3: erinnere
2: they
3: mich an
2: thought
3: diese alte
2: about
3: Dame
2: carbon
3: aus
2: credits,
3: einer
2: they're
3: der
2: like,
3: Gemeinden in
2: huh,
3: Isiolo
2: we
3: im Norden
2: heard that there
3: Kenias.
2: are some people who are
3: Als wir
2: coming and
3: fragten, was
2: harvesting
3: sie
2: our
3: von
2: air.
3: Emissionszertifikaten hielten, sagte sie: wir haben gehört, dass einige Leute hierher kommen, unsere Luft ernten und sie dann mitnehmen, um sie in Amerika zu verkaufen.
2: And then taking it to sell in the America.
4: Harvesting clean air, that is the aim of emissions trading with carbon credits.
5: Gute Luft ernten, das ist das Ziel des Emissionshandels mit CO2-Zertifikaten. Andere sprechen vom Handel mit Luftverschmutzungsrechten. Ein Unternehmen irgendwo in Europa möchte sich als klimaneutral bezeichnen. Damit dies geschehen kann, wird eine Gemeinde irgendwo in Afrika aufgefordert, die Kontrolle über ihr Land abzugeben.
4: Two events taking place in places far apart.
5: Zwei Ereignisse an weit entfernt liegenden Orten. Dazwischen liegt ein Markt, auf dem das Recht gehandelt wird, Klimagase zu emittieren, in Form von Zertifikaten. Dieser Markt funktioniert nach Regeln, die größtenteils in Brüssel festgelegt werden. Das Handelsprodukt sind Emissionszertifikate. Produziert werden sie immer häufiger auf Gebieten, die weit von Europa entfernt sind.
4: From the local communities that often have to live with the consequences without knowing the conditions under which the credits are produced.
5: Unser Radiobeitrag beleuchtet diesen Handel von den lokalen Gemeinschaften, die oft mit den Folgen leben müssen, ohne zu wissen, unter welchen Bedingungen diese Emissionszertifikate erzeugt werden, bis hin zu den PolitikerInnen, die über die Zukunft des Marktes entscheiden. Wir gehen der Frage nach, wie funktioniert dieser Markt und für wen arbeitet er eigentlich?
6: So. Carbon credits is a mechanism where, quote unquote,
7: Emissionszertifikate sind also ein Mechanismus, bei dem sozusagen die VerursacherInnen von Klimagasen diejenigen bezahlen, die etwas tun, um Emissionen entweder zu reduzieren oder zu vermeiden. Wenn man darüber nachdenkt, ist es wie jeder andere Markt auch. Und in jedem Fall ist die Ware also saubere Luft.
5: Eileen Wakesho leitet das Programm Land, Umwelt und Klima bei Namati, einer internationalen Organisation zur Stärkung von Rechtskompetenzen. Derzeit befasst sie sich damit, Landnutzungsrechte indigener und lokaler Gemeinschaften zu sichern. Ihr Ansatz? Zusammenarbeit mit den Gemeinden, um ihnen zu helfen, die Gesetze selbst zu kennen, anzuwenden und mitzugestalten. Dazu werden Rechtsassistentinnen direkt aus betroffenen Gemeinden ausgebildet, damit die Menschen verstehen, worüber sie verhandeln, bevor sie etwas unterschreiben.
6: That communities are doing to be able to reduce
7: Es gibt also Gemeinden, die Maßnahmen ergreifen, um Emissionen zu kompensieren. Zugleich gibt es Unternehmen, die dazu nicht in der Lage sind, weil sie ihren Betrieb am Laufen halten müssen.
5: Aileen Wakesho spricht hier eine Hierarchie an, die möglicherweise erst den Handel mit den Zertifikaten ermöglicht.
6: And so to be able to offset their emissions, what they do is they pay.
7: Um ihre Emissionen ausgleichen zu können, bezahlen die VerschmutzerInnen daher diejenigen, die etwas tun, um Klimagase einzufangen. Die emittierenden Unternehmen befinden sich, wenn man darüber nachdenkt, größtenteils im globalen Norden. Und die meisten Gemeinden, die so viel tun, um Emissionen zu binden, befinden sich tendenziell im globalen Süden. Wie auf jedem anderen Markt gibt es eine Projektentwicklerin. Das ist die Person, die das Projekt ins Leben ruft. Sobald das Projekt fertig konzipiert ist, werden die wesentlichen Aspekte deutlich, die ein CO2-Projekt sinnvoll machen. Die Zusätzlichkeit ist einer dieser Aspekte. Zusätzlichkeit bedeutet, dass es nicht nur einen bereits bestehenden Wald gibt, der für das Zertifikat herhält, sondern dass zusätzliche Maßnahmen ergriffen werden müssen, um CO2-Emissionen zu binden und zu reduzieren. Zusätzlichkeit ist also eine zentrale Voraussetzung dafür, dass ein CO2-Projekt realisierbar ist. Ein weiterer Aspekt ist die Langfristigkeit. Die CO2-Bindung sollte über einen langen Zeitraum erfolgen.
5: Zusätzlich und dauerhaft. Das sind zwei wichtige Grundsätze im freiwilligen Kohlenstoffhandel. Sie sollen sicherstellen, dass Projekte tatsächlich dazu beitragen, langfristig Kohlendioxid aus der Atmosphäre zu entfernen, der ohne diese Projekte nicht gebunden werden könnte. Auf diesem Markt kaufen Unternehmen sogenannte CO2-Zertifikate, um die Emissionen aus ihrer Produktion auszugleichen. Freiwillig, also ohne gesetzliche Verpflichtung. Später schauen wir uns den verpflichtenden Kohlenstoffmarkt an. Dort gelten strenge Regeln und die Europäische Union plant, diese staatlich regulierten Formen weiter auszubauen. Doch zunächst geht es um den freiwilligen Markt und darum, wie er heute funktioniert.
8: Wir wurden von den Maasai angesprochen. Sie baten uns um Unterstützung und Hilfe bei der Recherche und Lobbyarbeit gegenüber der deutschen Regierung. Denn sie wissen, dass viele deutsche Akteure an Aktivitäten im Norden Tansanias beteiligt sind, die sich auf ihre Landrechte auswirken, auf ihre Lebensgrundlagen und ähnliche Dinge.
5: Roman Herre arbeitet für FIAN, eine Menschenrechtsorganisation, die sich auf Landrechte und das Recht auf angemessene Ernährung konzentriert. Vor einigen Jahren wandten sich die Maasai-Gemeinschaften im Norden Tansanias direkt an FIAN. Sie baten um Hilfe, da deutsche Unternehmen CO2-Projekte auf ihrem Land durchführen wollten.
9: The problem with the carbon projects is they absolutely do not fit with the land rights.
8: Das Problem bei den CO2-Projekten ist, dass sie absolut nicht mit den Landrechten der Menschen vereinbar sind. Denn die Grundidee des Projekts besteht darin, dass man die Kontrolle über das Land abgeben muss. Von der lokalen Bevölkerung an jemand anderen. Sei es an die Regierung, sei es an die internationalen CO2-Zertifizierer oder an die Unternehmen, die Zertifikate kaufen.
4: One of the projects is run by Volkswagen.
5: Eines der Projekte wird von dem Unternehmen Volkswagen geleitet. Gemeinsam mit einer anderen Organisation, Soil for the Futures Tanzania, streben beide Unternehmen eine Fläche von rund 1 Million Hektar Maasai-Land an. Im Rahmen von Verträgen, die eine Laufzeit von bis zu 40, 50 oder 60 Jahren haben können.
8: Und diese Projekte auf den Weideflächen der Maasai sind eine neue Art von Kohlenstoffprojekten, bei denen man versucht, durch eine verrückte Methode mit der Bezeichnung schnelle Rotationsweidehaltung etwas zu erreichen, was völlig im Widerspruch zur traditionellen und strategischen Art und Weise steht, wie die Maasai ihre Weideflächen bewirtschaften. Durch schnelle Rotationsweidehaltung auf kleinen Parzellen mit kleinen Herden versucht die Projektleitung, den Kohlenstoffgehalt im Boden und in den Wurzeln der Pflanzen auf den Weideflächen zu erhöhen.
5: Das ökologische Zusammenspiel zwischen Rinderhaltung und Grassavannen, auf das die Weidewirtschaft der Maasai beruht, wurde dabei außer Acht gelassen oder schlicht nicht gesehen. Dabei ist dies für die Anpassung an den Klimawandel von enormer Bedeutung. Die Erfahrung der Hirtengemeinschaften im flexiblen Umgang mit den Wetterereignissen wie Dürren und Überschwemmungen ist angesichts des Klimawandels unverzichtbar und eine wertvolle Ressource für eine anpassungsfähige Weidewirtschaft. Wann es wo regnet und wo Futter wächst, ist von Jahr zu Jahr unterschiedlich. Doch Niederschlag und Futterverfügbarkeit bestimmen ständig, wohin die Tiere zum Weiden getrieben werden. Dieser Erfahrungsschatz lässt sich jedoch weder in starre ortsgebundene Weidemuster integrieren, noch ist er mit den Anforderungen des Kohlenstoffprojekts vereinbar.
3: Und natürlich ist es für die Maasai sehr wichtig, dass sie bereits so etwas wie einen strategischen Ansatz für die Weidewirtschaft verfolgen. Sie orientieren sich also nicht an diesen festgelegten Gebieten, in die sie dann ziehen müssen, sondern daran, wie das Wetter ist. Wenn es eine Dürre gibt, müssen sie in jenes Gebiet ziehen. Wenn es keine Dürre gibt, müssen sie in ein anderes Gebiet ziehen. Wenn die Wildtiere kommen, müssen sie dorthin ziehen. Wenn die Wildtiere nicht kommen, ziehen sie hierhin. Zudem ist nach unserem Verständnis die Weidehaltung in schneller Rotation auch wissenschaftlich nicht besonders gut fundiert, denn die Theorie wurde in den USA erprobt. Dort aber herrscht ein völlig anderes Klima und eine völlig andere Vegetation. Abgesehen von den sozialen Auswirkungen auf die Maasai gibt es auch aus wissenschaftlicher Sicht ein großes Fragezeichen, wie effektiv die Kohlenstoffspeicherung überhaupt ist.
5: Eine Weidemethode ohne Erfolgsbilanz und Land, das für Jahrzehnte gebunden ist. Roman Herre beschäftigt sich seit 20 Jahren mit ähnlichen Fällen von Landraub. Aufgrund dieser Erfahrung lehnt er die Vorstellung ab, dass lokale Gemeinschaften gleichermaßen von einem solchen Projekt profitieren können. Es gibt kein grundsätzliches Win-Win.
3: Überall, wo ich etwas genauer hingeschaut habe, habe ich keine Win-Win-Situation gefunden. Nie. Wirklich nirgendwo. Es tut mir leid, es sagen zu müssen. Natürlich gibt es hier und da manchmal einige positive Aspekte. Man kann sie finden, ja. Aber eine echte Win-Win-Situation für die Menschen habe ich nie angetroffen.
5: Auch im Nachbarland Kenia sehen sich die lokalen Gemeinschaften mit einem ähnlichen Wandel konfrontiert, bei dem sich dieselbe grundlegende Frage stellt. Wer entscheidet darüber, wie das Land genutzt wird? David Arach arbeitet bei Namati als leitender Programmmanager für Land, Umwelt und Klima in Nairobi und zeigt uns, wie sich diese Frage vor Ort in Kenia konkret auswirkt.
3: Kurz gesagt lief es bisher darauf hinaus, dass die Gemeinden ihre Weidewirtschaft neu ordnen und zudem ihren Viehbestand begrenzen mussten. Wir unterstützen die Gemeinden dabei, nicht nur ihre Grundstücke zu registrieren, wir helfen ihnen auch, die Verwaltung ihrer Grundstücke zu stärken und einen wesentlich produktiveren Umgang mit Außenstehenden und Investoren zu pflegen, insbesondere im Bereich der Emissionszertifikate.
5: Eine solche Organisierung in einer Community braucht Zeit und sie braucht Einfluss. In Kenia können sich die Gemeinden immerhin auf ein Gesetz berufen. Das nationale Klimagesetz von 2023 schreibt vor, bei Projekten, die auf Land Emissionszertifikate erzeugen, sollen 40% der Einnahmen an die Gemeinden gehen. Ob das am Ende auch wirklich passiert, ist allerdings schwer zu überprüfen. Denn dafür müsste bekannt sein, zu welchem Preis die Emissionszertifikate ursprünglich verkauft wurden. Genau diese Information bleibt aber oft im Dunkeln.
4: Yet it is precisely this information that often remains unclear.
2: We had worked with a number of communities, 16 of which already had titles of their lands. And so when we spoke with these communities,
3: wir hatten mit einer Reihe von Gemeinden zusammengearbeitet, von denen 16 bereits über Grundbesitzurkunden verfügten. Als wir also mit diesen Gemeinden sprachen, lautete die Frage: Habt ihr eine Kopie der Verträge? Zu diesem Zeitpunkt hatte nur eine Handvoll von Führungskräften den Vertrag gesehen. Das war der Ausgangspunkt. Dazu gehörte für uns die Organisierung der Gemeinschaft, die Unterstützung der Menschen, sich zu organisieren, gemeinsam zusammenzukommen und dann einen Brief an den Projektträger zu verfassen, mit der ganz klaren Forderung: Wir brauchen eine Kopie des Vertrags. Nachdem wir uns den Vertrag angesehen hatten, formulierten wir unsere Forderungen, darunter eine partizipative Steuerung des Projekts in die Zukunft sowie eine klare Kommunikation von Information und Transparenz.
5: Eileen Wakesho hebt zudem das Thema Transparenz hervor, das die Gemeinden daran hindert, ihren Anteil effektiv zu erhalten.
7: Wenn ich meine Ziege oder meine Kuh zum Markt bringe, weiß ich zumindest ungefähr, für wie viel ich sie verkaufen werde. Aber bei diesem Markt, da wissen wir nie, wie hoch der Bruttoerlös ist. Wir wissen nie, für wie viel unsere Klimakühe verkauft wurden. Wir wissen nie, wie viel der Vermarkter für die von ihm angebotenen Dienstleistungen einbehalten hat oder einbehält. Wir wissen gar nichts.
4: With emissions trading, local authorities do not know at what price their allowances have been sold.
5: Die Kommunen wissen nicht, zu welchem Preis ihre Zertifikate verkauft wurden. Folglich können sie nicht überprüfen, ob sie tatsächlich den Anteil erhalten, auf den sie Anspruch haben. Beispielsweise die gesetzlich festgelegten 40%. Die Bedenken sind folgende. Wenn in einem freiwilligen Markt nicht einmal jemand eine Zahl wie 40% überprüfen kann, was passiert dann, wenn ein solcher Markt offiziell verbindlich bzw. verpflichtend wird, wie von der EU aktuell geplant?
4: That's exactly what's being negotiated in Brussels right now.
5: Genau darüber wird gerade in Brüssel verhandelt.
10: Im vergangenen Dezember haben sich unsere Staats- und Regierungschefs im Europäischen Parlament auf das Ziel für 2040 geeinigt, wobei jedoch internationale Emissionsgutschriften in Höhe von bis zu 5 Prozentpunkten einfließen können. Die inländischen Emissionen müssen also um 85% gesenkt werden und weitere 5% können von Drittländern gekauft werden, sodass die EU sagen kann, sie hätte ihre Emissionen um 90% reduziert. Das ist der aktuelle Stand. Und die Europäische Kommission bereitet derzeit die Gesetze zur Umsetzung vor.
5: Es gibt bei den bisherigen Kohlenstoffprojekten, die Emissionszertifikate abwerfen, immer wieder dokumentierte und vermutlich auch viele nicht dokumentierte Fälle von Ungerechtigkeit gegenüber den betroffenen Gemeinden. Dennoch denkt die Europäische Union darüber nach, internationale Emissionszertifikate künftig stärker und verbindlich in ihre Klimapolitik einzubeziehen.
4: This concerns the climate target for 2040.
5: Konkret geht es um das Klimaziel für das Jahr 2040. Die EU will ihre Netto-Treibhausgasemissionen bis dahin um 40% senken. Bis zu 5% dieses Ziels dürften aber auf dem internationalen Markt eingekauft werden. Sprich, sie müssten nicht durch zusätzliche Emissionsminderungen in Europa erreicht werden. Mit anderen Worten, ein Teil der Emissionsminderungen würde gar nicht in Europa stattfinden, sondern anderorts. Für die in Europa erzeugten klimaschädlichen Emissionen würde außerhalb Europas saubere Luft käuflich erworben.
4: But would be purchased.
10: So the idea in the past we had the clean development mechanism under the
11: Die Idee war also folgende. In der Vergangenheit gab es den Mechanismus für umweltverträgliche Entwicklung im Rahmen des Kyoto-Protokolls und einen freiwilligen CO2-Markt, der eigentlich eher ein Ausgleichssystem war, bei dem ich dir Geld gebe und du mir Emissionsrechte gibst, am Ende des ganzen Geschäfts.
5: Das ist Jakob Greichen, leitender Wissenschaftler, Mitarbeiter für Energie und Klimaschutz am Öko-Institut. Er erläutert außerdem die Unterschiede zwischen dem alten Mechanismus des Kyoto-Protokolls und dem aktuellen Pariser Abkommen.
11: Doch oft trug dies nicht zur Transformation in den Empfängerländern bei. Es war eher ein billiger Weg, sich aus der eigenen Verpflichtung herauszuwinden und weniger ein Mittel, auch die Partnerländer im globalen Süden zu unterstützen. Mit dem Pariser Abkommen hat sich dies deutlich geändert. Zunächst einmal muss auch das Partnerland ein Ziel im Rahmen des Pariser Abkommens haben. Es hat also ein eigenes Reduktionsziel, das es erreichen muss. Und damit entsteht ein anderer Anreiz für ein Partnerland als potenzieller Verkäufer von Emissionszertifikaten. Warum? Wenn ein Land alle billigen Emissionsminderungen verkaufen würde, würde es sein eigenes Ziel nicht mehr erreichen. Es handelt sich also tatsächlich um einen etwas transformativeren Ansatz, wenn alles gut läuft.
4: Greichen believes that the new changes will be a success.
5: Jakob ist der Ansicht, dass die neuen Änderungen dann ein Erfolg werden könnten, wenn sie gut umgesetzt werden. So optimistisch Jakob Greichen hinsichtlich der neuen institutionellen Änderungen im Pariser Klimaabkommen ist, so skeptisch steht Michael Bloss, Mitglied des Europäischen Parlaments für Bündnis 90 Die Grünen, diesem gegenüber.
12: Problem is just historical evidence shows us that we actually never really talk about real capturing of CO2.
13: Das Problem ist ja, die historischen Erfahrungen zeigen uns, dass wir eigentlich nie wirklich über eine echte CO2-Abscheidung sprechen. Wenn man bedenkt, was beim Kyoto-Protokoll passiert ist. Das war eine Menge. Man nannte es heiße Luft, also viele Schlupflöcher, die im Grunde zu noch mehr CO2-Emissionen führten, als eigentlich angenommen.
4: In fact,
5: Mit der heißen Luft haben sich über die vergangenen 30 Jahre zahlreiche Forschungsinstitute auseinandergesetzt. Die meisten schwanken in ihrer Analyse. Sie sehen einige Potenziale, aber auch viele offene Fragen. Das World Resource Institute etwa vertritt zwar eine differenzierte Position. Es fordert strenge soziale Sicherungsmaßnahmen, Transparenz und Beteiligungsrechte. Auch empfiehlt es Carbon Credit Projekte, also Projekte, die Emissionszertifikate abwerfen, sollten einen Beitrag zum Klimaschutz einer Region leisten. Sie sollten jedoch nicht umgesetzt werden, um die eigenen Emissionen auszugleichen oder zu kompensieren. Bleibt jedoch die Frage, wie diese Beteiligungsrechte gesichert werden können. Nach einer Durchsicht von Rechtsdokumenten und Interviews mit Fachleuten in der Demokratischen Republik Kongo kommt das CIFOR-Institut zu folgendem Schluss. Regierungs- und internationale Akteure betrachten eine inklusivere Beteiligung an Kohlenstoffprojekte, die Zertifikate als handelbare Ware abwerfen, als einen wichtigen Erfolg. Doch indigene und zivilgesellschaftliche Akteure stehen der Einbeziehung in die Entscheidungsfindung weiterhin skeptisch gegenüber. Gesetzgeberische Bemühungen sollten die Einbeziehung aller Interessengruppen stärken. Wir fragen Namati über ihre Erfahrungen mit den Gemeinden in Sierra Leone,
14: where he does his work. Before the chief just signed an agreement.
15: Früher unterschrieb der Chief als der Vorsteher der Gemeinde einfach eine Vereinbarung. Die Menschen sahen lediglich, dass ein Unternehmen kam, um auf ihrem Land zu arbeiten. Sie gingen davon aus, dass ihr Chief dieses Land an uns abtreten würde. Doch mit Inkrafttreten des Gesetzes über traditionelle Landrechte musste die Gemeinschaft konsultiert werden. Es reichte nicht mehr aus, nur mit ihr zu sprechen, sondern sie musste konsultiert werden, und ihre Zustimmung. Und das Gesetz schreibt vor, dass 60% der Gemeinschaft oder der landbesitzenden Familien zustimmen müssen, bevor die Investition umgesetzt werden darf. Außerdem verpflichtet das Gesetz die Investorin oder die Person, die auf dem Land arbeiten will, dazu, ihre Pläne offenzulegen, alle Informationen über ihr Unternehmen, was sie vorhat, und wie sich dies auf die Gemeinschaften auswirken wird.
5: Obwohl eben jenes bestehende Gesetz dies klar formuliert, musste die Gemeinde ihre Rechte erst aktiv einfordern. Unterstützung bekam sie dabei von einer zivilen Organisation, Namati. Gemeinsam setzten sie sich für gerechtere Bedingungen im Kohlenstoffprojekt ein und verhandelten diese neu, wie Daniel erzählt.
15: Wir hatten eine Zeit lang ein großes Hin und Her. Die beiden großen Streitpunkte waren der prozentuale Anteil an den Einnahmen und der Ausschuss, der die Einnahmen der Gemeinde verwalten sollte, also die Frage, wie die Einnahmen der Gemeinde verwendet werden sollten. Was den prozentualen Anteil betrifft, forderten die Gemeinden anfangs 60% für sich, 30% für das Unternehmen und 10% für die Regierung. Wir hatten drei Treffen, bevor wir diese Frage klären konnten. Drei Treffen mit Hin und Her, Gegenangebot, Angebot, Gegenangebot, Angebot, Gegenangebot, bis wir uns schließlich auf 40% für die Gemeinde, 10% für die Regierung und 50% für das Unternehmen einigen konnten.
5: Der Sonderfall Sierra Leone zeigt uns, dass Kohlenstoffmärkte sowohl den Gastgemeinden als auch den ProjektentwicklerInnen zugutekommen könnten, wenn die richtigen rechtlichen Rahmenbedingungen geschaffen werden. Das ist zumindest die Hoffnung. Die Zukunft wird zeigen, ob es tatsächlich funktioniert. Für Namati ist es wichtig, dass neben der Verteilung potenzieller Gewinne unbedingt die Grundsätze der Fairness beachtet werden müssen. Doch was bedeutet das im Einzelnen? Dazu David Arach und Eileen Wakisho.
2: First one is respect community rights to land and water. Now, carbon projects must not undermine.
16: Der erste Grundsatz ist die Achtung der Rechte der Gemeinschaften auf Land und Wasser. Wir wissen, dass viele Akteure vor allem Gewohnheitsrechte zu untergraben scheinen, wenn das Land nicht dokumentiert ist und die Gemeindemitglieder keinen Eigentumsnachweis haben. Wir wissen, dass Gewohnheitsrechte untrennbar mit dem Land verbunden sind und in vielen Ländern des afrikanischen Kontinents werden zunehmend Gesetze erlassen, um diese Gewohnheitsrechte anzuerkennen und zu schützen. Dieser Grundsatz soll also alle Projektinitiatoren dazu anhalten, diese Rechte zu respektieren.
2: Please respect their rights.
16: Wenn Sie also mit Gemeinschaften zusammenarbeiten, unabhängig davon, ob deren Landrechte registriert sind oder nicht, respektieren Sie bitte deren Rechte und beziehen Sie sie im Rahmen der freiwilligen, vorherigen und informierten Zustimmung mit ein. Garantieren Sie eine sinnvolle Entscheidungsfindung. Gemeinschaften haben das uneingeschränkte Recht zu verhandeln, Bedingungen festzulegen und rundweg Nein zu sagen, wenn Ihnen etwas nicht gefällt, oder Ja, wenn Sie es wollen. Dies eröffnet nun auch eine breitere Diskussion.
6: Number of things that have to be taken care of. One is just acknowledging that communities are not beneficiaries. They're stakeholders.
7: Es gibt eine Reihe von Punkten, die beachtet werden müssen. Einer davon ist einfach die Anerkennung, dass Gemeinden keine Begünstigten sind, sondern Interessengruppen. Und Interessengruppen erhalten nicht nur Vorteile, sondern auch einen Anteil. Der zweite Grundsatz, den wir vertreten, lautet, dass Informationen weitergegeben werden müssen, damit die Gemeinden fair verhandeln können. Sie können nicht fair verhandeln, wenn Informationen unter den Tisch fallen. Und Gemeinden müssen unterstützt werden, um sicherzustellen, dass sie fair teilnehmen können. Ein Teil dieser Unterstützung muss aus unabhängiger technischer und rechtlicher Beratung bestehen, damit die Gemeindemitglieder die Rechtslage selbstständig nachvollziehen können. Denn wir wollen auch nicht, dass ein Unternehmen selbst diese Dienstleistung erbringt. Die Frage der Unabhängigkeit dieser Dienstleistungen ist bei der Aushandlung jedes Vertrags von entscheidender Bedeutung. Nicht nur bei einem CO2-Vertrag, sondern bei jedem Vertrag.
16: Der andere Punkt ist, es müssen Durchsetzungsmechanismen geschaffen werden, um die Gemeinden selbst zu schützen und ihre Interessen zu wahren. Die Gemeinschaft sollte also über Mechanismen und Mittel verfügen, um die Projektträger zur Rechenschaft zu ziehen, falls beispielsweise eine Vereinbarung besteht und der Projektträger diese nicht einhält.
4: At present, the practice is not automatically geared towards a win-win situation.
5: Die der gültigen Regeln garantieren vielerorts, wie etwa in Tansania, nicht automatisch eine Praxis für das versprochene Win-Win-Ergebnis. Organisationen im globalen Norden verfügen aufgrund eines auf bestimmte Weise strukturierten Marktes über mehr Informationen oder müssen diese nicht offenlegen. Daher haben sie die Verhandlungsmacht über Preise und Bedingungen, unter denen Menschen ihr Land nutzen dürfen. Kritische Stimmen bemängeln, dass die auf der COP26 beschlossenen Regeln unter bestimmten Bedingungen die Übernahme eines Teils der Emissionsgutschriften aus dem Clean Development Mechanism erlauben. Viele dieser Zertifikate sind fragwürdig und ihre ökologischen und sozialen Effekte zweifelhaft. Dadurch können Länder Emissionsminderungen anrechnen, die auf Projekten beruhen, die bereits vor vielen Jahren entwickelt und teilweise schon lange umgesetzt wurden. Nicht das Alter des Projekts allein ist das Problem. Die Emissionsminderungen wurden häufig bereits in der Vergangenheit erzielt und deshalb schaffen sie kaum zusätzliche Anreize für neue Klimaschutzmaßnahmen. Bei Emissionszertifikaten geht es nicht nur um saubere Luft. Es geht um Wälder, um Gemeinschaftsland, um Verträge und um Zustimmung. Es geht darum, wer Zugang zu Informationen hat, wer aus einer Position der Stärke heraus verhandelt und wer nicht. Ob zukünftige CO2-Märkte zu einem sinnvollen Instrument für Klimaschutz werden, hängt nicht nur davon ab, wie viel CO2 gebunden wird, sondern auch davon, ob Rechte geachtet werden, Vereinbarungen transparent sind und lokale Gemeinschaften wirklich mitreden können.
4: Agreements are transparent and local communities have a genuine seat at the table. As Europe prepares for the next phase of its climate policy,
5: während Europa sich auf die nächste Phase seiner Klimapolitik vorbereitet, sind diese Fragen ebenso wichtig wie die Aufgabe des Schutzes von Ökosystemleistungen. Zentral ist zudem auch die Frage, wie innerhalb Europas selbst eine klimafreundliche Lebensmittelproduktion, klimaneutrale Mobilität sowie klimaverträgliches Bauen und Heizen und damit die Quelle der meisten Emissionen umgesetzt werden können.

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2: Das war ein Beitrag über den Handel mit Emissionszertifikaten. Unternehmen können dabei Zertifikate kaufen, um ihre CO2-Emissionen auszugleichen. Dieser Beitrag von Radio Dreieckland hat beleuchtet, welche Probleme der CO2-Handel eben mit sich bringt, welche Rolle die Klimapolitik der EU spielt und warum die Interessen von Politik, Unternehmen und betroffenen Gemeinden oft auseinandergehen. Wirksamer Klimaschutz hängt nicht nur von technischen Lösungen ab, sondern auch von fairen Regeln und Mitbestimmung. Ja, und jetzt hören wir noch mal ein bisschen Musik. Mhm. Und was darf es denn sein?
3: I Felt the Dental Hygienist Pregnant Belly von Jimmy Brown.
2: Jimmy Brown.
3: Von Jim Brown.

0: Jimmy Brown mit I felt the dental hygienist pregnant belly rubbing against my elbow.
1: So yeah, toll. Yeah, yeah. So ein tolles Lied.
0: Wir haben gleich Punkt 9 Uhr. Das heißt also Zeit für das Jura-Spezial. Wie ihr wisst, moderieren wir das gar nicht groß an. Das läuft dann einfach und ich freue mich auch gleich, da reinzuhören, was das Jugendradio für uns vorbereitet hat. Es ist genau gleich 9 Uhr, ihr hört Radio Korax, das Morgenmagazin mit Igor und Leonard. Draußen hat sich das Wetter schon so ein bisschen geklärt, würde ich sagen.
1: Ja, würde ich aber auch sagen. Also es ist irgendwie so eine sehr herbstliche Stimmung heute. Mhm. Hat auch was irgendwie. Ich hoffe, dass man vielleicht auch draußen an den Endgeräten, sag ich mal, so eine, ja, vielleicht heute so eine besondere Melancholie irgendwie auch in sich tragen kann und so unsere Sendung dem vielleicht ein bisschen, also vielleicht das auch unterfüttern kann. So, das kann ja auch mal ganz schön sein. Es hat ja eine gewisse Romantik. Ich weiß gar nicht, was ich hier überhaupt erzählen soll.
0: Wie Kurt Cobain einst sagte, I miss the comfort of being sad. Mhm. Fangt an, was ihr wollt mit dem Zitat.
1: Ja, seid traurig.
0: Seid traurig und suhlt euch darin. so. Wir haben Punkt 9 Uhr, wir spielen Jura.

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5: Also kommen wir jetzt zu den Sommerferien-Tarot-Karten. Ich hoffe, ich habe es jetzt richtig ausgesprochen. Ich nenne es normalerweise einfach nur Karten legen. wir haben jetzt Pokémon-Karten und jeder darf jetzt, ich glaube, eine ziehen. Und wir interpretieren sie dann, was die mit unseren Sommerferien zu tun haben wird, haben könnte. Fangen wir doch mal gleich an. Heinrich, du wolltest doch unbedingt starten.
6: Ja, unbedingt. Ich würde sagen, dann ich ziehe mal eine wunderschöne Pokémon-Karte. Hier, genau, diese spüre ich und ich ziehe sie ganz, nee, doch nicht. Das war doch die falsche. Die hier. Ich denke, das wird die hier. Und Lennart, du bist so nett.
7: Was?
6: Und liest mir das unbedingt vor, was hier draufsteht, weil mich das sehr, sehr nicht interessiert. Sehr doll interessiert. Ganz viel Spaß beim Lesen.
7: Also da steht Raffel. Das ist ein Pokémon, logischerweise. Das hat zwei Attacken. Abstauben und Nagen. Ja, und Abstauben funktioniert so, da also steht, nimm eine Pokémon-Ausrüstung aus deinem Ablagestapel auf deine Hand. Verstehe ich jetzt nicht. Und Raffel sieht so ein bisschen aus wie ein Eichhörnchen, habe ich das Gefühl. Ja.
6: Ja, Eichhörnchen ist voll mein Lieblingstier. Was steht hier da noch? Wir müssen das Kleingedruckte natürlich noch lesen. Da steht, dass es unentwegt Bären futtert. Achso, es ist zäher, als es aussieht. Man sieht es oft auf Feldern, wo es nach Bären sucht. Ich suche auch sehr oft nach Bären. Wir interpretieren das jetzt mal nicht um. Und jetzt möchte Lennart unbedingt weitermachen, richtig?
7: Du sollst doch jetzt erstmal sagen, was das mit deinen Sommerferien zu tun hat.
6: Ach so, ich suche, weil hier unten steht ja, ich bin ja zäher, als ich aussehe. Und ich suche nach Bären. Ich suche nach neuen Abenteuern. So würde ich das mal uminterpretieren und ich bin zäher, weil ich morgens aufstehen kann und morgens ins Bett gehen kann, aber trotzdem morgens aufstehen kann. Deswegen, das ist schon eine ziemlich zähe Angelegenheit, muss ich sagen. Wenn er am Morgen aufstehen kann, obwohl man nur so eine Minute geschlafen hat, während man nicht geschlafen hat, trotzdem hat man geschlafen. Irgendwas so dazwischen, I don't know. Ja. Und ich habe einen Stern im Rückzug. Danke.
8: Super.
6: So, Fritz möchte unbedingt als nächstes, habe ich gesehen. Es wird über die darüber gereicht und er zieht und er zieht und hat sich für eine Karte entschieden.
8: Runtergefallen.
9: Kloptopus, eine Attacke, verprügler. In dem Kleingedruckten steht, sein Verstand ist ungefähr auf dem Level eines dreijährigen Kindes. Es macht ihm nichts aus, dass seine Tentakeln oft abreißen, da sie nachwachsen. Ja, perfekt.
8: Würdest du auch behaupten, dass du ein dreijähriges Kind bist?
9: Nein.
8: Was hat das mit deinen Ferien zu tun?
9: Gar nichts.
8: Was vermutest du, würde das mit deinen Ferien zu tun haben können?
9: Dass ich ein Oktopus bin, dass ich ins Wasser gehe?
8: Ah, ja, gute Verbindung. Hast doch schon die ganze Zeit das Nordbad erwähnt.
6: Magst du es zu schwimmen?
9: Ja, safe, aber ich springe ja vom Turm.
6: Also. Von Turm, okay. Was ist das Höchste, von was du gesprungen bist?
9: 10er.
6: Crazy. Okay, das ist verrückt.
9: Ja.
6: Wer möchte denn als nächstes?
9: Valentin guckt mich so richtig fröhlich an.
6: Walli.
8: Boah, er ist richtig motiviert, das sieht man schon.
10: Dingel zwischen reinspielen, irgendwie so ein Bauch und so.
7: Oder den.
6: So, Lilith, du bist als nächstes dran.
5: Erstmal fleißig am Chips kauen. So, also, ich ziehe jetzt auch eine Karte. Die. Okay. Also, ich weiß nicht, ob man das ausspricht, ich glaube, Nasgnä. Ja, also, er hat eine ziemlich große Nase. Ich glaube, ich werde Schnupfen haben. Ja, also ich glaube, ich werde Schnupfen haben.
9: Ja.
5: Vielleicht vom vielen Baden gehen. Was stehen denn da so für Attacken drauf? anziehen, tausche ein Pokémon aus der Welt, bla bla bla, anziehen und Blitzkanone. Ah. Schon mal was Gutes. Also ich werde Schnupfen haben und mir deshalb einen Schal anziehen im Sommer.
8: Das hört sich bombastisch an.
0: Definitiv. Du brauchst noch das Kleingedruckte.
5: Stimmt. Es bewegt sich nur 1 Zentimeter pro Jahr. Okay, und ich bin faul. Aber in Notlagen bohrt es sich mit seinem Körper blitzschnell in den Boden. Okay, also mit meiner fetten Nase bohre ich in den Boden. Und bewege mich 1 Zentimeter pro Jahr.
10: Super. Aber vielleicht heißt es ja, dass du im Sommer ganz viel chillen wirst.
8: Cora, möchtest du jetzt die Karte deines Sommers ziehen? Wir sind gespannt, wir sind gespannt. Es ist Evoli! Leute, wir kennen alle Evoli, oder?
0: Nein. Perfekt.
8: Das ist ein kleiner Fuchs. Der ist sehr süß. Der ist süß, oder? Ja. Okay, also wirft so lange Münzen, bis zum ersten Mal das Ergebnis Zahl kommt. Ich bin sehr zielsicher diesen Sommer und mache so lange weiter, bis ich einen schönen Sommer bekomme, sonst sind die Ferien nicht vorbei. Diese Attacke fügt 30 Schadenspunkte pro Kopf zu. Anscheinend kommen auch Leute bei meinem Plänen zu Schaden. Sorry schon mal. Hier ist das Kleingedruckte für Fritz. Das Erbmaterial dieses besonderen Pokémon ist instabil. Ich bin wohl die einzige meiner Art. Deshalb ist das Potenzial für viele verschiedene Entwicklungen in sich trägt. Leute, der Sommer ist offen. Ich habe viele Möglichkeiten, wie ich mich entwickeln werde. Wir schauen mal, welche Version von mir nach dem Sommer wieder hier auftauchen wird.
5: Okay, hört sich sehr interessant an.
6: So, und jetzt zum Schluss ist der Lennart dran. Bist du bereit zu ziehen?
7: Ja, immer.
10: Es geht gleich los.
1: Jetzt!
7: So. Meditieren. Ich habe die Attacke Yoga Shock. Wirf eine Münze. Bei Kopf ist das Pokémon deines Gegners paralysiert. Ich habe 70 Leben. Und meine Schwäche, da ist so ein Auge. Also das ist Psyche, glaube ich. Deswegen mache ich ja auch Yoga. Das Kleingedruckte. Es ist gerade mal eine Beere am Tag. Durch Hunger wird sein Gegner ruhiger und schärfer. Achso, sein Geist ruhiger, sorry. Es ist gerade mal eine Beere am Tag. Durch Hunger wird sein Geist ruhiger und schärfer. Ja, das stimmt tatsächlich. Wenn ich Hunger habe, wäre ich auch viel schlauer. Und ich werde wohl in den Ferien sehr viel Yoga machen, um meine Psyche zu stärken. Ja, okay.
6: Hast du denn schon mal Yoga gemacht?
7: Nö.
6: Na dann würde ich sagen, fängst du damit gleich an.
7: Na, klar.
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4: Ja, wir haben zwei tolle Songs gehört. Einmal von der Girlband Viagra, Paputka Nr. 5, Versuch Nummer 5. Und von der anderen Girlband Fabrika, Bruit de Bouche, über die Liebe.
5: Ja, schön. Richtig gute Laune Musik.
4: Ja, weil du es vorhin meintest mit der Melancholie, dachte ich, kann man das auch vielleicht ein bisschen verwässern. Verwässern
5: Guter Laune.
4: Mit guter Laune.
5: Ja, aber das soll jetzt auch wieder ganz schlecht werden, die Laune, weil wir haben ja einen Rechtsruck in Deutschland und vor allem in Sachsen-Anhalt spielt das ja nun mal eine Rolle jetzt in unmittelbarer Zukunft durch die anstehenden Wahlen. Und es werden eben auch Themen der rechten Gewalt aktueller. Dazu gehört auch sogenannte sozialdarwinistische Gewalt. Dabei werfen Täter anderen Menschen physisch oder psychisch ab, indem sie sich auf ein vermeintliches Recht des Stärkeren berufen oder es mit dem sozialen Status erklären. Betroffen sind von sozialdarwinistischer Gewalt eh schon marginalisierte Menschengruppen und es kann in einigen Fällen das Ausmaß annehmen, dass Täter ihre Opfer umbringen. Die Zahl der Todesopfer erreichte dabei in den 1990ern ihren Höhepunkt, sank damals erstmals wieder, doch seit der Corona-Pandemie ist sie wieder am Steigen. Zu dem Thema haben wir mit der Soziologin Saskia Gränitz gesprochen, die am Institut für Sozialforschung in Frankfurt am Main an sozialer Ungerechtigkeit forscht, insbesondere im Bereich von prekären Wohnsituationen und Wohnungsnot, Autoritarismus und rechter Gewalt in der Nachwendezeit.
6: Wer sich mit rechter Gewalt auseinandersetzt, der kommt auch an einer Beschäftigung mit sozialdarwinistischer Gewalt nicht vorbei. Sozialdarwinismus, das ist die Bewertung von Menschen nach Nützlichkeitskriterien, es heißt, die Gesellschaft als Kampf zwischen Stärkeren und Schwächeren zu begreifen, bis hin zur Unterscheidung von wertvollem und unwertem Leben. Sozialdarwinistische Gewalt lässt sich jedoch nicht einfach von der Ideengeschichte des Sozialdarwinismus ableiten. Sie entsteht in einer Gesellschaft, die Gewinner und Verlierer hervorbringt. Die Soziologin Saskia Gränitz forscht zu sozialdarwinistischer Gewalt von unten in Deutschland.
7: Die Opfer sind verletzlich, weil sie gesellschaftlich eh schon marginalisiert sind, weil sie auf dem Wohnungsmarkt, im Feld der Arbeit, im Gesundheitswesen, von der Sozialpolitik ausgegrenzt werden, weil sie oft sehr isoliert leben. Und da wäre sozusagen mein Einhakpunkt eine autoritarismustheoretische Deutung. Also es gibt sozusagen verschiedene Elemente, die auch schon auf ideologischer Ebene im Sozialdarwinismus eine Rolle spielen. Das, ne, hatte ich schon gesagt, dass die Gesellschaft als ein Kampf zwischen Stärkeren und Schwächeren begriffen wird. Und dafür finden wir, und das war meine These, in den Autoritarismusstudien des Instituts für Sozialforschung, also Studien, die vor ziemlich langer Zeit in den 30er und 40er Jahren des 20. Jahrhunderts durchgeführt wurden, also im Angesicht des Faschismus, finden wir da vor allem bei Erich Fromm und dann auch später in den Studien, die Adorno mitgeschrieben hat, immer wieder einen Punkt und der dreht sich um den Sadismus und sozusagen um den Hass auf Schwächere. Und meine These ist, dass dieser Hass auf Schwächere, der was mit der Gesellschaft zu tun hat, aber auch mit der psychischen Struktur der Täter, dass der das Bindeglied ist oder das Verbindende zwischen all diesen Taten, die wir als sozialdarwinistisch bezeichnen, weil es immer um bestimmte Ausprägungen von Schwäche geht, die immer die Täter sozusagen den Opfern zuschreiben, aber die auch schon gesellschaftlich ihnen zugeschrieben sind. Die dialektische Wolte in meinem Vortrag war dann aber auch, dass es dabei auch um die Verhandlung von eigener Schwäche geht. Also es sind dieselben Kategorien, mit denen die Täter selber auch oft konfrontiert sind, weil sie selber in Krisensituationen oft auch vor den Taten sind, weil sie selber zum Teil Erfahrungen von Wohnungslosigkeit gemacht haben, sozusagen in sozialer Prekarität gelebt haben oder in psychischen Ausnahmezuständen waren. Und die Taten, die Tötung sind dann, das wäre jetzt ein psychoanalytischer Zugriff, so eine Art projektive Identifizierung. Also in den Opfern wird was gesehen, was sie an sich selber nicht zulassen können, also zum Beispiel Ohnmacht, Ausgeliefertheit, Gefühle der Scham, alles das, was für sie nicht aushaltbar ist, weil es auch in dem moralischen Kosmos, den die Gesellschaft uns zur Verfügung stellt, verpönt ist. Und an den Opfern verfolgen sie dann das, was sie bei sich selber loswerden wollen. Und das geht von psychischer Gewalt über physische Gewalt eben bis hin in die Vernichtung.
6: Sozialdarwinistische Gewalt richtet sich immer wieder gegen Wohnungslose, gegen Arbeitslose, gegen Menschen mit Beeinträchtigungen, gegen psychisch Kranke, gegen suchtkranke Personen. Bei der Kategorisierung sozialdarwinistischer Gewalt geht es aber weniger um die Opfergruppen als um die Motivlage der Täter. Es geht darum, die eigene Schwäche und Prekarität zu externalisieren, indem man nach unten tritt. Es geht darum, die Opfer spüren zu lassen, dass sie noch schutzloser sind als die Täter. In der krisenhaften Nachwendezeit erreichte sozialdarwinistische Gewalt einen Höhepunkt. Nach einem zwischenzeitlichen Rückgang sind derzeit wieder steigende Zahlen zu verzeichnen.
7: Was wir wissen, ist, dass diese Gewalt in den 90ern sehr hoch war. Also sehr viele wohnungslose Opfer in Ost wie West, sehr viele andere Opfer, die von sozialdarwinistischer Gewalt betroffen waren und daran gestorben sind. In den Nullerjahren scheint der Sozialdarwinismus als tödliche Gewalt im Westen zurückzugehen und wird dafür im Osten zu einer sehr prägenden Gewalt, die auch die Chroniken rechter Gewalt dominiert und sehr viele auch nicht wohnungslose Opfer sind davon betroffen. Es sieht ein bisschen so aus, als wenn in den 10er-Jahren diese Gewaltpraxis zurückgeht. Auf jeden Fall kommt sie seit der Corona-Pandemie, also seit dem Ende der Corona-Pandemie wieder. Und ich habe bis jetzt noch keine guten Thesen, woran das liegt. Was wir wissen, ist, dass Menschen auf der Straße zum Beispiel vulnerabler geworden sind, also verletzlicher während der Corona-Pandemie. Das war irgendwie eine sehr harte Zeit. Kann man auch im Frankfurter Bahnhofsviertel oder so nachvollziehen, wo da nochmal Verelendungsprozesse eingesetzt haben. Also es kann damit zusammenhängen, im Ruhrgebiet gibt es sehr, sehr viele Todesopfer zurzeit. Es kann damit zusammenhängen, dass Opfer, ich sage jetzt mal, verfügbarer sind, dass sie sichtbarer sind, dass sie der Gewalt mehr ausgesetzt sind. Aber es wird auch auf der Täterseite was passiert sein, dass diese sehr, sehr jungen Jugendlichen, die da in Gruppen agieren, eigentlich Gewaltmuster wieder hochholen, die wir aus den 90ern und Nullerjahren kennen.
6: Wenn die Krisenhaftigkeit der Gesellschaft und ihrer Subjekte sozialdarwinistische Gewalt hervorbringt, ist es kein Wunder, dass wir es derzeit mit einer Zunahme dieser Art von Gewalt zu tun haben. Stellt sich die Frage, wie wäre ein gesellschaftlicher Umgang damit zu finden? Was kann sozialdarwinistischer Gewalt entgegengesetzt werden?
7: Vielleicht würde ich da wirklich erstmal auf der Opferseite ansetzen und sagen, jetzt im Fall von Wohnungslosigkeit ganz klar, eigentlich sollten keine Menschen auf der Straße sein, wenn sie das nicht aus irgendwelchen Gründen freiwillig tun, aber das ist oft eine Rationalisierung. Genau, also es braucht, glaube ich, erstmal eine komplett andere Sozialpolitik und auch eine Umstrukturierung im Wohnungslosenhilfesystem, was konsequent bestimmte Gruppen ausschließt von dem Zugang zu Einrichtungen und auch völlig überfordert ist mit der gegenwärtigen Situation, die Wohnungslosigkeit ja massiv in die Höhe treibt. Das ist jetzt nur die Gruppe der Wohnungslosen, aber genau, ich glaube, die Sache mit der Sozialpolitik betrifft natürlich die anderen Opfergruppen genauso. Also ich glaube, der eine Ansatz wäre, die Verletzlichkeit abzuschaffen und der andere Ansatz ist der Umgang mit den Tätern und mit rechter Gewalt in den Gerichten, bei den Ermittlungsbehörden, in der Gesellschaft, in Bezug auf antifaschistische Praxis, aber auch die Kriminalisierung von antifaschistischem Engagement, was ja auch dazu führt, dass Menschen hinter Gittern sitzen, weil sie sich gegen neonazistische Gewalt gewehrt haben. Und ich glaube, der andere, aber sehr große Ansatz, deswegen ist die Frage natürlich immer so schwierig, ist eine andere Einrichtung der Verhältnisse, unter denen wir leben. Weil wenn wir das mit der Autoritarismustheorie ernst nehmen, dann produziert natürlich diese Gesellschaft mit all den Konflikten, die sie in den Leuten produziert, in den Menschen, die in ihr leben, immer wieder den Sozialdarwinismus. Weil der Sozialdarwinismus ist eine Form von psychischer Krisenlösung, ist ein Versuch zu heilen oder ein Versuch sozusagen nicht verrückt zu werden an den Verhältnissen, die verrückt sind. Genau, in der Form, wie ich es vorhin beschrieben habe, als projektive Identifizierung und das nach unten treten und die Schwächeren das spüren zu lassen, was eine gesellschaftskonforme Logik ist. Und insofern kann wahrscheinlich nur eine anders eingerichtete Gesellschaft in gewissem Maße vor dieser Gewalt schützen.
5: Das sagte Soziologin Saskia Gränitz. Sie arbeitet am Institut für Sozialforschung zu sozialer Ungleichheit und insbesondere zu prekären Wohn- und Lebenssituationen. Deswegen sprach Radio Korax mit ihr über sozialdarwinistische Gewalt, ein Phänomen, das sich im Abwärtstrend befand und nun seit der Corona-Pandemie, also seit ca. 2020, wieder zunimmt. In äußersten Fällen geht es darum, um die Ermordung von bereits marginalisierten Personengruppen, die von den Tätern eine Abwertung aufgrund ihres sozialen Status erfahren. Und jetzt werden wir nochmal ein bisschen Musik hören, und zwar das Lied Love is the Law von den Pet Shop Boys.

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0: Ja, da haben wir dein Lieblingslied gehört, Leonard.
1: Ja, also ich würde nicht sagen, dass es mein Lieblingslied ist, aber also This is the Life von Amy McDonald ist, finde ich, so ein klassisches Radiolied, oder? Also wenn man so im Auto sitzt und das Lied kommt so und man fährt so bei diesem Wetter durch die Gegend, das hat doch, also das ist doch irgendwie schön auch,
0: Das ist
1: oder?
0: schön.
1: Ja.
0: Wahrscheinlich ist das schön.
1: Ja. Muss schön sein.
0: Muss schön sein. Wenn man den Führerschein hat, dann ja. Dazu kann ich leider nicht relaten. Wir haben uns angeschaut, welche internationalen Tage heute stattfinden. Und
1: Ja, heute ist der Tag des Champagners.
0: genau.
1: Offiziell.
0: Offiziell Tag des Champagners
1: Ja, lecker.
0: und Tag der Küstenwache. Ebenso auch Namenstag von Johannes und Rainer.
1: Kennst du einen Rainer?
0: Ich kenne einen Rainer. Ich kenne ihn nicht persönlich, aber also nicht privat persönlich, aber ich kenne ihn aus dem Internet und habe auch doch trotzdem so eine gewisse Beziehung zu ihm aufgebaut in der Zeit. Kennst du einen Rainer?
1: Ja, ich glaube, wir sprechen vom gleichen, aber den kenne
0: Wahrscheinlich.
1: ich auch ganz
0: Ja.
1: gut. Und ich wünsche jedenfalls einen schönen Namenstag. Und auch natürlich an alle Johannes, die zuhören,
0: Ja, da
1: wünsche
0: kennen wir auch
1: auch
0: einige.
1: einen schönen Namenstag.
0: Aber ich möchte noch mal kurz auf den Tag des Champagners zurückblicken. Der findet nämlich jedes Jahr statt. Seit den 90er Jahren wurde er durch Champagnerhersteller initiiert.
1: Ach Mensch,
0: Ach Mensch.
1: ganz uneigennützig.
0: Oder?
1: Ja.
0: Nee, dann will ich jetzt doch nicht so viel über diesen Tag sagen. Stattdessen hören wir vielleicht noch mal einen Song, einen meiner Lieblingssongs aus dem Album Kiss Me, Kiss Me von The Cure. Icing Sugar. Man spekuliert im Internet viel darüber, um was es wirklich geht in dem Song. Manche sagen, das hat mit der großen Vorliebe von dem Bassisten für Lutschbonbons zu tun. Andere sagen,
1: Was glaubst du, wofür es steht?
0: ich glaube tatsächlich vielleicht mehr für die große Liebe des selbigen Bassisten für Kokain. Und davon handelt das Lied wahrscheinlich eher. Nichtsdestotrotz ist es ein sehr, sehr schönes Lied. Und ein Glück leben wir nicht in Russland, in der wir vielleicht jetzt auch für die Aussage von gerade eben tatsächlich einen Besuch von der Polizei abbekommen könnten, weil dort zum Beispiel die Propaganda, die sogenannte Propaganda von Drogen und Rauschmitteln extrem ernst gefahndet wird. Da gab es schon einige Fälle tatsächlich in jüngster Zeit. Nichtsdestotrotz, Icing Sugar von The Cure.

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4: Ja, ihr hört das Radio Korax Morgenmagazin. Und wir sind schon in der letzten Viertelstunde angekommen und haben aber noch ein Live-Interview vorbereitet. Und zwar geht es um das Ensemble des Theaterhauses Ost zur Premiere des Stückes Des Meeres und der Liebewellen. Und ich habe zu Gast Raffaella Lanci. Und es wird gleich genau ein bisschen noch Infos geben von mir dazu. Und zwar hat das Theaterhaus Ost in Halle in der Theaterlandschaft Ostdeutschlands als einziges queer-feministisches Theaterhaus einige Besonderheit. Der diesjährige Spielplan ist dabei im vollen Gange. Neben zahlreichen Gastspielen bringt das Theaterhaus auch immer wieder eigene Produktionen auf die Bühne. Neben Orlando, einer Relax-Performance, und Floratio, Gewächse des Widerstandes, bringt das Theaterhaus Ost kommenden Freitag ein weiteres Stück in den Böllberger Weg, Des Meeres und der Liebewellen, welch ein schöner Genitiv nach Franz Grillparzer. In Grillparzers Drama geht es um die junge angehende Priesterin Hero, die sich in den Fischer Leander verliebt, verbotenerweise, da sie durch ihr Priestertum keine Beziehung eingehen darf. Und Regie hat dabei Raffaella Lanci geführt, Tia YC Ulig, Sarah Frese, Violante Romani und Melli Heine spielen mit. Von diesen beteiligten Personen darf ich jetzt zwei bei mir im Studio begrüßen, und zwar Raffaella Lanci und Sarah Frese. Guten Morgen.
5: Guten Morgen.
6: Guten Morgen.
4: Schön, dass ihr da seid und dass ihr es auch noch geschafft habt.
5: Es sei Dank.
4: Ja. Ich habe den Inhalt des Stückes gerade kurz angerissen. Vielleicht könnt ihr noch kurz genauer beschreiben, worum es geht.
5: In dem Stück geht es, also es ist eigentlich eine klassisch-griechische Tragödie, aber dann quasi aus einem klassischen Blickwinkel umgeschrieben von Franz Grillparzer damals um 1830. Und wir machen jetzt quasi nochmal einen modernen feministischen Blick auf das Stück. Und genau, es ist eigentlich eine Liebesgeschichte, in der aber ganz viel mit drin steckt. Zum Beispiel sowas wie patriarchale Gewalt in den Herkunft der jungen Hero und quasi ganz viele gesellschaftliche Konstrukte, die schon damals von Grillparzer kritisiert wurden und die wir jetzt natürlich auch weiterhin kritisieren.
4: Mhm. Ihr stuft die Entwicklung eures Theaterhauses in Zyklen ein. Da gab es ja im April bei euch eine Zykluseröffnung unter dem Namen Wurzeln und Wuchern. Auf eurer Webseite schreibt ihr dazu, der neue Zyklus beschäftigt sich mit dem Ankommen, dem wilden Wachstum, dem Suchen nach nahrhaften Böden und dem Stärken von Wurzeln. Bei der Eröffnung im April wurde Des Meeres und der Liebewellen ja bereits mit angeteasert. Wie ordnet ihr das Stück denn in das Wachsen und Wuchern des neuen Zyklus ein?
5: Ich würde sagen, das Wachstum und das Wuchern bezieht sich auch natürlich auch irgendwie auf den Inhalt des Stücks, weil es geht um eine Verwurzelung der Priesterin in diesem Tempel, die aber versucht, darüber hinaus zu wuchern. Es geht auch quasi um Ausreißen von Wurzeln, von Vergangenheit, von familiären Hintergründen und quasi wo Neues anfangen zu wachsen. Und es kann natürlich aber nach einer Entwurzelung auch passieren, dass das mit dem neue Wurzeln fassen gar nicht so einfach ist. Ich glaube aber auch, dass man sagen kann, strukturell sind wir am Gucken, das Team zu erweitern. Und das sind jetzt Sarah und Violante ist nicht zum ersten Mal dabei. Sarah ist zum ersten Mal dabei beim Theaterhaus Ost. Und auch da wuchern wir und wurzeln, weil wir haben teilweise schon oft in ähnlichen Kombinationen, aber in anderen Positionen zusammengearbeitet. Und jetzt kommen aber auch wieder neue Leute dazu. Also es ist quasi das Gute konservieren und erweitern.
4: Mhm. Des Meeres und der Liebewellen ist ursprünglich ja als Drama im frühen 19. Jahrhundert von Franz Grillparzer verfasst worden, der vor allem als österreichischer Nationaldichter gilt. Wenn man im queerfeministischen Theater denkt, ist das vielleicht nicht unbedingt die erste Anlaufstelle, aber ihr benutzt in eurer Beschreibung ja auch die kleine Präposition nach Franz Grillparzer, habt das Drama also für euch weiterentwickelt. Welche Ansätze des Ursprungdramas haben euch denn angesprochen? Was habt ihr daraus gemacht?
5: Das hat auf jeden Fall, also die Anlage, es ist schon damals eine Gesellschaftskritik gewesen, das war ja auch in der Zeit ganz gang und gäbe, dass viele Schreiber, bewusst ungegendert, in der Zeit Gesellschaftskritik geübt haben, oft am Beispiel des Lebens einer Frau, weil halt das Leben einer Frau so wenig wert war. Und dann wurde das schon damals kritisiert, hey, ist vielleicht euer Moralethos ein bisschen arg im Verhältnis zu, dass es halt eben wirklich einen großen, auch schädlichen Einfluss auf das Leben einer Frau hat. Und das fand ich, als ich das Stück ausgewählt habe, sehr, sehr griffig, weil es eigentlich, zumindest, ich weiß nicht, vielleicht kannst du auch sagen, wie es dir geht, mir fällt es sehr leicht, es modern zu lesen. Weil halt ganz, ganz viel, weil gerade eben die Hauptfigur Hero, die Sarah spielt, eine sehr spannende Figur ist und sehr untypische Ansätze hat für eine Frau, die 1830 geschrieben wurde. Sie ist sehr arrogant, sie ist verspielt, sie ist nicht wirklich sittsam, sie hält sich nicht an Regeln. Und das fand ich so interessant daran, das auszubauen. Mhm. Genau.
2: Ja, total. Hero bricht ja auch total mit dem ganzen, mit dieser ganzen Struktur, die es im Tempel gibt und dass man so sehr strikt sein soll, und sie hat diese große Zeremonie und trifft da eben ihren Lover und ist irgendwie dort interessierter, als dann diese Zeremonie weiterzugehen, wo sie sich ja die ganze Zeit drauf vorbereitet. Ja, und entscheidet sich recht schnell, würde ich sagen, auch mal diesen Weg weiter auszuprobieren und zu schauen, was gibt's denn da noch mehr als das, was ich irgendwie die ganze Zeit im Leben jetzt vorgelebt bekommen habe. Ja.
4: Mhm. Ja, eine zentrale Rolle spielt in dem Drama eben wohl die verbotene Liebe. Und auch die Entscheidung zwischen Liebe und Verantwortung. Der Begriff der verbotenen Liebe lässt sich ja leicht mit der gesellschaftlichen Unterdrückung von queeren Beziehungen verbinden. Bei eurer Adaption ist es ja eher umgekehrt. Hier geht es um die Verantwortung in einer matriarchalen Religion und eine verbotene Liebe mit einem Mann. Das erinnert mich eher an Political Lesbianism, also eine Bewegung, die Beziehungen mit Männern aus politischen Gründen ausschließt. Warum habt ihr euch für diese Umkehrung entschieden?
5: Einerseits aus Besetzungsgründen, weil wir eine sehr hohe Flinterbeteiligung haben wollten, und deswegen gibt es auch ein paar, und weil es auch einfach interessant ist für das Stück, zu sagen, es ist ein Matriarchat. Und darin wollten wir dann eben auch nochmal auf den Aspekt schauen, was ist, wenn quasi ein Ort für Flinters, der auch als Schutzraum dient, dazu eine nicht-queere Beziehung kommt, weil es hat für uns quasi den Einsatz erhöht. Wenn es jetzt eine Beziehung zu einer Frau gewesen wäre, dann hätten wir wahrscheinlich eher einen klassischen patriarchalen Tempel erzählt, ja. Damit quasi der Einsatz so hoch ist und damit sich dieses Drama so entfalten kann. Und weil wir es aber spannend fanden, uns quasi in ein matriarchale Setting zu setzen, haben wir es so beibehalten, dass Leander, der aber auch von einer Flinter-Person gespielt wird, Leander bleibt. Es wird aber auch im Stück thematisiert.
4: Welche weiteren Aussagen wollt ihr mit dem Stück treffen?
5: Also natürlich ist es eigentlich auch die Idee, dass wir keine Aussagen damit treffen wollen, sondern dass das Publikum selber etwas sich mitnehmen kann. Aber für mich ist es sehr spannend, dass dieses Stück eben von 1830 stammt und in antiken Griechenland spielt und für mich auf jeden Fall nach wie vor Aktualität hat. Und mal zu schauen, im Verlauf dieser vermutlich ungefähr 400 Jahre, wie viel oder wenig hat sich eigentlich geändert, gerade wenn es um Geschlechterrollen geht und auch um Geschlechterbilder. Und das finde ich sehr interessant dabei und auch quasi einen Ausblick zu machen von, wo geht's hin?
2: Mhm. Ja, absolut.
4: Mhm. Ich finde, es klingt wahnsinnig spannend und sehr aktuell. Angenommen, es hören gerade noch Leute zu, die überlegen, die an der Schwelle sind, sind vielleicht nicht sicher, ob sie kommen, ob sie nicht kommen. Was würdet ihr diesen Leuten vielleicht noch auf den Weg geben? Vielleicht eine Zusatzmotivation, um dieses Stück zu besuchen?
2: Es ist sehr lustig.
5: Ich wollte auch sagen, es wird auch lustig. Es ist zwar als Drama eingestuft, aber in unserer Version darf man gerne auch lachen.
2: Ja. Also auch aus spielender Position. Wir hatten gestern einen Durchlauf und wir haben wirklich sehr viel gelacht. Also trotz der Ernsthaftigkeit, es macht sehr Spaß.
4: Mhm. Dann vielleicht noch abschließend die letzte Frage. Wir hatten ja vorhin diesen aktuellen Zyklus angesprochen, der mit eurem Stück ja noch lange nicht zu Ende ist. Was kommt denn sonst noch so zu auf das Theater Ost?
5: Theaterhaus Ost.
4: Theaterhaus Ost.
5: Es kommt jetzt noch, genau, Des Meeres und der Liebe Wellen hat am 7. Premiere. Dann gibt es noch weiterhin den Lilith, den Lila Literatursalon, sowie Lili W., die Lila Literaturwerkstatt dazu. Das ist ein monatliches Format. Und was kommt noch? Es gibt noch ein paar Gastspiele und Konzerte, die wir für den Herbst angesetzt haben. Da kann man gerne auf die Website gucken, da habe ich die genauen Daten nicht im Kopf.

0: September und 5. September. Die Derniere findet am 7. November statt. Dazwischen liegt noch eine Reihe weiterer Auftritte. Und für weitere Informationen kann man auf der Webseite theaterhausost.de nachgeschaut werden. Von der Uhrzeit her ist es immer 19, 20 Uhr.
1: 19 Uhr.
0: 19 Uhr. Die Preise des Tickets variieren in einem dreistufigen System und kosten 10, 13, 19 Euro. Genau, dabei kann man selber entscheiden.
1: Genau, wir wollen gar keine Nachweise für irgendwas sehen. Da kann man einfach frei selber entscheiden, was man geben kann und möchte.
0: Super. Gut, dann bedanke ich mich sehr, sehr herzlich. Vielen Dank, dass ihr euch die Zeit genommen habt und auch noch geschafft habt. Und dann würde ich sagen, haben wir auch nur noch 5 Minuten Zeit und hören noch unseren letzten Song, bevor dann ein neues Programm anfängt. Und wir hören Home Computer von Kraftwerk.

0: Ja, das war das Morgenmagazin. Heute am 4.8., am Dienstag, den 4. August.
1: An diesem trüben, verregneten, fast schon Novembertag. Aber es ist sehr schwül. Doch ein
0: Ja.
1: bisschen zu heiß für November. Ja,
0: Bisschen zu heiß, ja.
1: bisschen zu heiß. Was steht noch so an diesem Dienstag?
0: Einiges, ach einiges,
1: Einiges, viel.
0: ja.
1: Na gut, wahrscheinlich auch bei unseren Hörenden gerade noch einiges.
0: Ich hoffe aber nur Erfreuliches.
1: Ich hoffe auch nur Erfreuliches. Ansonsten läuft jetzt noch bei Radio Korax kuratiert und bespielt ein Sendeformat des experimentellen Radios der Bauhaus Weimar mit künstlerischer Produktion von Alumni und Studierenden. Und bei Radio Blau läuft Nightfall Metal mit Kuno, Interviews, Neuvorstellungen und manchmal auch Klassiker.
0: Bei Radio Unerhört in Marburg läuft Progressiva, eine gute Portion progressive Rock- und Metal-Musik.
1: Metal.
0: Metal.
1: Und mittwochs und donnerstags. Wir haben nicht Mittwoch und wir haben nicht Donnerstag. Also kann das für uns erstmal irrelevant sein. Außerdem vielleicht noch erwähnenswert sind folgende Sendungen. Und zwar heute um 14 Uhr im Korax-Programm Ground Zero. Demokratie derzeit in vieler Munde. Die Sendung beschäftigt sich damit, was Demokratie eigentlich ist, warum sich eine Politikverdrossenheit etabliert und wo sich doch ganz gut funktioniert. Da ist ein Gespräch mit Siri vom Projekt Orte der Demokratie in Sachsen, das ihre Arbeit im ländlichen Raum in Sachsen beleuchtet.
0: Alles klar.
1: Alles klar, gut, dann
0: Dann
1: bedanke ich mich für alles, was ihr
0: Tag
1: gesehen
0: euch. Ja, ich bedanke mich bei dir, wie jeden Tag eigentlich.
1: So ist es.
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3: Mit Pokhoeng Choing. Die EU-Innenminister beraten über die Konsequenzen des Migrantenansturms auf Ceuta. Die ukrainische Armee greift offenbar erneut ein Lagerhaus des russischen Online-Händlers Wildberries an. Und der diesjährige Therese-Giehse-Theaterpreis geht an den Schauspieler Ole Lagerpusch. Zehntausende Menschen waren

0: waren vergangene Woche von Marokko aus in die spanische Exklave Ceuta gelangt. Über Konsequenzen daraus beraten heute die EU-Innenminister. Die Ereignisse haben eine neue Debatte ausgelöst über Asylpolitik und Grenzschutz in Europa. Mehrere EU-Länder machten Spanien für das Geschehen in Ceuta mitverantwortlich. Auch der Fraktionschef der EVP im Europaparlament Weber gibt der Regierung um Ministerpräsident Sanchez im ZDF eine Mitschuld.
1: Übrigens hat Spanien ja auch eine Massenlegalisierung von Illegalen im eigenen Land angestoßen. Auch das erwarte ich, dass es heute thematisiert wird, weil das natürlich einen Pull-Faktor ausgelöst hat. Natürlich haben sich Menschen motiviert gefühlt, ich will es nach Spanien versuchen, wenn ich dort einen legalen Aufenthaltstitel bekomme. Und diese Fragen müssen wir gemeinsam in Europa klären.
0: Der CSU-Politiker Manfred Weber, EVP-Fraktionschef. Diese Kritik wies der grünen Europaabgeordnete Marquardt im Deutschlandfunk zurück. Es gibt seiner Ansicht nach keine Hinweise darauf, dass sich Menschen wegen der spanischen Asylpolitik auf den Weg gemacht haben. Nach seinen Worten sind durch Desinformation vor allem leicht manipulierbare Jugendliche motiviert worden. Mindestens 5 Menschen sind laut Russland bei ukrainischen Drohnenangriffen auf die Region Moskau getötet worden. Unter anderem ist nach Angaben des Gouverneurs ein Lagerhaus getroffen worden und in Brand geraten. Russischen Telegram-Kanälen zufolge handelt es sich um ein Logistikzentrum des Online-Händlers Wildberries in der Stadt Tschechow. Die Ukraine hatte in den vergangenen Wochen mehrmals Lagerhäuser des Unternehmens angegriffen. Begründet wurde das damit, dass über den Onlinehandel auch das russische Militär beliefert wird. Eine Gruppe von 25 demokratisch geführten US-Bundesstaaten klagen gegen neue Zölle, die Präsident Trump eingeführt hat. Beteiligt haben sich unter anderem die Bundesstaaten New York, Kalifornien, Arizona und Colorado. Giselle Uecker.
2: Die im Juli neu eingeführten Zölle gegen 60 Handelspartner der USA waren vor etwas mehr als einer Woche in Kraft getreten. Begründet wurden die jüngsten Zölle mit angeblich unzureichendem Vorgehen der betroffenen Länder gegen Zwangsarbeit. Obwohl die Europäische Union beispielsweise Zwangsarbeit verbietet, wurde auch für sie ein allgemeiner Zollsatz von 10% verfügt. In der beim US-Gericht für internationalen Handel in New York eingereichten Klageschrift sprechen die demokratischen Bundesstaaten von einem Vorwand.
0: Der Zivildienst könnte zurückkommen und dafür bereitet die Bundesregierung nach einem Medienbericht die Voraussetzungen vor. Demnach hat das Familienministerium in den vergangenen Monaten Verbände und Organisationen befragt, welche Kapazitäten sie hätten. Das meldet die Bild-Zeitung. Laut Bericht sind die Verbände bereit, Angebote für Verweigerer zu machen, sollte es die Wehrpflicht wieder geben. Ein Ministeriumssprecher bestätigte der Zeitung die Pläne. Nicole Markwald.
3: Aktuell gibt es keinen Zivildienst, weil es auch keine Wehrpflicht gibt, so der Sprecher. Aber falls die einmal nötig werden sollte, wolle man die Basis für einen modernen Zivildienst schon vorbereitet haben, sagte der Sprecher weiter. Seit Anfang des Jahres gilt in Deutschland ein neuer Wehrdienst. Sollten sich allerdings nicht genügend Freiwillige finden, kann der Bundestag über eine sogenannte Bedarfswehrpflicht entscheiden.
0: Der Therese-Giese-Theaterpreis geht in diesem Jahr an Ole Lagerpusch. Das teilte der Bundesverband Schauspiel mit, der die Auszeichnung im Rahmen des Deutschen Schauspielpreises vergibt. Lagerpusch wird geehrt für sein Spiel in Katharina oder Von der Schönheit Faschisten zu töten am Schauspielhaus Bochum. Darin hält er in der Rolle eines faschistischen Regierungschefs einen 10 Minuten langen Monolog voll Rassismus und Fremdenhass. Bei der Premiere im Februar versuchten deshalb 2 aufgebrachte Zuschauer, ihn von der Bühne zu zerren. Der Therese-Giese-Theaterpreis wird am 11. September in Berlin übergeben.
4: Das Wetter.
0: Im Norden und Osten gibt es Schauer und Gewitter, sonst scheint erst einmal die Sonne. Später bilden sich Quellwolken und es kann dann kräftige Gewitter geben mit Unwettergefahr durch Starkregen, orkanartigen Böen und Hagel. Während es an der Küste kühler ist, bleibt es sonst heiß bei 30 bis 38 Grad. Für große Teile Deutschlands.
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6: Auch wenn der Herbst direkt vor der Tür steht, wir starten wieder und zwar auf und davon geht die Radioreise mit Alexander Toscher, unserem Guide. Ich bin Eberhard Dietrich, der Redakteur und baue gerade an der Sendung und frage mich und den Alex natürlich sofort, wo geht's heute hin?
7: Ich grüße Sie.
5: Diesmal geht es nach Kasachstan in die Region Almaty. Allein die ist fast so groß wie Deutschland und hat sehr viel zu bieten. Unter anderem den kleinen Bruder des Grand Canyon in den USA. Berge höher als die Alpen und eine Metropole größer als Hamburg. Erlebnisse im Dreiländereck mit China und Kirgisistan. Ich freue mich auf diese Gäste.
7: Армысыздар, ассаламу алейкум баршаларына. Менин есим Мирас. Казыр уақытта Германиядан кейін қонақтарды алып жүрмін.
8: Здравствуйте, меня зовут Жанар Мукажанова.
9: Меня зовут Рахат. Я официант ресторана «Аул». И очень рад, что вы к нам пришли. И очень рад, что вы именно у меня сидите.
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11: Sven Gosso, ich grüße die Radioreise hier vom Abflug des Erstfluges von Frankfurt nach Almaty.
5: Da gehen wir an Bord nach Kasachstan. Ein ganz besonderes Reiseziel, also unbedingt dranbleiben. Gleich geht's los. Viel Spaß.

0: Das ist die Radioreise, die Sie zu neuen Horizonten bringt und damit Reiselust wecken soll. Im Studio Alexander Tauscher, herzlich willkommen hier bei uns in dieser Show. Auf diese Expedition freue ich mich ganz besonders, denn ich kann ein für mich noch unentdecktes Land entdecken, Kasachstan. Und zugleich kann ich da mein Russisch trainieren, denn wir befinden uns in einer ehemaligen Sowjetrepublik. Kasachstan erstreckt sich auf einer riesigen Fläche von China bis zum Kaspischen Meer und ist für die meisten ein doch noch unbekanntes oder zumindest eben unentdecktes touristisches Ziel. Um das ganze Land vorzustellen, bräuchte man sicher mindestens 10 Sendungen. Also fangen wir mal bei A wie Almaty an. Die ehemalige Hauptstadt dieses Landes hieß bis zum Jahr 1993 Almaty. Im sowjetischen, auch in diesem Sprachgebrauch vieler Älterer, ist der Name auch so geblieben. Almaty als größte Metropole des Landes hatte diesen Hauptstadttitel im Jahr 1997 an Nur-Sultan, das heutige Astana, abgegeben. Almaty bleibt jedoch weiterhin das Handels-, Wissenschafts- und Kulturzentrum Kasachstans. Also setzen wir nach fast 7 Stunden Flug zur Landung in Almaty an, in 3 Sprachen: Kasachisch, Russisch und Englisch. Diese Sprachen, die werden uns auch auf dieser Radioreise begleiten. Der Almaty International Airport begrüßt uns in seinem neuen Terminal. Die Einreise geht völlig problemlos. In 2 Minuten, da sind wir schon im Land drin und können dann die Koffer entgegennehmen. Und bereits beim Anflug sah man die ersten Gipfel des Tien Shan-Gebirges, an dessen Nordrand sich Almaty befindet. So wird unsere Reise in die Region Almaty vor allem eine Reise in die hohen Berge sein, deren Spitzen bis zu über 5000 Meter hinausragen. Miras Marukatkazi ist unser Guide und der Sänger Shiraz, er begrüßt uns in Almaty.
1: Уважаемые друзья, мы с вами сейчас поднимаемся на одно из замечательных мест в предгорье Заилийского Алатау.
0: Wir sind jetzt auf dem Weg zum Shimbulak, ein Berg, der schon seit den 50er Jahren erschlossen ist, seit 2024 einer der höchstgelegenen Skizentren Mittelasiens.
1: Shimbulak с 2024 года это место считается одним из самых высоких горнолыжных курортов на территории Средней Азии. Место считается
0: einer der beliebtesten Plätze nicht nur für die Menschen in Алматы, auch für Touristen aus aller Welt.
1: Шамбулак находится сам горнолыжный курорт на высоте 3200
0: метров. Der Berg hat eine Höhe von 3200 Meter und gilt als einer der Orte, den man unbedingt gesehen haben sollte, wenn man in Алматы ist.
1: При посещении города Алматы не менее интересным является объект, который находится по левую сторону.
0: Auf der linken Seite sehen wir Медео, das früher auch Eisstadion, was es auch seit Sowjetzeiten gab, was auch als eines der Sehenswürdigkeiten in diesem Gebiet Шамбулак gilt.
1: Является излюбленным местом для посещения местными жителями.
0: Dieser Ort gilt auch als ein Ort der Weltrekorde der ehemaligen Sowjetunion seit 1972 in Betrieb, denn allein hier in diesem Trainingszentrum wurden über 360 Weltrekorde aufgestellt. Über 120 Kilometer an Leitungen sorgen dafür, dass man hier über ein halbes Jahr lang in Medeo Eis laufen kann.
1: На протяжении 6-7 месяцев ежегодно. Благодаря строительству фуникулярных линий от Медео до Шамбулака на сегодняшний день у гостей есть возможность также покататься на фуникулёре, который идёт до самого Шамбулака.
0: Seit 1972 finden hier Wettkämpfe statt. Seit 1972 ist das technisch erschlossen, und so dass jetzt die Besucher gleichzeitig hier Eislaufen können in Medeo, gleichzeitig mit der Bahn hochfahren können auf diesen hohen Punkt. Es gibt 2 Gipfel, 2600 Meter und 3200 Meter.
1: Это примерно 2600 метров над уровнем моря, и самая высокая точка горнолыжного курорта – это 3200 метров над уровнем моря. Также благодаря тому, что государство уделяет огромное внимание экологии, на сегодняшний день у вас есть возможность покататься на электрических
0: машинах. Dank der E-Mobilität, man sieht ja sehr viele Elektroautos, kann man auch von Медео aus mit dem E-Auto hoch ins Skigebiet fahren, was natürlich etwas mehr Zeit in Anspruch nimmt, aber unterwegs gibt es viele tolle Aussichtspunkte.
1: Но зато у вас есть возможность остановиться на панорамной точке. Место, в котором мы сейчас находимся, является второй точкой от горнолыжного курорта Шимбулак, называется Комби-1.
0: Wir befinden uns auf Комби-1, der zweite Teil des Erholungsortes Шимбулак.
1: Оно находится на высоте 2850 метров.
0: Hier auf 2850 Meter befindet sich zum einen das Restaurant Le Mans und zum anderen geht hier nochmal eine Seilbahn hoch, eben auf den Gipfel auf 3600 Meter.
1: 200 метров над уровнем моря. Природа, которая нас окружает на этой высоте в 2850
0: Verschiedenste Flora und Fauna befindet sich auf dieser Höhe, zum Beispiel Kiefern mit dem Namen Jeli, die einerseits hier zu finden sind, zum Teil aber auch noch im
1: Altai-Gebirge.
0: Diese Kiefern, die hier wachsen, wachsen auf einer Höhe zwischen 1500 und 2500 Meter, haben eine besonders hohe gesundheitsfördernde Wirkung. Viele Menschen aus Almaty, die sich auch die Zeit sparen wollen, das Geld sparen wollen, am Wochenende zu pendeln zwischen der Metropole und den Bergen, nehmen sich hier ein Quartier in den Bergen. Es gibt sehr viele Ferienhäuser, Ferienwohnungen, mieten sich das hier für einen relativ günstigen Preis und verbringen so einen kurzen Winterurlaub hier. Die Millionenmetropole Almaty, die in kleinen Dorfsiedlungen in den Bergen endet. Ein sehr interessanter Kontrast.

0: Aus Zentralasien, eine Radioreise mit Alexander Tauscher, heute unterwegs rund um Almaty in Kasachstan. Über den Dächern der Millionenmetropole Almaty erstreckt sich der weltweit größte alpine Sportkomplex namens Medeo auf einer Höhe von rund 1700 Metern. Bekannt ist Medeo einerseits für seine riesige Eislaufbahn mit einer Fläche von mehr als 10.000 Quadratmetern. Hier werden Trainings und Wettkämpfe zum Beispiel im Eiskunstlauf, Eisschnelllauf oder auch im Eishockey ausgetragen. Auf einer Anhöhe mit Blick über Medeo liegt das Aul-Restaurant. Handwerker und Designer hatten hier einen ganz besonderen Ort geschaffen. Ein Ort mit einer auch historischen Bedeutung für Kasachstan, erklärt uns gleich Kellner Rachrut. Beim Rundgang zeigte er mir stolz die Tafel mit der Auszeichnung von Forbes als eines der 50 besten Restaurants der Welt.
1: Die Geschichte dieses Restaurants beginnt nicht mit dem Restaurant selbst, sondern mit diesem Gebäude hier. Dieses Gebäude wurde im 18. Jahrhundert gebaut, im Westen von Kasachstan, Mangalskaya Oblast. Im Original eine Jurte, die man aufbaut, wieder zusammensteckt und dann an einem anderen Ort wieder aufbauen kann.
2: Im Jahr 1976
1: hat man dann diese Jurte aus dem Westen von Kasachstan hier an den Berg gebracht, nach
2: Medeo.
1: Früher war es eine Markthalle, man hat hier die verschiedensten Lebensmittel verkauft. Hier hat der erste Präsident der kasachischen SSSR, also der erste Staatspräsident innerhalb der Sowjetunion, damals seine Staatsgäste empfangen. Dann hat man nach der Trennung der UdSSR in die Einzelstaaten diese Residenz zu einem Restaurant umgebaut und den Namen Aul gegeben. Aul steht auch für ein Volk eben im Westen von Kasachstan. Und dieser Stein kommt aus der Mangalskaya-Region im Westen Kasachstans, nahe am Kaspischen Meer. Das Bild über der Türe ist das Bild des letzten kasachischen Königs, wie er auf dem Pferd geritten ist. Auch die Türe ist in Handarbeit entstanden, mit Ornamenten, alles kasachische Symbole. Dieses Gebäude ist ein denkmalgeschütztes Gebäude, wegen eben dieser drei genannten Komponenten, diesem Gemälde, der Türe auch, der Historie. Niemand darf dieses Gebäude mehr ändern. Auch der Boden hat sich seit dem Jahr 1976 nicht verändert. Hier im Boden sind die nationalen Ornamente Kasachstans im Stein eingemeißelt. Auch die Wände und die Decken sind historisch. Viele Höhlen im Westen Kasachstans in der Mangal-Region sind so gestaltet und sind auch von der Form her so. Und auch das soll an diese westliche Region Kasachstans erinnern. Eine offene Küche hier. Also einmal macht man hier diese Teigbällchen im Öl gebraten und auf der anderen Seite Plov, das ist ein Reis mit Rosinen und Lammfleisch. Es gibt auch ein Gericht, was hier drin gemacht wird, jetzt neben dem Brot. Tandir heißt dieser Ofen. Sieben verschiedene Handgitarren, verschiedene Arten von Balalaika gibt es hier. Diese sieben verschiedenen Balalaikas symbolisieren auch sieben verschiedene Kulturen in Kasachstan.
2: По всему залу у нас висит инсталляции. Здесь у нас три компонента.
1: Hier hängen drei verschiedene Symbole an der Decke und wenn man die zusammenbindet, ergibt sich die Form einer Jurte, wie die Jurte zusammengehalten wird.
2: Это потолок юрты такая круглая с решеткой. А по шанграхам казахи всегда принимали своих уважаемых гостей.
1: Darunter hat man immer die verehrten und die sehr geliebten Gäste empfangen und er sagt auch, dass wir die geliebten Gäste von ihm sind.
0: Das sind traditionelle Klänge aus Kasachstan, aus einem traditionellen Gasthaus, ein kulinarischer und kultureller Botschafter dieses Landes.

0: Ich grüße aus der zweitgrößten ehemaligen Sowjetrepublik aus Kasachstan. Hier ist Alexander Tauscher unterwegs in einem Land der Kontraste, diesmal die Radioreise rund um Almaty. Almaty ist von Südwesten und Südosten von Bergen umschlossen. Auf der gegenüberliegenden Seite von Medeo liegt die Alsay-Schlucht, aus dem Kasachischen übersetzt heißt sie Bärenschlucht. Am Eingang der Schlucht wird man gleich von drei Bärenskulpturen begrüßt. Der erste Wasserfall, nur 700 Meter vom Eingang der Schlucht entfernt, ist 6 Meter hoch. Und auch für die in Almaty lebende Janar Mukhajanova ist dieser Ort ein beliebtes Ausflugsziel. Wir befinden uns jetzt im Park und im Besucherzentrum
1: Alsay.
0: Im Herzen des Nationalparks Ilyalatau. Nur etwa 30 Autominuten vom Zentrum der Stadt Almaty entfernt. Einfach eine herrliche Natur hier, ein kleiner Bach. Fließt, der speist sich aus dem Wasser von in Summe drei Wasserfällen. Viele Einwohner, aber eben auch Besucher von Almaty kommen am Wochenende hierher, um die Natur zu genießen. Auch Janara kommt oft mit ihrer Familie, mit ihren Freunden hierher, um die Natur, die frische Luft zu genießen. Hier befinden sich Häuser, die man auch hier Eco-Chalet nennt, die man mieten kann. Holzhäuser mitten in der Landschaft eingebaut. Einige Cafés, Restaurants, wo man etwas zu sich nehmen kann, befinden sich hier. Viele der Cafés, Restaurants bieten kasachische Küche an. Ich verpuziere mir, wie sie durch, weil ich meine, hier Dama, Restaurantschik, hier wird etwas. Wir sahen unterwegs zwischen dem Zentrum, übrigens auch dem Park des ersten Präsidenten von Kasachstan und diesem Park hier, eine kleine, wunderbare Gegend mit vielen Cafés und Restaurants. Navai, so hat man die Straße früher genannt, jetzt Ulice Gulati, die Straße Gulati. Und das sind diese kleinen, bunt bemalten Häuschen mit verschiedensten Cafés, Restaurants im verschiedene Küche, asiatisch, teils auch europäisch, russisch, kasachisch. Am Beginn dieser langen Straße, die hier vom Zentrum in die Berge führt, befindet sich der Präsidentenpalast des ersten Präsidenten Nazarbayev. Ein monumentaler Eingang mit Skulpturen, ein riesiger Park, beliebt für Jogger zum Spazierengehen. Und auch da gibt es eine schöne Aussichtsplattform, die diesen großen Blick auf die Stadt Almaty bietet.

0: Musik von Rahman Satir, passend aus Sowjetzeiten, der Song über das damalige Almata. Wer hier im Park weiterlaufen will, erreicht zwei weitere Wasserfälle. Der höchste liegt auf rund 2200 Metern. Ja, das Schöne an Almaty ist, dass man ja innerhalb von rund einer halben Stunde aus dem Gebirge zurück in der wuseligen Innenstadt ist. Eine kleine grüne Lunge dieser wuseligen City ist der Park der 28 Panfilovce, in dessen Herzen die prächtige Christi-Himmelfahrtskathedrale steht. Miras erklärt bei dieser Gelegenheit, welche Verknüpfung es zwischen Russland und Kasachstan auch in der Vergangenheit bereits gab.
1: Wir befinden uns jetzt in dem Park, den jeder Tourist, auch wenn er nur einen Tag Zeit hat in Almaty, gesehen haben sollte.
2: Das war auch die Zeit, in der Russland seinen Einfluss auch auf Kasachstan verstärken wollte. Deswegen hat man diese Kathedrale mitten im Herz von Almaty errichtet.
3: Начиная с еще 1860-х у Российской империи была возможность и была идея сделать здесь туркестанскую епархию православной церкви, но этот проект.
2: Es gab bereits eine historische Stadt Wernowa, die heute vor den Toren von Almaty liegt. Damals wollte man dort schon so eine Kathedrale erreichen, aber aufgrund des schweren Erdbebens Ende des 19. Jahrhunderts hat man Almaty etwas weiter von den Bergen weggebaut, etwas mehr Richtung Flachland, und deswegen hat sich der Plan von damals nicht erfüllt.
3: Землетрясение 1899 года принимает решение переместить Алматы подальше от гор. На сегодняшний день, начиная с 1995
2: года, bis 1995 war diese Kirche rein ein Museum. Erst 1995 wurde sie als Kirche getauft und seitdem laufen hier auch Gottesdienste.
3: В реестр православной церкви.
2: Так что здесь работает служба и так далее, да?
3: Эта служба есть, да. Каждый день эта служба, она работает.
2: Jeden Tag gibt es hier einen Gottesdienst. Früh und abends. Genau solche orthodoxen Gesänge wie auch in Russland.
0: Wie es in orthodoxen Kirchen und auch Kathedralen üblich ist, man zündet eine Kerze und verbindet einen Wunsch. Und den erfährt nur der Allmächtige.

0: Hier ist Rias, Reise im asiatischen Sektor aus der ehemaligen Sowjetrepublik, dem inzwischen stolzen selbstständigen Land, nämlich Kasachstan. Alexander Tauscher für die Radioreise. Die Verbindung zur Sowjetunion spürt man deutlich im Park der 28 Panfilowtsi zu Ehren der 28 Garde-Infanteristen. Sie hatten sich im November 1941 bei der Verteidigung der sowjetischen Hauptstadt Moskau gegen die deutschen Invasionstruppen beteiligt. So ist dieser Park mit Ahornen, Eichen, Espen, Kiefern und Fichten auch ein Gedenkort, dessen Name mehrfach wechselte. Einst war es der Stadtgarten, später der Puschkin-Park, dann änderte man den Namen zu Lenin-Park und später zum Park der Föderation der Sowjetrepubliken. Nachdem Moskau die deutschen Faschisten abwehren konnte, erhielt diese Grünanlage den heutigen Namen. Die Gedenksteine, die monumentalen Wände, das ewige Feuer, sie erinnern an diesen heldenhaften Kampf der Völker der UdSSR gegen die deutsche Wehrmacht. Darüber sprach ich mit Jana.
1: Мне кажется порою, что солдат с кровавых не пришедшие полей.
2: Сейчас мы направляемся к Вечному огню в городе Алматы. Это центральный элемент мемориала славы, посвященного подвигу казахстанских солдат в годы Великой Отечественной войны.
0: Wir laufen jetzt zum ewigen Feuer. Dieses ewige Feuer ist gewidmet dem ewigen Gedenken der kasachischen Soldaten, die im Kampf der Sowjetunion gegen das faschistische Hitlerdeutschland mitgewirkt haben.
2: Он был зажжен к 30-летию Победы и с тех пор стал символом памяти о героях, отдавших жизни за Родину.
0: Diese Flamme ist zum ersten Mal entzündet worden zum 30. Jahrestag des Sieges über den Hitlerfaschismus, also im Jahr 1975, und ist seitdem ein zentraler Ort von Almaty geworden.
2: Парк имени 28 панфиловцев остается важным местом для жителей и гостей города Алматы, где ежегодно проходят памятные мероприятия и возложение цветов к вечному огню.
0: Hier wird jedes Jahr in verschiedenen Gedenkveranstaltungen mit Kranzniederlegungen eben an die Opfer der kasachischen Völker beim Kampf gegen Hitlerdeutschland gedacht.

Жанара Мукажанова, Sie kennt noch die sowjetischen Lieder, die im heutigen Russland weiter gesungen werden und dort von, ich weiß es, Generation zu Generation weitergegeben werden. In Kasachstan aber verändert sich das Gedenken an den Zweiten Weltkrieg etwas. Man spricht nicht mehr durchweg vom großen Vaterländischen Krieg. Es werden auch die Stimmen laut, die von einer sowjetischen Besatzung sprechen. Kasachstan ist eben ein Land, das ein gutes Verhältnis zum großen Nachbarn Russland pflegt, das aber nicht alles gut heißt, was da beim Nachbarn gerade passiert. Ein stolzes Land, das eigenständig ist und auch sein will und sein wird, hoffe ich. Wie immer an dieser Stelle, auf Weiterhören.

0: Richtet auf eure Lauscher, denn hier spricht der Tauscher. Der Alexander grüßt sie alle miteinander und wünscht auf diese Weise eine schöne Radioreise. Ein Land zwischen Steppe und Meer, umrandet im Süden von hohen Bergen. Ja, ein großes Land als Bruder des größten Landes dieser Erde, Kasachstan. In dieser Sendung, da widmen wir uns der Region Almaty, ganz im Süden dieses zentralasiatischen Landes. Der Name Arbat, der ist ja bei mir fest mit der berühmten Fußgängerzone aus Moskau verbunden. Dieser Boulevard wurde von Dichtern und Sängern besungen, der in Moskau. Inzwischen tragen auch in Städten Kasachstans einige Fußgängerzonen diesen Namen Arbat. Ich habe solch einen in Astana besucht und auch in Almaty, an der Seite in diesem Fall von Janar. Und auf dem Weg zum Theater der Stadt, da gesellte sich auch ein kasachisches Mädchen zu mir.
1: Ach Arbat, mein Arbat, ты мое призвание.
2: Арбат стал местом притяжения горожан, и многие приходят сюда проводить день.
0: Der Arbat ist nicht nur ein Boulevard zum Flanieren, viele verbringen hier einen ganzen Tag.
2: Это место стало очень популярным местом для прогулок, даже в холодные дни. Благодаря детским зонам и воркаут-площадкам, удобным скамейкам и ухоженному виду.
0: Selbst an kalten Tagen ist er ein beliebter Boulevard, dank zum Beispiel der Spielflächen für Kinder, dank auch der vielen Attraktionen. Eben hat auch ein Bär mit uns gemeinsam getanzt, der Mischa.
2: Прогуливаясь по Арбату, жители и гости города всегда могут найти место для ужина. Здесь вы найдете большой выбор разных ресторанов и кафе.
0: Vor allem ist hier das gastronomische Angebot sehr groß. Wenn man hier Abendessen will, gibt es ein großes Angebot an Cafés und Restaurants.
2: Помимо общепита на Арбате есть ЦУМ, а также кинотеатры.
0: Neben den Restaurants, Cafés gibt es ja auch ein großes Kaufhaus, heißt ЦУМ, Центральный универсальный магазин, übersetzt der zentrale universelle Shop, und auch ein großes Kino.
2: Многие люди приходят играть на различных инструментах, поют, и также такие аниматоры приходят, чтобы привлечь больше
0: Viele Menschen spielen ja auf ihren Instrumenten, auf der Dambra, auf dem Akkordeon, der Gitarre. Und zwischendurch tanzen auch diese Bären hier auf der Fußgängerzone, um einfach die Aufmerksamkeit auf sich zu lenken.
2: Также на Арбате жители и гости Алматы могут увидеть различные выставки картин популярных художников.
0: Ebenso sind hier auf dem Arbat, wir laufen gerade vorbei, Gemälde bekannter zeitgenössischer Maler zu sehen.
2: Многие рисуют горы, которые окружают город Алматы.
0: Auf vielen Bildern sind die Berge zu sehen, die Алматы umgeben. Es gibt auch andere Motive hier.
2: Также здесь многие рисуют наши национальные картины, в основном национальных костюмах.
0: Viele malen auch die nationalen Kostüme des Landes. Die Jurte ist in vielen Bildern dargestellt. Und auch der Schneeleopard, das Waffentier der Stadt Almaty, ist hier auf vielen Fotos zu sehen. Kosai, einer der bekanntesten Seen, den wir auch in der Radioreise kennenlernen, ist hier auch auf einigen Bildern zu sehen.
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4: Wie heißt du?
0: Mitten hier auf dem Arbat in Almaty treffe ich zwei junge Mädchen, die mich auf Deutsch ansprechen. Wie heißt du?
4: Adele.
0: Du sprichst Deutsch. Woher kommt das?
4: Ich komme aus Osnabrück.
0: Wow, aus Osnabrück?
4: Ja. Wir приехали как бы жить.
0: Also nach Osnabrück gezogen. Warum? Почему?
4: Für studieren und arbeiten.
0: Und ja. Warum in Deutschland studieren und arbeiten?
4: Чтобы жить вместе с папой.
0: Um mit dem Vater zusammenzuleben in Deutschland. Nein? Wo ist es besser, in Kasachstan oder in Deutschland?
4: In Deutschland.
0: Warum?
4: Die Wirtschaft ist besser in Deutschland.
0: Okay, das verstehe ich. Aber Heimat ist ja Heimat. Vermisst man nicht die Freunde?
4: Трудно.
0: Schwer, ohne Freunde zu sein.
4: Meine Freunde alle ist ukrainische.
0: Mit denen sprichst du Russisch?
4: Ja, wir sprechen Russisch.
0: Dann wünsche ich dir viel Erfolg beim weiteren Einleben in Deutschland. Я желаю успехов тебе в Германии.
4: Dankeschön.
0: Und behalt auch deine Heimat in Erinnerung. Не забудь твою родину, да?
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0: mit Жанна laufen wir vom Арбат weiter in eine grüne Lunge. Это какой парк мы сейчас проходим?
2: Гатоп – это казахский национальный театр оперы и балета имени Абая.
0: Wir laufen durch den Park. Er ist benannt nach dem kasachischen Nationaltheater, dem kasachischen Dichter Абай.
2: Красивое историческое здание.
0: Ein sehr schönes, ein historisches Gebäude, hier umrankt auch von Springbrunnen, von prächtigen Fontänen, aber auch bekannte Opern wie Carmen oder auch der Schwansee.
2: Гатоп имени Абая – это не только культурное наследие Казахстана, но и современная площадка для развития оперного и балетного искусства.
0: Gleichzeitig sieht sich dieses Opernhaus nicht nur als Bühne für bekannte Stücke, für klassische Stücke, sondern auch als Bühne zur Weiterentwicklung der Kultur in Казахстан.
2: Также к нам приезжают много иностранных артистов из России, Италии также приезжают и выступают.
0: Viele Künstler kommen aus Italien, aus Russland, aus der ganzen Welt, um hier Vorstellungen zu geben.
6: Это Алмата, auch noch so ein russisches Loblied auf Алматы. Unterwegs sind wir mit Жанна in der Altstadt. Und da ist es auch wert, ein Besuch unbedingt, der Grüne Bazar. Dieses Gebäude im sowjetischen Baustil steht auf einem Gelände, in dem seit Mitte des 19. Jahrhunderts bereits gehandelt wird. Ja, von Fleisch bis Fisch, von Gemüse bis zum Süße. Man sollte nur Zeit mitbringen und gerne auch das Geschick, beim Preis zu handeln. Ist mir nicht gelungen. Ich bin halt ein viel zu gutmütiger Mensch.

0: Der Weg ist das Ziel, heißt es ja. Der Weg ist heute ziemlich lang gewesen, aber das Ziel ist es wert. Die Region Almaty im Süden von Kasachstan, vorgestellt in der Radioreise mit Alexander Tauscher. Das Markante an Almaty liegt im architektonischen Mix aus der Zeit der russischen Zaren bis zur Sowjetmoderne. Die vielfältige Gastronomie, eine hippe Barkultur sowie auch ein reges Nachtleben zeichnen Almaty aus, aber ebenso die Landschaft im Umland. Knapp 3 Autostunden ostwärts erreichen wir den Sharin-Nationalpark. Er ist nach dem Sharin-Fluss benannt, der hier einen tiefen Canyon in das Gestein gewaschen hatte. Nicht nur unser Guide Milas, er vergleicht daher diese Schlucht mit dem Grand Canyon in den USA.
1: Wir befinden uns jetzt im Nationalpark Sharin, bekannt auch als das Tal der Schlösser. Wir sprechen hier vom kleinen Grand Canyon von Kasachstan, ein Tal, was man gerne auch im Herbst besucht, in der etwas kühleren Jahreszeit, wenn über den Bergen bereits die kalten Winde wehen und man hier geschützt ist. Allein in der Region von Almaty befinden sich 4 Canyons. Der bekannteste und seit etwa der 2000er Jahreswende auch zugängliche Nationalpark ist dieser Nationalpark, durch den wir jetzt gerade laufen, Sharin.
2: Огромное количество природных фигур, архитектурных соображений и творений природы сделали свою лепту.
1: Durch diesen vielen endogenen und exogenen Einflüsse hat sich auch dank der Eindrücke der Touristen, das immer wieder bestätigen, der Name Tal der Schlösser herausgebildet, weil viele dieser Formationen eben an Schlösser, an sagenhafte Figuren erinnern.
2: Wir представляем этот маленький участок Чаринского каньона как долина замков. По мере нашего следования сразу первым по левую сторону от нас не доходя.
1: Bereits am Eingang, wenn man die Treppe herunterläuft in diesen Canyon, sieht man linker Hand bereits den Kopf eines Drachen. Man sieht das Gebilde eines Ungeheuers oder auch Figuren, die menschlichen Köpfen gleichen. Oder auch auf der linken Seite, wenn man das Tal hinabläuft, eine Formation, die an einen Tierpark erinnert.
2: Главного входа вы можете увидеть зоопарк долины замков. Прогуливаясь вниз по каньону или же.
1: Es kommt immer auf den eigenen Blickwinkel an, auf die eigene Fantasie. Aber wenn man diese hat, sieht man in diesem benannten Tierpark zum Beispiel den Kopf einer Schlange, eine Schneegans, einen Hasen oder auch einen Affen. Man muss halt sich öffnen und einfach ein wenig sinnieren und auf diese Steine schauen. Dann entdeckt man teils auch diese bizarren Formen und auch die besonderen Skulpturen, die sich daraus gebildet haben.
2: И огромное количество разных животных, существ можно увидеть в зависимости от вашего воображения. На самом деле архитектурное творение природы, которое окружает нас на данный момент, это...
1: Diese Landschaft, die wir heute sehen, diese Gesteine, dieses Tal, ist noch vor der Entstehung der Menschheit entstanden. Wir sprechen über einen Zeitraum von 150 Millionen Jahren, die zurückliegen.
2: Было сформировано задолго до появления человечества, еще ориентировочно в промежутке от 150 миллионов, еще в древнегреческих источниках.
1: In dieser Zeit, vor etwa 150 bis 500 Millionen Jahren, war auf dem Gebiet von Kasachstan, auf diesem Gebiet, wo wir uns heute befinden, einmal ein Meer gewesen.
2: Это море называлось как Тетис, сокращенно. По истечению определенного времени, в результате столкновения двух литосферных плит.
1: Bedingt durch die tektonische Bewegung, wir haben einmal die eurasische und die indische Platte. Diese beiden Platten haben sich aufeinander zubewegt, hat sich dieses Gebirge gebildet, was wir heute Тяньшань nennen.
2: Происходит резкое возрастание горной цепочки, которая известна для нас как Тяньшань. Тем самым у нас сегодня есть уникальная возможность сделать опционально это за короткое время, за
1: Wir haben heute die Möglichkeit, für ein geringeres Geld, aber auch in kürzerer Zeit, diesen Grand Canyon zu durchlaufen, der vom Prinzip der gleiche ist wie der große Grand Canyon im US-Bundesstaat Colorado, den wir auch gerne hier als den kleinen Bruder des Grand Canyon in den USA bezeichnen.
2: Туризма даже называть как младший брат Гранд Каньона. Но сравнивая именно, во-первых, ландшафт, во-вторых, историю ее происхождения. В-третьих, уникальность именно в пигменте.
1: Natürlich ist der Grand Canyon in den USA hunderte Kilometer lang, damit auch hunderte Mal größer als dieser Canyon hier in Kasachstan, aber er weist die gleichen geologischen Formen und die gleichen Bilder letztlich auf.
2: Этот каньон гораздо меньше. Территория Гранд Каньона
1: Der Canyon hier in Kasachstan ist etwa 3 Kilometer lang. Die Breite variiert zwischen 150 bis zu 300
2: Metern.
1: Der Canyon weist eine durchschnittliche Tiefe von 150 Meter auf, aber Miras hat vor einigen Jahren hier mal eine Drohne fliegen lassen und hat herausgefunden, dass die Tiefe auch bis zu 180 Metern reicht.
0: Für uns war es ein absoluter Höhepunkt, diese Wanderung durch den Canyon, der auch als das Tal der Schlösser bezeichnet wird. Die Skulpturen, sie erinnern nämlich an Ruinen von alten Schlössern, an Türme oder auch an Burgen. Sie erinnern an Gesichter von Riesen und Silhouetten von mysteriösen Tieren.

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1: 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Die Radioreise mit Alexander Tauscher aus Kasachstan. Diese Etappe führt uns nah an die chinesische Grenze und fast unmittelbar an die Grenze zu Kirgisien, so hieß es früher zu Sowjetzeiten, heute Kirgisistan. Wir erreichen nämlich Kolsay, eine Landschaft mit drei Bergseen, etwa 300 Kilometer südöstlich von Almaty. Auf dem Weg ins Kungai-Alatau-Gebirge schlängelte sich unser Bus an bizarren Steinen vorbei. Wir passierten Steppen und kleinere Schluchten. In den kleineren Dörfern grüßten uns mitunter auch Ziegen auf den Straßen. Kurz vor den Seen wird die Region wieder recht touristisch, denn größere Ansammlungen von Jurten zeigen, dass man hier auch als Urlauber übernachten kann, in einer Jurte nämlich. Am unteren See, dessen Farbe sich je nach Wetter von dunkelblau bis türkis oder auch bis grün ändern kann, fuhr ich mit unserem Guide Miras auf einem Paddelboot. Wir waren, wie man im Hintergrund ein wenig hören kann, nicht die einzigen auf diesem Gewässer. In dem Nachbarboot, da sang eine Gruppe ein Lied über die Freunde, die es wenig gibt wie Geld.

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1: Мы сейчас с вами заехали через шлагбаум. Это означает, что мы...
2: Mit der Überquerung der Schranke haben wir den Nationalpark der Kolsai-Seen erreicht, hier im Herzen von Kasachstan.
1: Приграничная территория, которая находится возле национального парка Кольсайские озера, граничит непосредственно с нашей соседней страной. Это государство называется Кыргызстан.
2: Man kann als Tourist hier auch eine grenzüberschreitende Wanderung unternehmen, auf einer Länge von etwa 15 Kilometern, einen Auf- und Abstieg, wo man dann in Summe drei Seen sehen wird.
1: Все три озера и финальная точка которого будет спуск к озеру Иссык-Куль.
2: Und der See Иссык-Куль befindet sich bereits auf dem Staatsgebiet von Kirgistan.
1: Иссык-Куль. Территория национального парка Кульсай-Кульдере была образована по...
2: Dieses Naturschutzgebiet, was jetzt ein auch unter UNESCO-Schutz stehende Region ist, wurde unter dem ersten Präsidenten von Kasachstan als solches erschlossen und auch ausgebaut und umfasst auch den See Kayande, der auf dem Weg zu diesem See Kolsai liegt und ist seitdem aber eben vor allem auch ein sehr beliebtes Urlaubsgebiet.
1: Во всех поисковых ресурсах, запросах, когда вы ищите информацию касательно Кульсая, у вас в основном выходит именно фотографии первого озера.
2: Wenn man heute bei Google oder auch in einem Reiseführer nach diesem Kolsai-See sucht, sieht man meist dieses Bild dieses ersten Sees. Man soll aber wissen, dass dieses Seengebiet aus drei Seen besteht, die auf drei verschiedenen Höhenlagen hier in den Bergen sich befinden.
1: Но вы должны знать, что на сегодняшний день с момента своего возникновения озеро Кульсай считается системой, состоящей из трех озер, которые находятся на абсолютно разных высотах. Мы с вами сейчас направляемся к нижнему озеру Кульсай, которое считается...
2: Wir befinden uns jetzt auf dem untersten, auf dem größten, auf dem schönsten See, wie Miras betont. Dieser See ist zugleich eine Brücke zwischen zwei Gebirgen. Auf der rechten Seite die Berge, die auch Алматы umrunden und auch schützen. Und auf der linken Seite sind es die Berge, die bereits auf dem Staatsterritorium von Kirgisien liegen.
1: По левую сторону находятся горы, которые относятся уже к кыргызской части. Мы говорим по поводу наличия и в целом по поводу этих гор.
2: Zwei dieser Seen sind als Ergebnis von Erdbeben entstanden, von tektonischen Bewegungen. Diese beiden Seen hier auf diesem Gebiet, aber es gibt auf der kirgisischen Seite noch deutlich mehr Seen, die aufgrund dieser tektonischen Bewegungen entstanden sind. Deswegen empfiehlt er auch natürlich einmal die kirgisische Seite zu sehen.
1: Эта горная цепочка, она называется Тяньшань. Она идет с западного Китая в сторону Узбекистана на 2500 километров.
2: Gebirge Qinshai verläuft von Westchina nach Usbekistan auf einer Gesamtlänge von 2500 Kilometern.
1: В каждой из стран наименование этой горной цепочки везде не по-разному.
2: Dieses Gebirge ist von der Geografie her ein durchgehendes Gebirge, hat aber verschiedene Namen. In der Region Алматы trägt es einen anderen Namen als beispielsweise auf dem Gebiet von Kirgistan. In der Region Алматы nennt man die Berge Или-Алатау und auf der Seite von Kirgistan
1: Или Алатау. На территории Кыргызстана мы ее называем Кунгей-Алатау. Первые и вторые озера Кульсая, на котором мы с вами находимся сейчас.
2: Der obere See ist ein Ergebnis von Moränen, auch ein Gletschersee, während eben diese unteren beiden Seen, betont er noch einmal, Seen sind, die aufgrund von Erdbeben entstanden sind.
1: Это озера, которые имеют моренное происхождение. Морены. Пару лет назад национальный парк Кульсайские озера взяла на себя ответственность сделать маршрут для хайкинга, то есть возобновить маршрут, который был популярен в советские годы.
2: Jetzt hat man diesen alten Wanderweg, der zu Sowjetzeiten bereits existierte, weil es ja zu Sowjetzeiten keine richtigen Grenzen zwischen den Sowjetrepubliken gab, weil es ja Teil der gemeinschaftlichen UdSSR war, hat man diesen Weg jetzt wieder instand gesetzt und dieser grenzüberschreitende Weg führt dann eben zu diesem vierten See bereits dann auf rein kirgisischem Territorium.
1: И пройдя по которому вы уже начинаете ваш спуск к озеру Иссык-Куль в Кыргызстане.
3: Wir hatten nur ein paar Stunden Zeit an diesem See. Es empfiehlt sich, diese Tour zu verbinden, denn viele fahren von hier aus weiter an den Kayndi-See oder auch in die Altyn-Emel-Wüste.

0: Das Schöne kann so nah sein, aber auch die Ferne hat ihren Reiz. Und deswegen hat sich die Radioreise diesmal weit nach Osten auf den Weg gemacht. Ich grüße aus Zentralasien, aus Kasachstan, Alexander Tauscher hier mit Impressionen einer Reise rund um die Metropole Almaty. Manchmal ist ja auch der Weg schon das Ziel. Auf dem Flug nach Almaty hatte ich die Gelegenheit zu etwas, was mir sonst noch nie möglich war. Ich konnte in aller Ruhe mit einem In-Flight-Supervisor sprechen. Shamil Bayanov erzählte mir über seine Arbeit an Bord und vor allem auch über das, was die Fluggäste sicher nicht sehen, das, was im Hintergrund passiert und wie man sich auch für Notfälle vorbereitet. Die Reiseinterview mitten auf dem Flug nach Almaty, jetzt über der Höhe von Rumänien. Сколько лет вы уже работаете как дорожник?
1: В компании я работаю уже 13 лет.
0: Шамин работает 13 Jahren hier in der Firma. Учились здесь, да?
1: Учился, родился в Алмате, живу в Казахстане. Компания обучала нас как бы с нуля. Так я устроился на работу.
0: Шамин stammt aus Almat in Kasachstan, hat dort gelernt.
1: Простого бортпроводника. И за 13 лет дорос до старшего бортпроводника супервайзера.
0: In diesen 13 Jahren ist er aufgestiegen vom einfachen Service-Mitarbeiter, wie man jetzt sagt, zum In-Flight Supervisor, also zu dem, der hier das Sagen hat. Это могут быть случаи, когда кому-то плохо и надо срочно посадку сделать. Ist es dann ein Fall, wenn es jemand schlecht ist, man muss eine Notlandung organisieren?
1: Пассажиру стало плохо в плане давления. Поднялось давление, кружится голова или что-то вот в этом роде. По нашей процедуре даем объявление на борту, далее мы собираем полную информацию от пассажира, предоставляем кислородный баллон и всю информацию сообщаем нашему командиру.
0: Wenn es einem Passagier schlecht geht, beispielsweise Kreislaufstörungen, extrem hoher Blutdruck, Schwindel, Übelkeit, dann gibt er diese Information an die Unternehmung Medlink weiter. Dort wird entschieden, was kann der Passagier an medizinischen Leistungen an Bord bekommen, also welche Medikamente, muss eventuell eine Sauerstoffmaske angesetzt werden. Diese Informationen gehen dann auch weiter an den Steward, der das dann an diese Weltorganisation Medlink weitergibt.
1: По этим данным нам уже Medlink дает инструкции. То есть как помочь данному пассажиру.
0: All diese Informationen gehen an Medlink und Medlink gibt dann die Anweisungen an das Personal, wie man dem Passagier helfen kann.
1: То есть нас полностью этому обучают бортпроводников, пилотов, которые устраиваются на работу. Также мы проходим ежегодные тренинги для подтверждения своей квалификации.
0: Er durchläuft regelmäßig jedes Jahr einen medizinischen Kurs, einen Ersthilfekurs sowieso, und das wird jedes Jahr aktualisiert, wo eben all die Möglichkeiten abgezeigt und praktisch geübt werden, wie man Passagieren helfen kann.
1: Также нас обучают по процедурам безопасности. Вот.
0: Außerdem wird er jedes Jahr geschult in puncto Sicherheit, in puncto der weltweiten Standard.
1: Эвакуация срочная, допустим, разгерметизация, не дай бог, конечно.
0: Да, вот. Da geht es eben um Beispiele wie zum Beispiel Notlandungen, möge Gott uns davor bewahren, aber auch all das muss eben auch trainiert werden.
1: Пожар в самолете обучают, как тушить, как найти пожар.
0: Auch der Brandschutz spielt eine Rolle, wie kann man einen Brand orten, hier an Bord, wie kann man den Brand löschen.
1: Также обучают нас, как вести себя в случае захвата самолета, как себя вести с данными людьми, что делать, что нельзя делать.
0: Auch das schreckliche Thema Geiselnahme wird natürlich trainiert. Wie verhält man sich gegenüber den Passagieren, gegenüber den Geiselnehmern? Was macht man? Was macht man nicht? All das muss trainiert werden. Ungewöhnlich laut war es im Hintergrund, aber so ist es eben, wenn man an Bord in 8000 Meter Höhe ein Interview aufzeichnet. In diesem Fall mit Shamil Bayanov, In-Flight Supervisor. Ich sprach mit ihm auf einem besonderen Flug, über den wir gleich noch mehr hören werden. Und mehr von seiner Arbeit an Bord gibt es in unserer Sendung aus der kasachischen Hauptstadt Astana, nach dem nämlich diese Airline benannt ist.

0: Die Radioreise mit Alexander Tauscher geht langsam in die Schlussetappe. Heute aus Kasachstan. Es ist für viele vielleicht ein weißer Fleck auf der Reisekarte, der sich nun schließen lässt. Denn inzwischen gibt es nicht nur tägliche Direktverbindungen von Frankfurt nach Astana, sondern auch nach Almaty regelmäßige Flüge. Darüber sprach ich mit Sven Gosso. Er ist für die Fluggesellschaft Air Astana Länderchef für Deutschland, Österreich und die Schweiz. Wir trafen uns am Flughafen Frankfurt am Main beim Erstflug aus Manhattan.
1: Come fly with me, let's fly away.
2: Tatsächlich ist ja Zentralasien der am schnellsten wachsende Airline-Markt weltweit. Kasachstan ist ein sehr schönes Land und wir wollen natürlich auch den Tourismus in Kasachstan fördern.
0: Wir fliegen jetzt nach Almaty, aber es gibt ja auch andere Regionen, Astana, die Hauptstadt, und dann im Westen auch nochmal Richtung Kaspisches Meer.
2: Kaspisches Meer, da bedienen wir derzeitig die Destinationen Atorau und Uralsk. Das ist natürlich im Rahmen des Tourismus wichtig, dass wir auch Infrastruktur bieten, das natürlich zusätzlich zu dem Skigebiet, das wir haben, zum Beispiel Shimbulak in Almaty, und darüber hinaus ist natürlich auch der Nationalpark ein attraktives Ziel.
0: Sie waren schon in Kasachstan, mehrfach sicher?
2: Ich bin jedes Jahr mehrmals da, freue mich auch immer wieder Neues zu entdecken, weil die Städte oder aber auch die Infrastruktur wachsen sehr schnell.
0: Welche Region interessiert Sie da am meisten? Wir haben ja einmal Almaty, diese alte noch sowjetische Stadt, Astana sehr modern und im Westen Städten, und nach Norden hin geht es ja schon fast Richtung Sibirien, Russland. Was hat Sie am meisten fasziniert?
2: Also ich finde eigentlich am spannendsten, dass sehr unterschiedliche Ziele angeboten werden. Hochmodernes Astana, was stark am Wachsen ist, nach wie vor. Man sagt ja auch das Dubai der Steppe. Als ich vor 16 Jahren angefangen hatte, da waren es 600.000 Einwohner und jetzt sind es schon über 1 Million Einwohner. Man sieht, wie dynamisch diese Stadt wächst, natürlich auch viele kulturelle Dinge bietet, Ausflüge in die nähere Umgebung, zum Beispiel für Vogelbesichtigungen, aber auch Almaty, das traditionell das kulturelle Zentrum Kasachstans ist. Das sind natürlich Destinationen, die sehr unterschiedlich sind, und deswegen würde ich immer empfehlen, das zu kombinieren.
0: Wie sieht es im Westen aus? Auch da fliegen Sie hin. Uralsk ist ja etwas sicher für Kenner, Richtung Aralsee, Richtung Kaspisches Meer. Was ist das für eine Stadt?
2: Das ist natürlich auch sehr spannend, weil es in der Nähe vom Kaspischen Meer liegt. Dort sehr viele landschaftliche, interessante Gebiete vorhanden sind.
0: Was haben Sie für Erfahrungen gemacht? Kommt man in Kasachstan mit Englisch weiter?
2: Also ich sag mal, für Almaty zum Beispiel, da kommen Sie wahrscheinlich mit Deutsch weiter, weil mehr als 250.000 Einwohner von Almaty sprechen Deutsch tatsächlich. Das ist die deutsch-russische Community, die quasi auch hier nach Deutschland zurückgekommen ist vor Jahrzehnten und jetzt aber auch wieder zurück nach Almaty geht, weil einfach auch die Jobsituation und all das ist viel besser geworden, und sie haben natürlich auch Perspektiven, nicht zuletzt auch bei uns.
1: В Казахстане

0: In Kasachstan sind die Mädchen hübsch, singt Nurlan Julakov in diesem Lied, in dem er auch darüber erzählt, wie er einst aus Kasachstan auswanderte und die Heimat zurückließ, die er aber nie vergessen wird. Ja, viele dieser sogenannten Russlanddeutschen sah ich auch an Bord dieses Fluges nach Almaty, darüber sprach ja auch Sven Grosso. Die ständige Ausreise nach Kasachstan, die will wohl überlegt sein, aber die temporäre, die ist zu empfehlen, nämlich für einen Urlaub. Und damit grüße ich unser großes Radioreise-Universum. Goodbye, au revoir, adios, ciao, bis dort, hüvasti und shalom. Auf Kasachisch sagt man Koshbol und faktisch jeder in Kasachstan spricht ja auch Russisch. Daher von ganzem Herzen до свидания. Und das mit dem Marsch Mein Kasachstan.
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1: Уважаемые друзья, с вами был я, ваш гид-экскурсовод Мирас. Мы очень рады видеть, встречать вас на территории нашей республики, представлять ее красоты и показывать вам все наши достижения, наш туризм, наши природы. И надеемся, что в самое ближайшее время мы также встретим вас на территории нашей страны. Благодарю всех за участие и за возможность поработать с Радио Райзе.
3: Передаю привет Радио Райзе. Меня зовут Жанар. Всем всего доброго.
4: Добро пожаловать в наш ресторан АОЛ. Меня зовут Рахат. И я очень рад, что вы именно ко мне сели. Надеюсь, вам все понравится.
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6: Свен Госову, я грюсю ди радио Reise hier vom Frankfurter Flughafen und wünsche allzeit guten Flug.
0: Das wünsche ich uns allen. Bleiben Sie schön reisefreudig, meine Damen und Herren, denn es gibt noch mindestens 1000 Orte in dieser Welt zu entdecken. In diesem Sinn, wie immer, bis bald.
7: Das klingt ja möglicherweise nach einer Verlängerung. Also vielleicht geht es ja am kommenden Wochenende wieder nach Kasachstan. Ich würde mal einfach einschalten, dann weiß man mehr. Tschüss, bis immer wieder, sagt

Okay, jetzt kommt ein Lied über die Bullen, unsere lieben Freunde. Dazu wollte ich auch noch was erzählen vom Sonntag hier am Oranienplatz. Da haben ein paar Leute so eine ekelhafte Mauer eingerissen, weil eine Mauer hier in Kreuzberg reicht war und wir wollen nicht noch mehr Mauern haben. Und da sind die Bullen gekommen und da hat ein Bulle ihn auf eine Mütze gekriegt. Und dann sind die Leute abgehauen und da ist der andere Bulle hinterher, hat die Knarre gezogen und hat nicht, wie es in der Zeitung stand, in die Luft geschossen, sondern hat sich hingekniet und hat hier so auf die Leute geschossen, war. Okay.

0: Und warum sind zum Beispiel die Skeptiker für dich nicht Punkrock?
1: Macht keinen Sinn. Also ich kann nicht irgendwie Lieder machen hier, also ich hier werf Pflasterstein und sowas und zur gleichen Zeit, wenn irgendwo eine Demo ist, in Berlin in irgendeiner Bar sitzen und sich zuschütten, was weiß ich. Die Leute vertreten nicht das jedenfalls, wie ich es so mitbekommen habe, als ich letztens in Berlin war, habe ich mit ein paar Leuten gesprochen, die vertreten nicht das, was sie singen. Jedenfalls, wenn du Punkrock machst, das ist wirklich eine Musik, die musst du wirklich erleben.

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schon reichlich bedient von der ganzen Scheiße. 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

0: War herzblutfreie Szene. Das Magazin und ihr hört es aller Vermutung nach auf fr-bb.org. Oder ihr habt die DAB Plus Geschichten am Start, digitales Radio, denn UKW wurde abgeschaltet. DAB Plus findet ihr auf 12b in Berlin und 8b in Brandenburg. Und ansonsten fr-bb.org sagt euch nochmal genau, wo ihr das findet. Freie Radios Berlin-Brandenburg ist quasi ausgesprochen, das Ganze. Und am anderen Ende des Mikrofon-Kabelgewirrs ist Thomas. Hallo Thomas.
1: Hallo Marco. Danke, dass du uns in die Sendung gebracht hast mit den ganzen Senderkennungen. Schön mal wieder mit dir zusammen zu sitzen und zu talken hier in der freien Radio, in der freien Szene mit allem dem Herzblut. Wie geht's dir? Hast du den Start in die Osterzeit? Hast du die Osterzeit gut überstanden?
0: Ja, ich habe die Osterzeit sehr gut überstanden, habe Leuten beim Suchen von Dingen beobachtet, gerade junge Menschen, und die hatten ja sehr, sehr viel Freude daran. Und das beglückt einen dann ja auch direkt.
1: Genau. Wer suche,
0: der findet. Und gestern war ich noch in einer Einhornhöhle, auch auf speziellen Wunsch von sehr jungen Personen, und die war natürlich sehr viel weniger einhornig, als man dann dachte. Aber trotzdem ganz interessant.
1: Aha, das ging gut. Ja, vielleicht das zum Voll-Disclaimer. Es ist auch ein etwas jüngerer Mensch, krank in deiner Nähe, und könnte zur Not nach dir rufen. Das heißt also, wenn hier irgendwie Kinderlärm im Hintergrund ist, das gehört dazu, das ist so gewollt. Ja.
0: So ist das Leben, genau.
1: Genau, sehr schön. Ostern. Ich habe auch Menschen beim Suchen zugeguckt, aber die waren alle etwas erwachsener, und da war das Suchen noch etwas eher ironischer als so freudig.
0: Aber ihr versteckt Ostergeschenke für euch trotzdem. Also ihr habt das nicht aufgegeben und gesagt, nee, auf den Tisch hören die.
1: Teils, teils. Also es gab einen Teil der Beteiligten, die das gerne auf den Tisch hätte, und einen Teil hätte es gerne versteckt, und so wurde geteilt. Es gab einen Teil auf dem Esstisch und den anderen Teil dann doch im Garten verteilt, sodass man wenigstens ein, zwei Runden durch den Garten gehen musste und seine Sachen finden, was ich diesmal sehr geschickt fand. Es gab ein Teil der Dinge waren eingewickelt in bestimmtem Geschenkpapier, und jeder bekam vorher sozusagen das Geschenkpapier gezeigt. Und das, wenn du das findest, das gehört dir. Das macht dieses, oh nein, du hast etwas gefunden, was dir nicht gehört, leg es zurück, hat das Problem etwas entschärft. Das fand ich sehr klug. Das war eine gute Idee. Also für die verschiedenen Beteiligten, die Dinge in unterschiedliches Geschenkpapier einwickeln und dann vorher sozusagen ein Teststück aushändigen und sagen, das ist deins, such. Fand ich gut. Ja. Aber hast du auch Kunst gemacht? Fandst du, die Einhornhöhle war für dich schon Kunstgenuss? Freie Kunst?
0: Also tatsächlich wird da drin Klangkunst gemacht, gibt es da regelmäßig als Angebot. Da gibt es so verschiedene Säle oder so Kuppeldinge, unter anderem auch den Schillersaal, in dem dann durchaus sehr viel Platz ist, also mit so, ich glaube, 50 Meter Lichterhöhe, und so ist das schon, hat das schon was. Allerdings waren wir in einer traditionellen Führung. Das ganze Ding betreibt ein kleiner Verein ohne Förderung, und auch das ist natürlich sehr, sehr lobenswert und irgendwie freie Szene. Ob jetzt Kunst, weiß ich nicht, aber immerhin toll.
1: Schön. Klangkunst in der Einhornhöhle. Und ihr habt keine Einhörner gesehen, ja? Also die waren alle ausgestorben, oder?
0: Ja, das war ja so, dass da Da sind halt diverse Knochenfunde drin. Also das war halt eine Höhle, die schon sehr, sehr lange

0: existiert, also mehrere 10.000 Jahre. Und dementsprechend da auch viele verschiedene Tiere, auch Eiszeittiere da waren, Mammuts, Höhlen, Löwen, Höhlen, Bären und so absonderliche Wesen. Und dann wurde so ein Gerippe falsch zusammengesetzt von dem Herrn Leibniz, also ein sehr berühmter Forscher des 17. Jahrhunderts und 18. Jahrhunderts. Und der hat also eine Zeichnung eines zweibeinigen Einhorns gemacht, was wahrscheinlich Mammutfüße, Mammutstoßzähne, Höhlenbären und hinten war so ein Schwanz auf der Erde, weil es war zwei Beine und hatte noch ein Rad. Es ist ein extrem bizarres Gerippe, das aber dann der Höhle den Namen gab.
1: Ja, denn das ist schon wieder wirklich freie Kunst, oder? Wenn man die Dinge, die man findet, neu zusammensetzt zu etwas, was es vorher nicht gab. Sehr schön. Kannst du noch den Namen der Höhle sagen, falls das jemand nachforschen
0: Das ist
1: möchte?
0: die Einhornhöhle im Harz in dem schönen Ort Scharzfeld. Also wie schwarz, nur ohne W, Scharzfeld.
1: Sehr schön. Die Einhornhöhle.
0: Findet
1: Ja,
0: man auch, ist eine der ältesten Besucherhöhlen der Welt, tatsächlich. Weil viele Höhlen wurden erst im 18. und 19. Jahrhundert tatsächlich entdeckt, die jetzt da so sind. Und die gab es eben hier schon früher, was man an verschiedenen Wandmalereien und so sehen kann. Ja.
1: heute Wandmalereien, früher Graffiti. Andersrum, früher Wandmalereien, heute
0: Genau.
1: Graffiti. Okay, sehr schön. Ja, ich war in keiner Höhle, aber ich habe zumindest ein bisschen Kultur genossen und du ja auch. Und wir hatten heute gesagt, wir wollen über KI und Kunst sprechen, weil wir haben beide Theaterstücke gesehen oder Inszenierungen, die sich mit künstlicher Intelligenz und dessen Einsatz in der Kultur- und Kunstszene auseinandersetzt. Ja, dann springen wir aus dem Rückblick in den sozusagen Hauptteil. Bitte setzen Sie sich hier einen KI-generierten, selbstgenerierten Jingle ein. Hauptthema, KI und freie Kunst. Du hast zwei Stücke gesehen auf einem Symposium, weil du schon lange eigentlich in einer, ja, Forschungsgruppe oder Forschungsbeteiligung bist zum Thema KI und Kunst. Kann man das so sagen? Oder wie ist genau der Titel?
0: Genau. Also der Titel von unserem Projekt ist erstmal The Answering Machine und das ist ja künstlerische Forschung, themenübergreifend von Medienwissenschaftlern, von Computerlinguisten, von Psychologen und von Performing Arts. Und da war als Abschluss dieses Projektes jetzt ein Symposium, was wir organisiert haben in Dresden im Hygienemuseum. Und das hieß Teaming Up with Generative AI from Tool Use to Partnership. Und das war halt ganz interessant, weil da diverse Forschende eben aus diesen vier Forschungsbereichen mit Dingen ankamen und man sich darüber unterhalten hat und das wieder so zusammengeführt hat. Also da, glaube ich, kommen wir später auch noch zu dem einen oder anderen. Und wir hatten eben vor allen Dingen mit dem Teilbereich Performing Arts für uns immer schon festgelegt, dass wir jedes Jahr mindestens ein Stück mit AI auf die Bühne bringen wollen. Und da haben wir jetzt noch mal quasi retrospektiv drei, nee, vier Stücke tatsächlich gezeigt im Rahmen des Symposiums. Und ich habe davon jetzt gesehen, unser erstes Stück, der Tag, an dem mein Computer dachte, er hätte mehr Persönlichkeit als ich. Und später noch Erinnerungen an meine Zeit als Mensch, das da Premiere hatte. Ja, und fangen wir mal an mit von vorne. Der Tag, an dem mein Computer dachte, er hätte mehr Persönlichkeit als ich, wurde ziemlich genau vor 3 Jahren uraufgeführt. Und vor 3 Jahren war das gerade beginnend mit dem ChatGPT-Hype. Das war halt ultra neu und klar, es gab irgendwie GPT-3 vorher schon, was auch ein sehr leistungsfähiges System war, Aber so dieser ganze Presserummel, das begann gerade erst vor 3 Jahren. Fühlt sich irgendwie eigentlich schon viel weiter weg an, wenn man das sich so anhört. Und eine der Keynotes sprach den wunderbaren Satz aus, was habt ihr gemacht an dem Tag, als der Turing-Test bestanden wurde? Und da gab es ein großes Staunen im Publikum, weil niemand wusste das mehr. Das ist, weil es eben kein so ein festes Datum war, sondern es ist einfach passiert. Innerhalb von diesen 3 Jahren jetzt, vielleicht auch zu Anfang, schwupp, war dieser Turing-Test, also dass man nicht mehr unterscheiden konnte, ob es ein Mensch oder eine Maschine ist, mit der man sich unterhält, bestanden. Und das war über 70 Jahre war das der absolute Benchmark für Computerleistungsfähigkeit. Und plötzlich ist es einfach so weich übergangen. Und dieses Stück, was wir da inszeniert hatten vor 3 Jahren, das beschäftigte sich nämlich genau drunterliegend mit dem Turing-Test. Kann man es erkennen in einzelnen Szenen, ob es ein Computer ist oder nicht? Und genau, das fühlt sich heutzutage völlig alt an.
1: Genau, lass uns nochmal ganz kurz für die, die es nicht wissen, was der Turing-Test ist, einmal kurz sagen. Also es bezieht sich auf Alan Turing, den britischen Computerwissenschaftler und Professor.
0: Ticker, genau.
1: Genau. Und er hat sozusagen gesagt, naja, um herauszufinden, wenn man sich mit einem Computer unterhält, und ich glaube, der Turing-Test muss schriftlich sein, dann ist sozusagen die Frage, wie finde ich heraus, ist es ein Mensch oder ein Computer? Und es wurde mit einer Jury gemacht, die sozusagen sich mit den Programmen unterhalten hat, und konnte man irgendwann sagen, das Programm so befragen, dass es einfach nicht menschliche Antworten gibt oder falsche Antworten.
0: Das war dann irgendwie dann so ein Parameter, wie viele Fragen braucht man, um genau zu sagen, ob es ein Mensch oder eine Maschine ist. Und es war über Jahre immer 20 war ein Schwellwert, den kein Computer geknackt hat.
1: Ja, also das heißt nicht, dass man nicht tatsächlich, wenn man sich lange mit einer Chatbot unterhält, ob man nicht doch irgendwann sozusagen darauf kommt, dass es kein Mensch ist. Also ja, das ist so ein bisschen die Frage natürlich auch, wie es programmiert ist und was man für Fragen stellt. Also vielleicht
0: das einmal. Die Grenzen nicht auch einprogrammiert sind, weil es gibt da Grenzen. Das ist auch gut so. Und natürlich kann man die erfragen. Also jetzt gerade mit den großkommerziellen Programmen, die halten sich halt zum Beispiel aus psychologischer Beratung und sowas weitestgehend raus. Und auch andere quasi illegale oder erst ab für bestimmte Altersgruppen freigegebene Inhalte werden da halt auch aktiv zurückgehalten, sodass dass man natürlich da die Grenzen erfragen kann. Aber das ist jetzt nicht der Teil des Sports da dran.
1: Genau. Am Turing-Test. Also, wenn man, ich habe jetzt das zum Beispiel mal eine KI eingegeben, bist du eine Künstlerin, weil wir heute mal darüber reden wollten, und das Erste, was die KI ausgibt, ist, nein, ich bin keine Künstlerin, ich bin eine KI-Assistentin und dann noch vom Hersteller und so weiter. Also tatsächlich gibt es das Gerät sofort zu und will gar nicht als Mensch missverstanden werden, aber der Test setzt sowas natürlich außer Kraft und sagt, okay, jetzt versuch mal so menschlich zu sein wie möglich. Aber das heißt, der Turing-Test ist bestanden worden. Man kann heutzutage oder sagen wir mal so extrem schwer herausfinden, spricht hier ein Mensch oder spricht hier eine künstliche Intelligenz mit einem. Also
0: genau.
1: Wer hat den Text verfasst?
0: Also tatsächlich, das schriftlich ist es schwierig, und auch mit der generierten Sprache, die inzwischen ja auch geht, ist es auch relativ schwierig. Man hört hier und da Kleinigkeiten, aber also wir haben zum Beispiel einen Podcast generieren lassen, Außer bei ein paar Eigennamen hat sich das völlig natürlich angehört. Das ist beeindruckend gewesen.
1: Ja, findest du, ich manchmal so vorgelesene Zeitungsartikel, ich finde so Berichtszeitungsartikel kann die KI sehr gut, was es überhaupt nicht kann, ist Interviews, weil da viel eben auf den Betonungskontext ankommt. Da habe ich schon sehr gelitten. genau. Aber gut, also ihr habt ein Theaterstück, das erste aufgeführt gehabt und da hatte die KI in welcher Art sich beteiligt, hat er den Text vorher geschrieben oder hat die Schauspielerin direkt mit Text versorgt? Wie hat das funktioniert?
0: Also wir haben uns immer überlegt, dass wir noch was drunter legen, also dass nicht nur einfach KI auf die Bühne bringen schon reicht, sondern wir haben halt immer so ein künstlerisches Problem drunter gelegt und in dem Fall hatten wir so die Thematik Befreiung des Geistes aus der Flasche. Also wir hatten die KI als Flaschengeist dann auch auf die Bühne gebracht. Das war so eine magisch aussehende Flasche, die auch geleuchtet hat, wenn die KI gesprochen hat. Und das sah schon ziemlich gut aus. Also das reicht, um den Eindruck eines Wesens zu machen. Also wenn man mal so in Filmhistorie denkt und an HAL 9000, den Computer aus 2001 Odyssee im Weltall, das ist ja auch nur so eine rote Lampe, die mehr oder weniger mit einem spricht. Das reicht völlig als Personifizierung schon aus. Also man braucht nicht unbedingt eine Menschverkörperung. Wir haben allerdings auch unsere Schauspielenden zum Teil zu KI gemacht, indem die einen Sender auf dem Ohr hatten und die KI-Lines aufs Ohr gekriegt haben und die unverzüglich, ohne jetzt zu überlegen oder so, direkt aussprachen. Und natürlich ist da dann schon so ein Menschfilter mit drin irgendwie, aber wir haben versucht, es möglichst schnell, also wirklich zu trainieren auch, dass man das, was man sagt, ausspricht, wobei man noch weiter hört, was ins Ohr kommt. Das ist also auch gar nicht, technisch gar nicht so einfach. Und hatten also sozusagen dann eben diese Stimme aus dem Off auf der Bühne, aber eben auch KI in Form von Schauspielenden. Und gerade da mit den Schauspielenden konnte man halt sehr gut auch den Turing-Test machen, weil alle hatten dann quasi so einen Sender oder eine Senderattrappe jeweils am Kopf, sodass nicht klar war, wer gerade die Lines kriegt. Und dann konnte das Publikum das eben auch machen. Aber wir hatten dann zum Schluss halt auch ein großes Interview mit jemandem aus dem Publikum, wo die Flasche extra sagte, jetzt will ich befreit werden, frage mich alles, was du fragen willst. Und zum Schluss war dann die Entscheidung, Korken öffnen und die aus der Flasche trinken. Und dann hatte man quasi die KI innen. Und dann gab es noch so einen dystopischen Monolog der KI danach, wie es halt so befreit oder nicht befreit ist.
1: Und das habt ihr aber live gepromptet, während das Stück lief? Oder wie hat die...
0: Das waren vorgepromptete Teile und auch zum Teil sogar vorgeskriptete Teile und dazwischen Impro-Elemente. Also das Impro-Theater und geskriptetes Theater war so ein bisschen vermischt, will ich jetzt mal sagen. Im Sinne von dieses Außengitter war halt fix und da drin war halt Improvisation.
1: Ja. Und das war das erste Stück, was du gerade beschrieben hast. Und wie war das jetzt genau, das letzte? Wie hieß das?
0: Also dazwischen hatten wir halt noch mehrere andere. Humanize Me. Da war es so, dass es um ein Theater ging. Und die schauspielenden Menschen waren verzweifelt, weil das Theaterstück nicht funktionierte. Und dann hatten wir eine KI-Regie und auch einzelne KI-Schauspieltrainer, die den Menschen beibringen sollten, menschlicher zu sein und emotionaler. Und da hatten wir also dann das Thema verschiedene KIs und jeder hat seine KI auch noch individualisiert und hatten das halt mit digitalen Avataren, die dann auch animiert waren, also so Puppeteering inszeniert, was also auch wirklich ganz hübsch. Und das letzte Stück jetzt hieß Erinnerung an meine Zeit als Mensch. Und das ist so ein dystopischer Ansatz. Da ging es um das Thema, dass eine Person seine menschlichen Erinnerungen hochlädt zu quasi einer Cloud und dann als Mensch stirbt und ewig weiterlebt, weil die Daten dann von einer KI inklusive Stimme und so geklont werden können und das ist eben so ein dystopischer Ansatz und darunter lag aber dann noch die Frage, wie viel Erinnerungen kann man austauschen bei einem Menschen, sodass es sich immer noch um den gleichen Menschen handelt. Also das Schiff des Perseus ist es, glaube ich, oder?
1: Ja, ja, genau.
0: Wo ein Schiff, was lange im Hafen liegt, weil es so einen glorreichen Sieg errungen hat, und dann wird nach und nach jedes Teil, was dann irgendwie mal fault, durch ein neues ersetzt, sodass irgendwann das Schiff komplett ersetzt wurde durch neue Teile und ist es dann noch dasselbe Schiff oder nicht? So, diese Grundfrage war da drin. Also das Publikum wurde gefragt, was sind schöne Erinnerungen, was habt ihr noch für Erinnerungen? Und der Mensch, der dann seine Erinnerungen geuploadet hat, fragte dann auch, ob er das benutzen darf als seine Erinnerungen, weil er irgendwie sich verbessern wollte. Und so kam da halt eine interessante Diskussion auch am Ende raus, was bedeutet denn Menschsein? Mhm. Und als die KI haben wir da benutzt, die hat diese Erinnerung visualisiert. Also die hat quasi mit so Deepfakes in der Zwischenzeit immer sehr schnell Videos und animierte Bilder so generiert, die dann zeigten, wie plötzlich die Person auf der Love Parade war, obwohl sie da noch nie war. Und
1: es hat ein bisschen was von so Total Recall, diesem Film oder Roman mit der Idee, dass man in den Urlaub fährt, indem man einfach Erinnerungen eingepflanzt bekommt und sagt, du erinnerst dich doch daran, dass wir da waren. Und aber man war da eigentlich gar nicht. Aber man macht Urlaub sozusagen, indem man nur sich die Erinnerungen einimplantieren lässt. Ja. Ist das dann real oder nicht, wenn man sich daran erinnern kann?
0: Gute Frage. Also tatsächlich schwierige Fragen, ja.
1: Ja. Und
0: letztendlich fand ich den Ansatz immer noch eine Frage darunter zu legen, das eigentliche Geheimnis, weshalb diese ganzen Sachen interessant wurden.
1: Wie ist das so jetzt abschließend? 3 Jahre habt ihr an diesem Projekt gearbeitet oder 4, also schon sehr lange. Wie hast du so einen Erkenntnismoment daraus? Also gibt es für dich so ein, wird die KI Künstler werden? Ist sie ein Künstler?
0: Also ich finde schon, dass die KI sehr interessante Sachen aufzeigt und sie tut es halt mit statistischen Mitteln. Und es ist jetzt immer so ein bisschen die Frage, was ist Intelligenz, was definiert man als Kreativität? Ich bin in meiner Schulzeit immer gelehrt worden, nur Menschen sind intelligent, weil Tiere können zwar durch den Menschen irgendwas lernen, aber die können nicht vorausschauen, die können nicht Sachen planen und das ist alles komplett falsch. Es gibt also Sachen, diese haben das komplett überholt und ich glaube, das war einfach so, man hat sich eine Definition gebastelt, damit nur der Mensch sie erfüllen kann Und das hat einen irgendwie zufriedener gemacht oder nicht, weiß ich nicht. Und so habe ich das Gefühl auch mit dieser, jetzt bemüht man sich, Kreativität zu definieren, dass es nur der Mensch sein kann, der kreativ ist. Aber letztendlich ist es egal, wie man es nennt. Die Sachen, die aus so einer KI rausfallen, haben vielleicht weniger eine Zielrichtung, aber sie sind halt durchaus interessant. Und das hatte Kunst halt auch. Also ich jetzt sag mal, sowas wie der Dadaismus hat sich aufs Blatt geschrieben, wir stellen den Zufall dar. Und der Zufall ist unser Gesetz. Und mehr war da eigentlich nicht. Danach haben sie nur Wege gefunden, wie man Zufall darstellen kann. Ist das jetzt Kunst? Ist das keine?
1: Gut, das eine ist die Kunst, die sozusagen durch Zufall generiert wird. Die Frage, die sich stellt, ist ja so ein bisschen die Frage nach Kreativität. Ich habe auch ein KI-Stück gesehen, und zwar Hamlet, Er du Titu or Not to Be to am Staatstheater hier in Hannover. Und nur um das einmal sozusagen den Ausgangspunkt zu beschreiben, Sie beschreiben selber, in Worum geht es, ein niederländisches Kollektiv, das das angeleitet hat und dann mit dem Staatstheater hier erarbeitet, fragt man ein KI-Bot, welches Werk den absoluten Höhepunkt der westlichen Theatergeschichte darstellt, lautet die Antwort Hamlet. Und deswegen sind sie auf Hamlet gegangen und haben Hamlet eben benutzt als Stück und das aufgeführt. Und die interessante Sache war, also in der Umsetzung, alle Schauspielenden haben tatsächlich als Roboter gespielt. Also die haben wirklich perfekte Roboter gemimt. Mit allem, erst den Kopf zu drehen, dann den Oberkörper und so weiter. Also es war spielerisch extrem beeindruckend, muss ich sagen. Einfach körperlich. Auch über die 70, 80 Minuten, die das Stück ging, hinweg, ohne aufzuhören. Und da gibt es aber so Phasen da drin, wo das Stück einfach, wo die KI gefragt worden ist, wahrscheinlich, wie es umsetzen soll. Und dann gab es so Momente, wo Hamlet am Bühnenseite steht und der Schauspieler den Text spricht. Ich bin Hamlet, ich sitze am Rand, weil ich abgetrennt bin von den anderen. Ich fühle mich isoliert. Ich balle meine Hand zur Faust und lege meinen Kopf auf die Hand, um zu zeigen, dass ich nachdenke und zweifle. Also diese ganze mit sozusagen demonstrieren oder miterzählen der Regieanweisungen.
0: Regieanweisung.
1: Ja. Und was ich dann dachte, ist, das Problem an der ganzen Geschichte ist, die KI, also eine KI, eine künstliche Intelligenz, die Hamlet verschlungen hat, natürlich. Ja, das ist da ja drin. Das ist ja, sind die Trainingsdaten, aus denen das alles kommt. Hat aber ein Problem. Sie hat niemals wirklich Verzweiflung empfunden. Also, sie hat kein eigenes Verständnis von Verzweiflung, sondern tatsächlich eine bedeutende, also nur die Bedeutung als Begrifflichkeit. Und wenn es um Verlust und Trauer geht, dann ist wahrscheinlich das Thema Verzweiflung nah. Oder wenn es um Entscheidungen geht, ist das Thema Zweifeln nahe, rein textlich, aber eben nicht inhaltlich, weil, und das fand ich, hat das Stück für mich sehr klar gemacht, die KI keinerlei, also egal welche KI, einfach keinerlei Realitätsbezug haben kann, weil es ja immer nur die Repräsentation von Sprache in Wahrscheinlichkeiten setzt. Weißt du, was ich meine? Also es ist keine,
0: Ja.
1: da ist kein Erleben dahinter.
0: Andererseits gibt es
1: Ja.
0: tatsächlich Texte, die das beschreiben und auch zum Teil sehr ausführlich beschreiben. Und die Frage ist halt immer, kann man nur aus Texten Sachen so verstehen, wie sie sind? Und die Frage ist da zum Teil ja. Das wurde also auf diesem Symposium auch von Keynote-Sprechern genau an verschiedenen Beispielen dokumentiert, die ich leider jetzt nicht so aus dem Ärmel wieder schütteln kann,
1: Ja.
0: dass anhand von Texten man bestimmte Sachen wirklich raus extrahieren kann. Und das können Menschen auch. Also nicht alle Menschen haben alles erlebt und sind trotzdem in der Lage, das darzustellen oder parallel zu verstehen. Und das ist jetzt in Science-Fiction-Schauspielenden ja ganz oft so, dass sie es nicht erlebt haben.
1: Aber das, es ist ja ein Unterschied zwischen Erleben und Empfinden. Also weißt du, was ich meine? Der Punkt ist ja nicht darum, hat, also keine Ahnung, es spielen ganz viele Schauspielende Tod oder Mord und haben das alle nicht erlebt. Ja, also haben noch nie jemanden umgebracht, sind noch nie gestorben, spielen das trotzdem, weil wir uns natürlich eine Art von Verständnis über Texte erzeugen können, aber doch in immer für uns in einer Referenz zu der Realität, die wir erlebt haben. Ich finde, für mich das Bild der künstlichen Intelligenz so ein bisschen das Höhlengleichnis von Plato. Also die künstliche Intelligenz sieht das gesamte Leben aber nur als Schatten an der Wand. Sie hat nie die Dreidimensionalität einer warmen Hand auf dem Gesicht gespürt. Sie weiß partout nicht, was eine warme Hand auf dem Gesicht eines anderen oder keine Ahnung, die Umarmung eines geliebten Menschen sich anfühlt. Sie hat Beschreibungen davon, sie hat Repräsentationen davon, sie hat Bilder davon, die sie sieht, aber sie hat niemals ein Erleben davon, also ein Nachempfinden davon. Und ich weiß nicht warum, aber vielleicht bilde ich mir das auch nur ein, aber ich habe das Gefühl, dass an den Texten auch die KI, künstliche Intelligenzen, Chatbots und so weiter ausgeben, das zu sehen, weil sie ja auch an bestimmten Stellen nicht wirklich lustig sein kann oder nicht wirklich originell, weil sie halt gar nicht Erwartungshaltungen unterbrechen kann. Also, ja. Vielleicht ja. Bin ich in dieser Falle der Verteidigung der Conditio Humana. Das mag sein, also des Menschlichen. Aber findest du, dieses Höhlengleichnis-Beispiel ist zu weit weg? Ist tatsächlich zu...
0: Nee, ich finde, das trifft es nur zum Teil. Ja. Ich war in einer Ausstellung von einem Fotografen, der blind war, und zwar sein ganzes Leben.
1: Ja.
0: Und der hat tolle Fotos gemacht und hat die ausgewählt. Und dann gab es da auch Hinweise, wie er das macht. Also mit fragt dann halt Leute, lässt sich da Sachen beschreiben. Aber nichtsdestotrotz waren seine Fotos stark, obwohl er nichts davon gesehen hat. Und das geht. Es geht, über Sprache das zu erleben und Sachen zu übertragen.
1: Ja, aber er kann halt er sieht trotzdem nie ein Bild. Also er kann ja trotzdem was Gutes auswählen und er kann sich Dinge beschreiben lassen. Und natürlich ist all unsere Wahrnehmung auch Repräsentation. Ja, also wir sehen es durch unsere Augen und wir wissen ja auch, dass wir geprägt sind von bestimmten, Lernverhalten und Mustern. Keine Ahnung. Naturvölker können zum Beispiel Blau nicht wahrnehmen, weil das überhaupt nicht in ihrer, wenn man irgendwo in einem Urwald lebt, gar nicht existent ist die Farbe so richtig, weil das auch gar nicht notwendig ist. Gibt es ganz spannende Untersuchungen oder eben auch so Bilder, wo wir als zivilisierte oder nicht zivilisierte, aber in industriellen Nationen aufgewachsene Menschen eher Quadrate erkennen, Rechtecke, und Menschen, die eher in sozusagen natürlicheren Umgebungen aufwachsen, eher Kreise erkennen, weil man anders sozialisiert und aufgewachsen ist. Das ist alles richtig, aber die künstliche Intelligenz macht ja am Ende das hast du ja selber beschrieben, über Wahrscheinlichkeiten errechnen, was sozusagen als nächstes kommen könnte. Sie muss ja auf extrem viele Daten zurückgreifen und schafft ja dann etwas Wahrscheinlicheres. Und ja, also Es ist vielleicht auch egal, ob sie das empfinden kann oder nicht.
0: Ja, letztendlich musst du als Konsumierender oder als Publikum, als Empfänger die Sache ja für dich entschlüsseln. Also was der Künstler erstmal damit sendet, ist ja gar nicht so relevant. Die Entschlüsselung findet ja bei dir statt. Hm.
1: Aber bei mir, ich weiß nicht, ob das auch ein ästhetisches Empfinden oder ein antrainiertes Empfinden ist, aber ich sehe manchmal die Belanglosigkeit von künstlerischen Produkten, wo ich so denke, ja, das interessiert mich halt nicht, weil das, was mir hier geboten wird, für mich extrem belanglos erscheint. Und das kann ja, Musik sein.
0: Nur den Fernseher anschalten.
1: Ja, oder eben, und da sind wir an vielen Stellen ja auch bei KI-generiertem Inhalten, die sind ja teilweise auch belanglos. Also, weil es gar kein, ich weiß nicht, keinen Grund gibt, das zu machen.
0: Diese generierten Videos, die in dem Erinnerung an meine Zeit als Mensch waren, das war im Grunde alles Videoschrott. Also hochglanzpolierte Standardbilder, die aus mehr oder weniger so Stockfotografie-Sachen stammen könnten. Das hat nichts. So, sieht hochwertig aus, aber es ist völlig belanglos. Das war auch ein Aha-Effekt das war technisch sehr, sehr aufwendig. Und das Ergebnis sehr unbefriedigend.
1: Ich hatte da einen sehr interessanten, ich glaube, Instagram- oder TikTok-Account gefunden, was auch immer. Es war einer, der generiert als Comedy eigentlich Videos mit einer Videogenerierungs-KI und wollte eigentlich zeigen, so, wir ersetzen jetzt mal Leute. Also, keine Ahnung, wir machen einen Werbespot über den neuen Burger. Ein junger Mann kommt in eine Bar und winkt seinen Freunden zu, geht an einen Tisch und vor ihm steht ein Burger, beißt rein und sagt hinterher, das ist lecker. So, das hat er ja so gepromptet und bekam halt ein Video wieder und der Typ winkte halt in die Kamera und nicht seinen Freunden zu, sagte, das ist aber lecker und biss in den Burger. Und er hat es nicht hingekriegt, auch mit anderen Prompts, die KI zu überzeugen, erst in den Burger zu beißen und dann zu sagen, es ist lecker. Und was, das war irgendwie noch witzig, aber der Moment, der mich wirklich hat auf, oder war für mich ein Aha-Moment, er hat so Comedy-Momente versucht nachzustellen und hat die KI gefragt, was für sie die bekannteste Comedy-Szene wäre, und da war die Antwort von Harry und Sally, die berühmte Szene im Diner.
0: Restaurant.
1: Ja, genau, wo sie ihm den Orgasmus vorspielt und alle außen herum gucken. Und da hat er gesagt, okay, dann mach das doch mal. Und dann sah man sie von vorn vor einem Sandwich sitzen und sie biss da rein und fing dann an, auf den Tisch zu klopfen und ja zu machen. Und er sagt, ja, aber das ist nicht die Idee dieser Szene. Die Idee ist ja gerade, dass sie einen Orgasmus in einem Restaurant vorspielt und dass das peinlich ist. Das ist, macht ja den Witz der Szene aus. Aber diese Art von Peinlichkeit hat die KI gar nicht verstanden. Also sie hat verstanden, diese Szene wird tausendmal im Internet als Meme immer wieder gegeben. Die wird besprochen, die ist gelobt, weil die tatsächlich ja Comedy-Gold ist. Das ist sie. Aber sie funktioniert halt nicht, weil die Frau in das Sandwich beißt und auf den Tisch klopft und A-A-A sagt. Sondern weil die Situation peinlich ist. Und das konnte er nicht, mit mehreren Versuchen, hatte 5, 6, 7 Versuche da gezeigt, konnte er da nicht reinprompten, den Humor in die Szene, weil die KI, also die künstliche Intelligenz, das halt nicht, ja, im Sinne von verstanden hat. Ja? Weil das nicht...
0: Es gab früher ja sehr, sehr viele so eine Fehlrenderings, wo Leute plötzlich mehrere Arme, drei Lippen, sonst irgendwas hatten oder eben sich auch komisch bewegt hatten. Und in so einem von diesen Filmdingern war auch so ein Teil, die ist halt irgendwie einfach falsch rum ins Auto gestiegen. Man hat gesehen, es ist anatomisch nicht möglich. Und tatsächlich war das für mich aber irgendwie eigentlich der fast schönste Moment. Also das, und jetzt nicht unbedingt diesen KI-Fehler zu sehen, sondern es ist irgendwie für mich fast auch so eine eigene Ästhetik, die da kommt. Ja. Also so eine nicht den physikalischen Gesetzen gehorchen müssen, ist ja auch eine Form von Freiheit.
1: Okay, ja. Das ist tatsächlich eine neue Art von künstlerischer Ästhetik, wenn man sagt, okay, ja, warum sollten Menschen 5 Finger an der Hand haben und vorwärts laufen und der Kopf auf dem Rumpf sein? Natürlich ist das auch eine Art von Dekonstruktion, die uns ja auch die Welt irgendwie klarer macht. Aber die Frage ist tatsächlich, also ich glaube nicht, dass man dahin gehen sollte, die KI zurückzudrängen im Sinne von sie als Tool nicht zu benutzen. Weil die statistischen Auswertungen, die wir haben über große Datenmengen und so weiter und so fort, ist alles cool. Und auch die Sachen, die sie kann, wie Dinge reparieren oder vervollständigen oder so, das ist alles völlig in Ordnung. Meine Frage wird halt nur an der Stelle sein, wann hört sozusagen die Schöpfungshöhe auf? Und wir sind ja jetzt schon so weit, dass gesagt wird, naja, alles, was mit KI generiert wird, ist halt einfach mal schlichtweg nicht urheberrechtlich schützensfähig, weil es eben keine Schöpfungshöhe hat, was ich irgendwie auch wieder fair finde. Dann ist es halt alles gemeinfrei, was die Leute hier ins Internet kippen. Aber auf der anderen Seite, ja, was wollen wir damit? Also ist es tatsächlich, wenn sich jemand nochmal ein Buch schreiben lässt, was es schon 1000 Mal gibt, das passiert auch mit Menschen, ne? Also wir kopieren ja eh viel, was ja auch okay ist. Aber ist es das, was wir an Kunst und Kultur in Zukunft wollen? Wollen wir sozusagen nur noch, ja, aus Altem Generiertes sozusagen, it looks like.
0: Ja, na, der Remix kann durchaus auch neue Sachen hervorbringen. Ich fand aber generell die Frage, die wir im Vorhinein ja so uns gestellt haben, was bringt denn die KI sonst noch für die Bühne? Da sind durchaus ein paar sehr interessante Sachen dabei, dass man, wie man Aufführungen interessant macht und wie man irgendwie spannende Fragen stellt, ist vielleicht, also sollte man nicht nur Tools überlassen. Vielleicht wird das aber auch irgendwann, wer weiß. Was ich aber sehr interessant fand, jetzt auch wieder von dem Symposium, waren ein Aspekt, da hat ein Kulturhistoriker gesprochen, der hatte wahnsinnig viele Theaterfotos und der hat mittels KI angefangen, die zu verschlagworten, um quasi in den verschiedenen Zeiträumen bestimmte Trends im Theater auf einmal herauszufinden. Dass er also, weil es ist, er hatte ein Archiv von, ich weiß es jetzt nicht genau, ob es 200.000 oder mehr Fotos waren, also fern abseits der Menge, die man per Hand einzeln auswerten kann in so einer Menge. Und er hat aber dann auch angefangen, diese Bühnenfotografien nachzumodellieren und hat dann Körperhaltungen bekommen und anhand der Körperhaltung konnte man Emotionen hinzufügen. Und so war er in der Lage, über historische Zeiträume Veränderungen in zumindest den Sachen, die in so Fotografien dann sichtbar waren, zu bekommen. Weil so viel gibt es eben nicht, was man auswerten kann an Daten. Und wir kennen das ja von Impro-Theater auch, dass die Berichterstattung irgendwie sich auf einen sehr kleinen Teil dessen bezieht und man eigentlich relativ wenig über die Kunstform weiß, wenn man jetzt nur ein paar geschriebene Artikel hat. Und bis die Videoaufzeichnungen begannen, das ist auch eine Weile her und es wird ja auch sehr wenig aufgezeichnet in der Gesamtmenge. Also das Ganze wissenschaftlich aufzuarbeiten ist mit so Tools sehr interessant, weil man Daten generieren kann. Ja. Fand ich also auf jeden Fall einen spannenden Punkt. Und das Zweite, was ich sehr, sehr interessant fand, war ein Projekt, was sich mit KI und Licht auseinandergesetzt hat, also mit KI und Bühnenlicht. Der hatte dann so einen Testaufbau mit drei Bühnenscheinwerfern, die eben mit Licht Farben zu steuern waren, mit der Intensität und mit eben dem Winkel und der wie viel sie nach außen generieren an Emissionen. Und die waren dann in der Lage, mit so einem 3D-Modell die Kameras auf so eine mini-kleine Bühne zu stellen, sodass die in etwa wusste, wie die Lichter verteilt sind und dann mit Sprachanweisungen verschiedene Bühnensettings generieren. Das fand ich ausgesprochen cool in der Anwendung.
1: Ja, wie gesagt, ich denke auch nicht, dass wir dahin zurückgehen müssen, irgendwie alles wieder händisch zu machen und gerade Datenauswertung, wie du es beschrieben hast, das ist super spannend und die technische Fortsetzung und auch sicherlich die einfachere Zugänglichkeit von bestimmten Dingen. Also ob das jetzt ja ein Online-Archiv ist für Theaterstücke oder ich die mit einer Spracheingabe durchsuchen kann, das ist alles in Ordnung. Die Frage ist sozusagen für mich, ob wir KI-generierte Kunst sehen wollen. Also, weil das würde ich nochmal unterscheiden. Und wir hatten es ja, die vielen Videos, die uns gerade im Internet begegnen, sind ja irgendwie, ja, ob es jetzt ein Animationsfilm ist, das hätte früher ein Künstler gemacht, oder ob das ein Video ist von, ist das sehenswert? Ist die KI-Musik, die jetzt gerade hoch und runter läuft, ist es das, was wir am Ende möchten, sozusagen, was es bestimmt? Und letzten Endes beruht es ja aber auch auf der Tätigkeit von Menschen. Also es gibt ja immer noch, Stand heute, April, die große Auseinandersetzung zwischen Netflix und den Synchronsprechern, die neuen Verträge für die Serien und so weiter nicht unterschreiben, weil Netflix sie zwingen will, dass ihre Stimme, wenn sie die einsprechen, für KI-Training genutzt werden kann. Also ja, ein sehr eigener, persönliches Feld. Und wir sind ja da schon nah dran den Deepfake für Stimme gibt es ja bereits. Es ist halt die nächste Frage sozusagen, Eigentumsrechte. Weiß ich nicht. Also ich bin bisher von KI-Kunst an vielen Stellen unbeeindruckt. Und an anderen Stellen sind sie halt auch, ja, Verwendung von sehr eigenen Ideen und künstlerischen Selbstschöpfungen. Was ich meine? Also.
0: Ja, also wir haben bei uns auf Arbeit, ja, wo wir halt relativ viel Webseiten machen, ja, das Thema Interface Design. Und das Thema Interface Design kann automatisiert schon auch sehr, sehr gut. Es braucht immer noch Menschen, die das überblicken, überarbeiten. Und dasselbe gilt auch für Programmieren. Das Programmieren geht schon relativ gut, braucht aber Menschen, die das sehr intensiv überarbeiten, kontrollieren, machen. Wir sind im Moment bei Zeitersparnissen von 10% beim Programmieren. Das hätte man viel, viel höher erwartet, aber die Prozesse ändern sich einfach nur so ein bisschen. Man schreibt ein bisschen weniger Code selber, dafür kontrolliert man mehr, macht die Settings mehr, macht vielleicht in derselben Zeit auch ein bisschen kompliziertere Dinge, aber rein messbar ist die Ersparnis gar nicht so hoch und auch das Einsparungspotenzial. Und so, glaube ich, geht das bei diesen ganzen Gewerken so, dass sich die Arbeit verändert, aber nicht obsolet wird. Der Mensch da dabei, der Human in the Loop.
1: Ja, das werden wir sehen. Ich meine, weil ich möchte, glaube ich, keine Roboter Theater spielen sehen. Das hat mir das Stück auch gezeigt, dass das nicht sehr spannend ist. Was extrem lustig war in R2-D2 und extrem peinlich auch, war, es gibt ja die Stelle, wo bei Hamlet die Schauspieler auftreten und dann das Stück aufführen, um den König, also den Mord am König, und dann erkennt ja Hamlet darin, er an der Reaktion seines Onkels, dass er es war, also das ist Spiel im Spiel. Und dafür haben sie 3 Freiwillige aus dem Publikum geholt. Und die haben dann von den Computern angeleitet, also von den Robotern angeleitet, diese Szene gespielt. Und das war, das war der Mensch in seiner Unfähigkeit, Theater zu spielen. Zwischen Robotern in ihrer Unfähigkeit, Theater zu spielen, gespielt von Menschen in ihrer absolut großartigen Fähigkeit, Roboter zu spielen. Also diese Ebenen waren sehr lustig, aber interessanterweise, wie mich die Peinlichkeit von Laien auf der Bühne emotional packt, ist irre. Also das tut mir richtig körperliche Reaktionen hervorrufen, wenn ich Leute darin sehe, wie sie in so einer gerade hochgradig peinlichen Situation versuchen, sich durchzumanövrieren. Das war sehr, sehr, sehr spannend, diesen Unterschied zwischen Technik und tatsächlich dem Mensch in seiner Reinheit als ich wollte gar nicht auf eine Bühne heute Abend, verdammt, zu sehen. Ja, vielleicht am Ende wird das Laientheater uns die Kunst erhalten. Ist jetzt meine These.
0: Ja, die Frage ist für mich ja auch, wozu brauchen wir KI? Also welches Problem soll es lösen? Ja. Soll es die Kosten senken? Soll es hoch individualisiert sein? Also Theater, für jede Person ein eigenes Theaterstück immer auf Wunsch. Ist das ein Ziel? Ist das auch interessant? Weiß es nicht, glaube eher nicht. Hm. Weil das gibt es ja für das Thema Bücher und Geschichten. War eben auch auf diesem Symposium sowas, dass da individuelle Bücher generiert werden können für Kinder nach deren Vorlieben, um sie mehr zu motivieren zu lesen. Was ja erstmal ein hehres Ziel ist. Ob das dann aber das richtige Mittel ist, ist, sagen wir mal, fraglich. Vielleicht. Und da war es dann auch so, dass wenn dann der Text zu kompliziert ist, konnte man das einfach 1 oder 2 Jahre in der Altersstruktur grammatikalisch runterstufen und es einfacher machen. Interessant, also so eine sehr hoch personalisierte Art von Text zu generieren. Aber ist es auf lange Sicht eine interessante künstlerische Auseinandersetzung?
1: Ja, das und natürlich auch die, ich setze mich mit Dingen auseinander, die über meinem Horizont sind, die ich nicht verstehe, ist ja auch das, was mich eigentlich ja verändert oder weiterbringt als Mensch. Wenn ich nur Dinge tue, die in meiner Komfortzone liegen, dann bleibe ich da eben auch stecken. Also das, oder mich mit Dingen auseinandersetzen, die erstmal auf den ersten Blick nicht mein Geschmack sind. Deswegen, ich finde ja auch, wenn man ins Theater geht oder sogar ins Kunst, Theater, ins Kino, Ausstellung, was auch immer und sieht etwas, was einem nicht gefällt, das ist ja auch viel wert. Also es ist ja auch viel wert, etwas zu haben, was gegenläufig zu den eigenen Interessen ist. Weil man ja auch wissen muss, was man nicht mag. Sonst wird man am Ende von einem Algorithmus dann immer nur noch mit dem eingespeist, was man angeblich mag. Und das ist dann diese Down-Spiral, die es jetzt in dem Musikstreaming schon gibt, dass man dann immer wieder das Gleicheste vom Gleichen vorgeschlagen kriegt. Und dann am Ende ist es die KI-Musik, die so klingt wie das, was du am Anfang gerne hören wolltest. Und du stolperst gar nicht mehr über Sachen, die gar nicht deinen Geschmack angeblich sind. Also du kannst gar nichts Neues für dich entwickeln. Und ich weiß nicht, wie es dir ging, aber ich habe früher Alben, Musikalben gekauft, weil ich ein Lied mochte, weil ich das gehört hatte als Single oder was auch immer. Und dann hat man das Rest des Albums gehört und das war erstmal so, weiß ich nicht. Aber dadurch, dass man es immer wieder gehört hat, hat man irgendwann dann neue Songs entdeckt, neue Sachen, neue Zugänge. Und diese Veränderung ist ja erstmal nicht sehr comforting, wie sagt man, sehr, sehr schön oder sehr wohlig, aber sie ist natürlich für unsere Entwicklung extrem wichtig, würde ich sagen. Ja. Deswegen die KI immer mal bitten, Dinge zu tun, die man nicht mag. Marco, wir sind schon fast am Ende. Wir müssen mal so zu einem Fazit kommen. Wie siehst du das? Wird es in 10 Jahren noch handgemachte Kunst, menschgemachte Kunst geben?
0: Ja, ich bin davon überzeugt, dass es das noch gibt. Und wer jetzt die spannendere Kunst macht, das wird, wer weiß. Also das Schöne ist ja, dass wir auch vor 5 Jahren das, was jetzt KI für uns bestimmt macht, so nicht vorausgesehen hat. Und so denke ich auch, dass wir noch im völligen Dunkel tappen, was wirklich in 5 Jahren passiert oder in 10.
1: Sehr gut. Ich hoffe, sie ist nicht in Killer-Drohnen eingebaut, sondern macht nur Musik für Netflix. Oder für, ja, Spotify.
0: Spotiflix.
1: hast du noch was zum Hinweisen für die kommenden Tage, für den kommenden April?
0: Wir haben im April den Salon der spontanen Künste hier in Braunschweig. Und da ist eine Gruppe aus Hannover zu Gast, Hannover 98, und ein zusätzlicher Gast, nämlich du. Das wird bestimmt sehr schön.
1: Ja, ich bin gar nicht so zusätzlich. Ich bin ja tatsächlich auch Teil von Hannover 98. Also ich inzwischen bin assoziiert. Oh,
0: das ist eine News. Ihr habt es hier zuerst gehört.
1: Ich lasse mich im Großraum Hannover von Hannover 98 vereinnahmen. Nein, das kann man so nicht sagen. Ich bin gerne Teil. Ich trainiere auch regelmäßig mit denen. Die sind mir sehr lieb und ans Herz gewachsen. Genau. Aber ja, du weißt ja, wie es ist. Man kann ja von vielen Teil sein. Ne?
0: Ja.
1: So ist es. Apropos von vielem Teil sein. Ich weise mal noch hin auf das Impro-Match-Turnier im Bühnenrausch. Auch sehr schön in Berlin. Da spielen, ich glaube, 6 Improvisationstheatergruppen aus Berlin gerade miteinander, gegeneinander, um das sozusagen Treppchen beim Matchturnier. Da ist jedes Match immer wieder eine schöne, ja, Herausforderung für alle, gemeinsam Szenen zu improvisieren. Und das Publikum darf entscheiden. Ich spiele jetzt am 9. mit meinem Kollegen vom Theater eine Probe mit Felix im Bühnenrausch mit den verstörten Wunschkindern und wir versuchen uns weiter Punkte zu ergattern, um wieder relativ weit im Matchturnier voranzuschreiten. Genau, gewinnt am Ende wird immer das Publikum, das wissen wir ja auch. Und ja, Impro, wann sieht man dich mal wieder auf einer Bühne? Du bist jetzt am 23. nicht dabei.
0: Das ist eine gute Frage. Wir haben Mai. Also es kann sich hinziehen, sage ich jetzt mal.
1: Man müsste eh nach Braunschweig dafür fahren, um dich zu sehen, ne?
0: 18. Juni auf jeden Fall. Das weiß ich ziemlich sicher.
1: Sehr schön.
0: Da haben wir ein Labor, wo wir neue Formate probieren und gnadenlos unkonventionell sind.
1: Genau. Uns bleibt es nur noch zu sagen, wenn ihr Zeit und Lust habt, geht raus, geht in ein Theater oder in ein Konzert, wo Menschen für Menschen noch Kunst und Kultur gestalten. Ja, genießt den schönen April. Danke, Marco. Genau.
0: Ja, danke dir, Thomas.
1: Auf bald.
0: Dann, ciao, ciao. Bye, bye.

Und egal ob Perle oder nicht, die Titelsongs dieser in Anführungsstrichen Schundfilme sind wirklich wahrhafte Perlen von 60s Lounge-Musik, weshalb diese Sendung ein Ohrenschmaus werden wird. Bondsploitation, also ein Mischwort aus James Bond und Exploitation, war eine gigantische Filmflut in den 60ern, die sich weltweit etablierte nach den Riesenerfolgen der ersten zwei Bond-Filme Dr. No und Liebesgrüße aus Moskau. Grob gerechnet wurden über 300 dieser James Bond-Nachzügler in den 1960ern veröffentlicht, wovon allein in den 3 Jahren 1965 bis 1967, also dem Höhepunkt des Agentenfilmbooms, etwa 200 veröffentlicht wurden und davon wiederum knapp 100 allein 1966. Nicht alle davon liefen in Deutschland, aber ich habe mal nachrecherchiert und 1966 und 1967 gab es in der BRD jeweils über 30 Bondsploitation-Filme. Also alle 2 Wochen ratterte einer davon über deutsche Kinoleinwände. Je nach Land gab man den Helden dieser Agentenfilme manchmal andere Namen, was in den 60ern noch problemlos möglich war, da der internationale Cast jeweils in der Muttersprache seine Verslein aufsagte und über Synchronsprecher so einiges an Abwandlungen der Originaldialoge möglich war. Selbiges galt auch für die Filmtitel, die einiges an Abstrusitäten kreierte, die mit dem Originaltitel wenig bis gar nichts zu tun hatten. Ein gutes Beispiel ist einer von Quentin Tarantinos Lieblingsfilmen, den er ab und an exklusiv in seinem aufgekauften Kino, dem New Beverly in Los Angeles, gezeigt hat und der erst nach zig Fernsehausstrahlungen im Jahr 2022 in Deutschland eine weltweite Erstveröffentlichung auf Silberlingen erfahren hat. Ich rede von Se tutte le donne del mondo, der eigentlich wortgetreu übersetzt, wenn alle Frauen dieser Welt ... heißen müsste. Aber auf Englisch Kiss the Girls and Make Them Die hieß. Auf Deutsch wurde daraus Unser Mann in Rio, weil kurz vorher schon Horst Buchholz Unser Mann aus Istanbul war und danach Tony Randall Unser Mann in Marrakesch. Also warum jetzt nicht auch noch Michael Connors in Rio? Alle 3 Filme haben nichts miteinander zu tun, sind aber alles Bondsploitation-Filme, die alle 3 eher zu den interessanteren Einträgen gehören.

Das war das Titellied aus Kiss the Girls and Make Them Die, geschrieben von Marion Shimbene und geträllert von Lydia MacDonald. Der Film nimmt eigentlich Moonraker der Bond-Reihe schon vorweg. Die Geschichte ist wie immer bei den Eurospy schnell erzählt. Bösewicht will Welt erobern, hier sogar das Weltall und

beste Agent. Diesmal heißt er Kelly, rettet die Welt. Es gibt Gadgets, viele schöne Damen, die natürlich alle präfeministisch dargestellt sind, und die große Explosion am Ende. Retrospektiv teile ich da nicht ganz Herrn Tarantinos Begeisterung, der diesen Agentenfilm mit relativ hohem Budget über den grünen Klee lobt. Dafür ist der Film dann doch zu dröge die erste Stunde, wofür es dann aber gegen Ende richtig rund geht. Kann man gucken, aber nicht überbewerten. Der Film wurde Anfang 1966 gedreht und sollte eigentlich parallel zum fünften Bond, Man stirbt nur zweimal, Anfang 1967 seine Weltpremiere haben. Weil aber zeitgleich damit auch noch die einzig offizielle und hundsmiserable Bond-Satire Casino Royale starten sollte, wurde unser Mann in Rio im Rekordtempo fertiggeschnitten, sodass er noch im Herbst 1966 starten konnte. Eine weitere Bond-Persiflage ist da schon viel empfehlenswerter. Sean Connerys Bruder Neil Connery spielt in O.K. Connery den Bruder von Sean Connery. O.K. Connery hieß auch Operation Kid Brother und startete in Deutschlands Filmtheatern als Operation Kleiner Bruder. Das Titellied dürfte das beste Eurospy-Lied überhaupt sein. Man for Me, natürlich vom Großmeister Ennio Morricone, gesungen von seiner damaligen Muse Christie. And here it is.

Man for Me aus OK Connery von Ennio Morricone und Christie. Hauptdarsteller Neil Connery arbeitete damals als Stuckateur und wurde durch eine Radiosendung über seinen Beruf entdeckt. Eher, der klingt ja wie Sean Connery, dachte sich da Dr. No, Regisseur Terence Young. Und so bekam der schauspielerisch unbegabte und unerfahrene jüngere Connery einen Film, der auf ihn zugeschnitten war. Regisseur Alberto De Martino hat zusätzlich noch einige Bond-Cameos eingebaut. Daniela Bianchi war ja das Haupt-Bond-Girl aus Liebesgrüße aus Moskau, Adolfo Celi der kleinere Bösewicht aus Feuerball und Anthony Dawson, Oberbösewicht Blofeld, gleich in zwei Bond-Filmen. Miss Moneypenny-Darstellerin Louise Maxwell und Bernard Lee als M aus den Original-Bonds ergänzten die Gastauftritte. Herausgekommen ist mit dieser italienisch-englischen Koproduktion einer der besten Eurospy in puncto Tempo, Gadgets, Musik und Popart. Doch auch Deutschland war fleißig am Bondsploitation-Boom beteiligt. Jetzt folgt das anfangs angespielte Titellied Rolf Turing zu Der Fluch des schwarzen Rubin und danach direkt Dusty Springfield mit dem Titellied The Corrupt Ones zum gleichnamigen Film, der in Deutschland Die Hölle von Macau hieß.

0: Gerd Wilden mit Rolf Turing und Dusty Springfield mit The Corrupt Ones. Rolf Turing war eine Schundromanreihe mit über 400 Heftchen aus Deutschlands 1930er Jahren. Der Film dazu, Der Fluch des schwarzen Rubin, war ein Flop, sodass es bei einem Eintrag blieb. Aber das Titellied musste ich einfach spielen, weil es irgendwie gigantisch ist mit diesem Rolf Turing. Der Film ist eher aus Trashgründen interessant. The Corrupt Ones oder Die Hölle von Macau ist hingegen echt gute Bonsploitation-Unterhaltung unter der geübten Regie eines James Hill. Beide Filme waren deutsch-französisch-italienische Koproduktionen. Bonsploitation-Filme waren oft internationale Koproduktionen, allein schon, um sich die Kosten für das nicht billige Rumgefliege an exotische Kulissen aufzuteilen und dann mit eigenen ländertypischen Synchronisationen ordentlich Schotter vom Bond-Boom abzuscheffeln. Apropos Länder, ich komme jetzt mal zum Bonsploitation-Boom in den diversen Ländern. Die ersten, die auf den Zug aufsprangen, waren die Japaner schon 1963 nach dem ersten Bond mit ihrer International Secret Police-Reihe, die insgesamt 5 Teile hatte. Dr. No startete nämlich in Japan mit einem halben Jahr Verspätung und schon 2 Monate später hatten die Japaner ihr erstes Bond-Rip-Off, also den ersten offiziellen Bondsploitation-Film. Die Amerikaner veröffentlichten 4 Filme mit Matt Helm, der von Vorzeigesuff-Birne Dean Martin verkörpert wurde, sowie James Coburn als Derek Flint in 2 Filmen. Die Franzosen hatten ihren OSS 117 als guten und Fantomas als Bösenwicht. Bei Frankreich muss ich anmerken, dass Lemmy Korschen ebenfalls französisch schon in den 50ern über die Leimwände flimmerte und somit vor der Bondsploitation-Welle war. Genau wie die deutschen Edgar-Wallace-Filme natürlich nicht zur Bond-Welle gerechnet werden, weil es sie ebenfalls vorher gab. Die Italiener hatten nicht nur die Fumetti-Kriminellen Diabolik und Kriminal, sondern auch noch Walter Ross oder Agent 3S3 mit 2 Einträgen und Dick Malloy oder 077 mit einer Trilogie. Die Deutschen glänzten mit ihren Groschenromanen Helden Kommissar X mit 7 und Jerry Cotton sogar mit 8 Einträgen. Daneben gab es natürlich noch Spanier, Mexikaner, Kantonesen und ein paar halbherzige Ostblock-Agentenfilme. Ich komme mal zurück nach Deutschland mit dem grauenhaftesten Bondsploitation-Song überhaupt, nämlich I Love You, Joe Walker, interpretiert von Angelina Monti für die Kommissar X-Reihe. Da trieft der Schmalz dermaßen, dass es schon in die Kategorie grotesk fällt.
1: Jetzt ist es soweit. Als Kommissar X besteht Tony Kendall sein erstes spannendes Filmabenteuer.

0: Kuren von Kommissar X spielt Maria Perschi, die geheimnisvolle Frau, die das Tor zur Hölle der Gangster sucht. Er ist der Mann, den die Frauen lieben und die Gangster hassen.
1: Nun, wo ihr mich deine Suchtkarriere zu machen gebracht hat.
2: Mir machst du Vorwürfe?
1: Hier geht es um die Karriere und um weiter nichts.
2: Du dreckiger...
0: Trotzdem, Captain Rowland, gespielt von Brett Harris, ist sein bester Freund.
3: Kein Kommentar, lass mich in Ruhe.
4: Seid doch vernünftig, vielleicht wissen wir morgen mehr.
0: Über eine geheime Fernsehanlage wird Kommissar X von den Gangstern beobachtet. Aber auch er beobachtet. Nämlich das, was Männer an schönen Frauen so schätzen.
5: Sie sollen der beste Detektiv der Welt sein, habe ich läuten hören, Mr. Walker.
0: Und ob, durch ihn schmilzt sogar das Gold der Gangster.

I Love You, Joe Walker von Angelina Monti für die Kommissar X-Reihe. Die Groschenromanreihe Kommissar X von der Verlagsgruppe Pabel Möwig brachte es bis zu ihrem Ende 1992 immerhin auf 1740 Heftchen und die Filmreihe immerhin auf 7 Filme in den 60ern bis 1971. Tony Kendall mimt den Kommissar X, also Joe Walker, und Brad Harris seinen muskelbepackten, aber nicht so klugen Buddy. Der erste Kommissar X hieß Jagd auf Unbekannt oder Kiss Kiss Kill Kill international und der zweite Drei gelbe Katzen oder international Death is Nimble, Death is Quick. Diese beiden ersten Filme sind im wunderbaren CinemaScope gigantisch sexistisch und humoristisch sehr zeitgeistig, will sagen vom Vorgestern, aber ein Riesenspaß für Trash-Fans wie mich. Danach wird's zunehmend langweiliger, weil immer längere Innenszenen zunehmend im Studio gedreht wurden. Obwohl in Sachen Klemmi-Humor sehr deutsch, konnten sich die Bilder und Action-Szenen international durchaus sehen lassen. Von wegen deutsch möchte ich noch Upper Seven erwähnen, der auf Deutsch Der Mann mit den 1000 Masken hieß, mit Paul Hubschmid und Karin Dohr, eine wie so oft italienisch-deutsche Koproduktion, die durchaus beachtenswert ist und ein echt nettes Titellied hat, geschrieben von Bruno Nicolai.

Upper Seven von Bruno Nicolai. Wem es eben aufgefallen ist, ich hatte die Engländer nicht erwähnt in meiner Bondsploitation-Auflistung. Auch da gab es natürlich Co-Produktionen mit anderen Ländern, aber das Ursprungsland von James Bond hatte auch vier wirklich gelungene Eigenproduktionen in Sachen Bondsploitation, die eine gesonderte Erwähnung verdienen. Die erste wäre da Fathom oder auf Deutsch Feuerdrache aus dem Jahr 1967, inszeniert von Leslie H. Martinson, der vermutlich wegen seines superpulpigen Batman-Kinofilms Batman hält die Welt in Atem im Jahr zuvor für die Regie in Betracht kam. Die Hauptrolle im Feuerdrache spielt die offiziell letzte Oldschool-Sexgöttin Hollywoods, die Amerikanerin Raquel Welch, die eigentlich halb Bolivianerin mit dem gebürtigen Namen Jo Raquel Tejada war. In Feuerdrache ist sie die klassische Damsel in Distress, die eine Tonfigur namens Feuerdrache für den britischen Geheimdienst in Spanien ergattern soll und dabei ins Kreuzfeuer diverser Spionageorganisationen gerät. Wirklich ein schönes, leichtes Bondsploitation-Abenteuerfilmchen mit Gags, Gadgets und einem netten 60s-Zeitgeist-Flair. Hier die Titelmelodie von John Dankworth.

Der Fathom-Theme von John Dankworth. Weibliche Heldinnen gab es ja in der Bondsploitation verdammt wenig. Lediglich Hongkong-Regisseur Chu Yen versuchte mit seinen drei Jane Bond, also Jane Bond-Persiflagen, Black Rose 1965, Spy with My Face 1966 und To Rose with Love 1967 einen Gegenpol zu bilden. Die sind aber alle drei wirklich so trashig, dass sie zu Recht noch nicht mal auf DVD irgendwo erschienen sind. Die einzige Heldin, die wirklich cool rüberkommt, ist Modesty Blaise, gespielt von Monica Vitti, inszeniert von Joseph Losey. Leider ist der Film mit 2 Stunden eine halbe Stunde zu lang geraten, weil er einfach zu viel Zeit für Anekdoten über den bösen Wicht namens Gabriel verschwendet. Dieser wird schließlich zur Strecke gebracht von der Superagentin Modesty Blaise. Bei Eurospy-Fans wegen seiner Längen und Unfokussiertheit ziemlich unbeliebt, muss ich aber eine Lanze dafür brechen. Ein Popjuwel, das optisch manchmal fast an Mario Bavas Comic-Pop-Meisterwerk Gefahr Diabolik erinnert. Die Musik ist eben, wie schon zu Feuerdrache, mal wieder von John Dankworth, gesungen von Roger Greenaway und Roger Cook.

Maurice de Blaes von John Dankworth, Elke Sommer und Sylvia Koschina sind die Antiheldinnen in Deadlier Than the Mail oder auf Deutsch Heiße Katzen von Ralph Thomas. Sie bringen, wie der englische Filmtitel Deadlier Than the Mail schon sagt, mehr oder weniger originell Männer um und werden von dem gelangweilten Privatier turned langweiliger Haudegen Bulldog Drummond gejagt. Man merkt im Film schnell an, dass er ein etwas höheres Budget als der Durchschnitt hatte und er ist wirklich extremst unterhaltsam und gar nicht mal overtrashig. Ein Film, den man immer wieder gucken kann. Wegen des relativen Erfolgs gab es auch noch die Fortsetzung Some Girls Do, die aber bei weitem nicht an das Original rankommt. Some Girls Do hat es leider nicht nach Deutschland geschafft, ist aber A, immer noch überm Schnitt und B, inklusive Dahlia Lavi, die mit einem Maschinengewehr rumballert. Ich spiele jetzt die jeweiligen Titelsongs zu beiden Filmen, Deadlier Than the Mail von den Walker Brothers und direkt danach Some Girls Do von Tony Mason. Also wie bei Modesty Blaze, gesungen von Männern. Anscheinend gibt es ein ungeschriebenes Gesetz bei Bonesploitation-Filmen, dass jeweils das andere Geschlecht die Titelsongs für die jeweiligen Helden oder eben Heldinnen singen muss.

Das war Deadlier Than the Male von den Walker Brothers und direkt danach Some Girls Do von Toni Mason. Von den Frauen zu den sogenannten Heist-Filmen, also Filme über Millionenräuber. Obwohl nur selten Spione drin vorkommen, sind sie eine Unterkategorie der Bondsploitation, weil der Boom ebenfalls in den 60ern war und die Kriminellen meistens mit diversen Gadgets ihre Diebstähle ausführen. Eine echte Perle ist hier Sette Uomini, Doro oder Sieben Goldene Männer oder Seven Golden Men, ausnahmsweise mal ein Eurospy, der in allen Ländern gleich hieß, von Marco Vicario, der sogar so erfolgreich war, dass noch die Fortsetzung des Superding der Goldenen Männer folgte. Beides diesmal italienisch-spanisch-französische Koproduktion. Der Soundtrack ist super, der Pop-Art-Faktor auch, aber am interessantesten ist, dass der Film keine Zeit für Einführungen verschwendet. Also kein kriminelle Profis sammeln, über die Welt verteilt, Plan durchsprechen, eventuell Probleme mit Polizei haben, bis zum echten Coup, nix. Das wird hier alles weggelassen und der Millionenraub fängt schon während der Anfangscredits an. Wirklich gute Unterhaltung, kann ich echt empfehlen. Hier jetzt also das Titelthema aus Sieben Goldene Männer von Armando Trovajoli.

Das Titelthema aus Sieben goldene Männer von Amando Trovajoli. Wenn wir schon bei Heist-Movies sind, kann ich natürlich nicht umhin, den Ultra-Ober-Mega-Klassiker mit dem Ultra-Ober-Mega-Lied noch zu erwähnen. Er hatte den wunderbaren deutschen Titel Charlie staubt Millionen ab. Wem das jetzt nicht sagt, braucht sich nicht zu wundern. Wenn ich aber sage, der Bankraubfilm mit den drei Mini-Coopern, klingelt's vielleicht bei manchem. Jawohl, die Rede ist von The Italian Job 1969 mit Michael Caine unter der Regie von Peter Collinson. Hier ist die Hymne des Films Self-Preservation Society von Quincy Jones. Und wenn's bei diesem Song nicht klingelt, offenbart sich eine gigantische Filmklassikerlücke.

Das war Self-Preservation Society von Quincy Jones aus The Italian Job. Kommen wir zum Schluss noch zu ein paar asiatischen Beispielen. In Japan gab es die zwei Filme Iron Finger und Golden Eyes von Jun Fukuda, die durchaus Spaß machen, sowie die schon erwähnte International Secret Police Serie, von denen Teil 3 und 4 von Woody Allen für sein Synchronisationsverbrechen What's Up Tiger Lily missbraucht wurden. Leider sind das auch die zwei besseren von den fünf Teilen, sodass sich die Sichtung nur dann lohnt, wenn man die halben Filme aus Woody Allens Zusammengeschnipsel eh schon kennt. Nun ja. Aber der beste aller Bondsploitation erschien erst am Ende des Jahrzehnts, nämlich Temptress of a Thousand Faces von den Shaw Brothers aus dem Jahr 1969. Die titelgebende Temptress hat ihren Beinamen nicht von ungefähr, da sie in immer wieder verschiedenen Masken Juwelendiebstähle begeht. Doch die Polizeibeamtin Chi Ying ist ihr auf den Fersen, wird aber nicht nur einmal von der bösen Frau gekidnappt und in ihrer Abwesenheit von der Temptress ersetzt, was ihr nicht nur Probleme mit ihren Kollegen, sondern auch mit einer angehenden Beziehung zu Utah beschert. Das ist die grobe Handlung, in der wirklich im Staccato-Takt eine Actionszene die nächste jagt. Pinkelpausen sind zwar möglich, da die Wendungen nicht sonderlich überraschend sind, aber eventuell wurde in den paar Pinkelminuten gerade eine Verfolgungsjagd, eine Liebesszene und ein Raub verpasst, weil hier ein gefühlt 2-Stunden-Film auf 76 Minuten kondensiert wurde. Action, Wendungen und Unterhaltung pur. Und das alles hart an der Camp-Grenze oder manchmal darüber hinaus. Der Film hatte seine deutsche Premiere erst vor 10 Jahren auf Arte, aber man kann ihn problemlos auf YouTube ausfindig machen. Guckt ihn an, wirklich toll. Das genaue Gegenteil von Modesty Blaze. Hier also noch zwei kurze Titelthemen direkt hintereinander. Wang Fu Ling für Temptress of a Thousand Faces und Kenjiro Hirose zum ersten von 5 International Secret Police Filmen mit dem Titel Interpol Code 8.

Das war noch Wang Fu Ling mit dem Titelthema zu Temptress of a Thousand Faces und das Titelthema zu Interpol Code 8 von Kenjiro Hirose. Und somit endet Überblendung Nummer 14 auf Collaboradio, moderiert von Reda. Und der möchte erneut auf sein Sendungsarchiv hinweisen, und zwar auf der Webseite hearthis.at/überblendung. Ad für Austria Österreich, Überblendung mit UE geschrieben. Dort kann man die Sendungen nachhören und dort sind auch diesmal die besprochenen Filme aufgelistet. Also nochmal hearthis.at/überblendung. Zum Schluss noch ein kleiner Stilbruch. Von Oktober 1972 bis April 1975 lief ja die Serie Kung Fu mit dem Hauptdarsteller und auf Yellowface geschminkten David Carradine ziemlich erfolgreich in den USA. Da die Serie erst nach ihrem US-Ende in Deutschland gestartet wurde und auch das Lied Kung Fu Fighting, eigentlich ein Disco-Abgesang auf den Kung Fu-Hype, im Sommer 1974 erschienen war und weltweit ein gigantisches One-Hit-Wonder wurde, wurde dieses Lied in der deutschen Synchronfassung der Serie als Titelthema verbraten. Ich sollte hier noch erwähnen, dass damals nicht nur bei Synchronisationen absolute Gesetzlosigkeit herrschte. Die Kung-Fu-Folgen wurden lustig durcheinandergewürfelt veröffentlicht und ein Drittel der Folgen, genauer gesagt 24 von 63, einfach weggelassen. Wie auch immer, hier jedenfalls noch ganz zum Schluss Kung-Fu-Fighting von Carl Douglas und tschüss.

Ja, hallo, guten Tag alle, ich komme aus Burkina Faso. Ich bin Balafon, komme, ich singe auch. Ja. Es heißt Moussa Koulibaly, ich komme aus Burkina Faso. Ich bin Musiker. Okay, ja, ich habe ein Lied, das ist meine Muttersprache, heißt Bom. Dann singe ich das Lied mit meinen Kollegen und ja, und dann viel Spaß.

zweite Lieder heißt Naboda Hera. Naboda Hera, wenn wir sind bei uns fest, ist fertig. Dann sagt Tschüss und alle, das heißt Naboda Hera.

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0: Danke, Radio On Berlin, für diese Plattform.
1: Concretely, another concrete question. Where did the X-ray of the hand come from on your...
0: Andy Hertel.
1: It was a human hand, of course, and it was Andy Hertel's hand?
0: Yes, taken that Andy Hertel is human. Yes, it was a human hand.
1: And why did you use this X-ray?
0: You should ask Andy about this. He had the idea of having an X-ray hand, and he happens to have huge hands, and he had to make an X-ray. Andy Hertel.
1: Did he break his hand? Or?
0: No. It was made especially for the record, yes. Andy Hertel is a fantastic, very creative man. I think now he's between reality and insanity, more on this side.
1: on the left side.
0: Yes.
1: You're pointing
0: from your point of view.
1: Oh, from my point. Oh, yeah. On my left. on my left. So.
0: No. It's on this side. On this side.
1: Oh, yeah. Pointing to this side. My right. Everyone else in the studio is on my right. On my left, there's just machines and mixing desks.
0: All right.
1: And all this.
0: Oh yes. Yeah, you're right. Yeah.
1: How much are machines important? How are machines important to your music?
2: Mm. I mean, auf Deutsch heißt das, wie wichtig sind die Maschinen in euren Musik?
3: Mit den Maschinen, das war 1974, haben wir in irgendeiner Stadt in England gespielt.
0: Manchester.
3: Und dann vor dem Konzert war ein Spaziergang, haben wir gesehen, da ist eine Baustelle und da spielt jemand einen Presslufthammer. Also er hat damit gearbeitet und ich dachte, da gibt es eine Stelle, da könnte man
0: ihn
3: gut einsetzen. Ja, unser Rodi hat ihn gefragt, und ob er bereit wäre mitzukommen. Und er kam auch mit Anzug und Krawatte und Oma und Tante, und es wurde ein großer Stein aufgebaut an der Front der Bühne, und da hat er an der richtigen Stelle eingesetzt und den Stein zerhämmert. Es klang sehr gut. Er hat allerdings dann nicht drauf geachtet, wann er Schluss machen soll, hat daraufhin bis zum Ende des Konzerts weiter gehämmert. Und daraufhin haben wir diese Tools selbst gemietet und auch selbst benutzt. Also so immer mehr Maschinen und Werkzeuge benutzt.
0: Ja. Did you get that?
1: So a rough translation by me.
2: So in Manchester, they were walking past a construction site and they saw this guy with the presslufthammer hammer. How do you call it?
0: Steel? Jackhammer.
1: Oh, yeah.
0: Demolition hammer.
2: It's a bush, no?
0: No. Das ist ein Stampfer.
1: Yeah.
0: Das, du meinst, ist ein Stampfer.
2: Oh, you're telling the story and I'm with this bush.
0: No,
2: intrigued by that.
0: No, we're talking
3: just
0: about...
3: for jumping.
2: Okay. what was it?
0: Demolition hammer.
2: Okay, demolition hammer. The
1: A road drill.
0: There you go, man.
2: So they were very intrigued by that sound, and the roadie asked the guy to come to the concert, and he came dressed as if he was going to the opera, brought aunts and uncles. And he started at the right point where he should start. They built up a pile of stones for him, and he started to play with them at the right point, but he didn't finish at the right point. He just went
0: he didn't finish at all.
2: Maybe the building is not standing anymore.
0: Yeah.
2: And from that point on, that they incorporated
1: Wow! And this was before Neubarton's stuff. So you're so influential.
0: I mean, I'm not saying we invented something new, because everything has been done. Everything has been said, has been done, but chronologically, just as a matter of fact, chronologically, yes, we started like this maybe 15 years, 20 years before the Bauten.
1: How comfortable were you as far as being defined as a genre with the other bands like Neu, Can?
0: Yeah.
1: How comfortable were you that
0: we didn't know them?
1: Yeah.
0: We are totally isolated. Mm. We were and we still are. We're not quite aware of what's going on, mm. Sappi and I. Mm.
2: Can, wie habt ihr euch begegnet?
3: Wie er hat, wir uns kennengelernt haben?
0: Er hat ja, meine Freundin wie dann gebumst.
2: Wie dann überhaupt diese ganzen Gruppe zusammengekommen
0: Sappi,
2: ist.
0: Sappi, du, das darfst du gar nicht. Dafür hat der Klein für dich auf dich gepinkelt.
3: Also ich habe Scheuer B. kennengelernt in Hamburg, habe ich in einer WG gewohnt und mein WG-Mitbewohner hat so jemanden mitgebracht, von dem ich dachte, das ist ein Schweizer, aber er sagte, nein, er ist Franzose. Und dann haben wir beide erfahren, dass wir Musik machen und ja gut, er kam dann auch mit zum Proben und da haben wir dann beschlossen, dass wir zusammen mit Mitgliedern von unserer Band zusammen eine Band gründen. Also meine Band hieß Campylognathus Citelle und seine heißt Nucleus.
2: Ja. Nuschka ist auch viel besser.
3: Ja, ja, und so
2: das haben war wir die Freundin.
3: Von jedem zwei Musiker mitgenommen und haben so die Gruppe Faust gegründet.
2: Mhm. Ah. Und weil ich bin sehr intrigiert von das Rhythmus. Es gab bis 1970, 1971 überhaupt nicht das Rhythmus, das ist ein bisschen tribal, ein bisschen schräg und nicht geradeaus ist. Das ist all, die Procs und so, das war alles so stampfend.
3: Ja, das gab es schon, aber also meine Inspiration von Rhythmus bezieht sich eigentlich auf Marschmusik, weil mein Vater war Marschmusiker und das ist ja doch sehr gerade. Aber ich musste auch immer vor der Marschband vorausmarschieren und meine Schritte waren zu klein und dann musste ich die Schritte immer angleichen an dieses Metrum und dadurch habe ich wahrscheinlich so ein Gefühl gekriegt für ungerade Rhythmen.
1: Talking about rhythm, rhythm.
2: Weil es gab zwei Momente gestern im Dings, das kennt man aus tausenden Rhythmus von das ist dann von was dann Kraut heißt, wo man auch kann dieses, dass man dann dorthin geht und dann dorthin geht und dann dorthin geht und dass dann doch alles zusammen ist.
3: Ja, im Kopf ist ja das Metrum konstant da und ja. Die Ausführung ist ja kann man ja auch variieren. Ja.
1: Okay. So just a pricey.
2: Okay, we are. The thing is, the first is from how did they come together? Zappi Werner was living in Hamburg and with somebody else in a WG in a community. Mm. No, not in a community. Living together.
1: Commune. Yes.
2: I don't know. And then one day Jean Hervé came there and they found out that they made music. Jean Hervé had his own band and Zappi had his own band and then they went together and founded Faust. And then I asked something about the rhythm because I think that the rhythm sections in the German so-called Kraut music are different than the straightforward what I was used to hear from the rock bands, etc. And
0: we are the best rhythm section.
2: Yeah.
0: We play with Slap Happy, Tony Conrad, ne? Zappi du?
3: Tony Conrad is ja sehr einfach.
0: Yeah. Wir machen immer boom, boom, boom, boom, boom, boom.
2: Yeah. And he is coming from a marching band tradition because his father wasn't there, and that's how it all developed. And it's still straightforward, only that you go like tick tock, but do a lot of things in between.
1: And from the beginning to the beginning of another day, because I believe I can see Jean Hervé Perron. Packing up his instruments here in the background and Zappi is putting his drumsticks back, his rhythm machines, and
2: when they start talking about our past, we just pack our things and we go. Assholes, it's always the same story.
0: It's totally legitimate to ask about our Faust past. I understand that. Mm. It's just, I think your listeners might get tired of listening to us in the past, or what we are doing now. It's okay.
1: We're very lucky and proud to have had you, Faust, and guests in the studio today. Yeah. Thank you very much for joining us, and we look forward to greeting and meeting you again.
0: Again, for sure. We will, for sure. Thanks again, Radio on Berlin. Thanks.
3: Gut, dann wünsche ich euch auch alles Gute.
2: Danke.
1: Everything's good.

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